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1: 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Gute Nachbarschaft soll man pflegen. Ob am Land oder mitten in der Stadt. Wie das große Häuser, wie Museen, Schulen und Universitäten machen, das erfährt ihr in der heutigen Sendung. Am Mikrofon für euch, Hanna Rosenhammer. Herzlich willkommen im Kulturton, dem Kultur- und Bildungskanal hier auf Freirad. In der heutigen Sendung widmen wir uns den guten Nachbarinnen und Nachbarn. Konkret der Nachbarschaft des Ferdinandeums. Ausgehend von der Museumstraße 15 finden sich in einem Radius von rund 200 Metern gleich mehrere Bildungseinrichtungen. Ein Standortvorteil, den Museen, Schulen und Universitäten sich zunutze machen. Seit 2019 finden regelmäßig Initiativen statt, um die Gemeinschaft außerhalb des eigenen Gebäudes zu fördern. Wie diese Aktionen aussehen und wie sie insbesondere die inhaltliche Ausrichtung des neuen Ferdinandeums beeinflussen, wurde bei der Veranstaltung Museum im Werden vom 26. Juni 2026 besprochen. Mit dabei waren Carmen Wischonik, Direktorin der Volksschule Innere Stadt, Rosmarie Knoflach, Direktorin des Akademischen Gymnasiums Innsbruck, kurz dem AGI, Wilhelm Guckenberger, Dekan der Katholisch-Theologischen Fakultät Innsbruck, Harald Bittel, Direktor des BG, BRG Silgasse und Laura Manfredi von der Kulturvermittlung der Tiroler Landesmuseen. Moderiert wurde die Veranstaltung von Karl C. Berger, Leiter des Tiroler Volkskunstmuseums. Wir hören gleich rein in das Gespräch. Dazwischen kommen Kinder, SchülerInnen und LehrerInnen zu Wort und erzählen, wie sie sich das neue Ferdinandeum vorstellen.
2: Ich darf als erstes und das als Einstieg mit einem kurzen Rückblick beginnen. Und weil ich gerade auf die Volksschule Innere Stadt blicke, fange ich auch mit dem Jahr 2019 und mit der Volksschule der Inneren Stadt an. Damals sind Anrainergespräche von der Stadt Innsbruck organisiert und initiiert worden. Ein großes Projekt war das Projekt Angerzellgarten, hat es damals geheißen. Also die Idee, dass dieser, auf Tirolerisch sagt man, kleine Schluf erweitert wird zu einem Raum, zu einem Platz mit Verweilgarantie. Es waren die BIG bzw. die Theologische Fakultät, die ein Stück des Gartens zur Verfügung gestellt hat und dann eben auch im Prinzip das Vorschlagrecht zugestanden bekommen hat, den Platz nach der ersten Dekanin in Innsbruck zu benennen. Ebenfalls 2009 ist das Schulprojekt Mittendrin von der Volksschule Innere Stadt und dem Building umgesetzt worden. Ein Jahr später, im Februar 2020, ist das Projekt Hallo Nachbarin gestartet. Das ist dann gelaufen bis September 2021. Wenn ihr euch erinnern könnt, das ist jetzt schon lang zurück, aber es war auch die Zeit, wo Corona eine große Rolle gespielt hat. Es ist dann auch die Installation während Corona-Zeit gekommen, auch zu einer Installation, wo dieser Außenraum bespielt wurde. Beteiligt haben sich damals das Volkskunstmuseum, die Volksschule Innere Stadt, die Katholisch-Theologische Fakultät und auch das Akademische Gymnasium Innsbruck. 2022, ein Jahr später, ist dann das erste Fest der Nachbarschaft organisiert worden und auch die Ausstellung Learning Skills hat stattgefunden. 2023 ebenfalls ein Fest. Da war das Fest der Vielfalt, wo auch die Nachbarschaft sich sehr rege beteiligt hat. Und im Oktober 2023 war ein wichtig für das Fernandium wichtiges Jahr. Da hat man die Vorbereitungen begonnen für das Festival Vor Museum. Und dieses Projekt im Vor-Um-Museum hat dazu eingeladen, das Museum, das Fernandium gemeinsam neu zu denken. Hier gab es einen Beteiligungsprozess mit Workshops und Ausstellungen im Fernandium, insbesondere mit Schülerinnen und Schülern des Akademischen Gymnasiums Innsbruck und des BG BRG Silgasse, begleitet eben von der Kulturvermittlung. Ein ganz tolles Projekt, das bis heute noch nachwirkt. Auch 2023 ist dann Schande abseits des Museums etwas passiert. Und zwar hat es dann einen Gemeinschaftsgarten gegeben, wo die Theologie und die Volksschule in der Stadt ohne unser Wissen zusammengewirkt haben. Auch nicht zeigt auch, wie dynamisch die Nachbarschaft geworden ist. Ein wichtiger Punkt, für den werden wir heute noch ein bisschen was hören. Ich springe ganz kurz zum heurigen Jahr. Hier gab es die Reihe Theologie im Gespräch, wo es dann wieder eine Kooperation mit der Theologie und dem Museum gegeben hat. Und erst vor wenigen Tagen das Nachbarschaftsfest. Das war jetzt nicht vollinhaltlich alles dabei, aber das Wichtigste, was mir sozusagen in diesen Jahren dann eingefallen ist. Ja, das Nachbarschaftsfest ist noch sehr stark in Erinnerung. Es ist etwas Verbindendes, das seit einigen Jahren immer wieder gefeiert worden ist. Ich gehe nur kurz zurück zum Beginn dieses historischen Rückblicks zu den Anrainergesprächen, die es damals im Hinblick auf die Angerzellgasse 2019 gegeben hat. Ich erwähne es deswegen, weil es für mich so ein wichtiger Ausgangspunkt war. Ich bin damals eingeladen gewesen, auch dabei zu sein, war im ersten Stock des Museums und habe dann zum ersten Mal auf der Höhe des ersten Stockes auf das wunderbare Volkskunstmuseum geblickt und war dann ganz schockiert, weil ich gemerkt habe, wie baulich aggressiv wir uns gegen die Volksschule stemmen. Das war für mich ganz was Irritierendes dabei auch, was das Museum für eine bauliche Barriere sein kann. Deswegen fange ich jetzt mit der Volksschule und mit dir, Carmen, an. Was sagt denn Schülerinnen und Schülern das abstrakte Ding-Museum und was sagt die mitunter ganz abstrakten, schwer vermittelbaren Objekte? Nehmen die Kinder die beiden Museen, Volkskunstmuseum und Fernandium, in der Nachbarschaft überhaupt wahr? Und kannst du sagen, ob sich in dieser Zeit die Wahrnehmung etwas geändert hat?
3: Du, ich glaube, ganz so abwegig ist das gar nicht. Und die Kinder wissen sehr wohl über den Begriff Museum Bescheid. Vor allem präsent ist für uns das Volkskunstmuseum. Durch die Aktionstage, die immer wieder organisiert werden, durch auch die Hofkirche, das doch auch im Lehrplan drinnen ist, da sind wir immer wieder und da kommt jedes Kind immer wieder mal hin. Das Ferdinandeum liegt auf dem Schulweg der meisten Kinder, aber ich glaube, das ist wirklich etwas, wo sie hauptsächlich vorbeigehen und das dann doch wieder nicht ganz so wahrnehmen. Und ja, da gibt es noch ganz viel Potenzial. Aber ich glaube, ganz so wenig, wie du jetzt gemeint hast, ist dann doch wieder nicht.
2: Das freut mich, wenn du das so sagst. Auch ich habe ja auch notiert, dass sie beim anderen Museum vorbeigehen. Das heißt, wir müssen ganz viel daran arbeiten, dass sie irgendwann nicht mehr vorbeigehen, sondern auch neugierig hineingehen. Das AGI grenzt ja räumlich an das Fernandium, welches zukünftig ein gesellschaftspolitisch relevanter Ort sein will, in dem beispielsweise Fragestellungen zur Demokratie kritisch beleuchtet werden. Man könnte das Klassenzimmer also sehr einfach in den Lernraum Museum auslagern oder erweitern. Lässt der Lehrplan sowas überhaupt zu oder anders formuliert, wo lässt der Lehrplan eine solche museale Auslagerung des Klassenraumes zu?
4: Also wir wären ja sehr froh und sehr glücklich, wenn wir das Museum häufiger bespielen können als zusätzlicher Lernraum, aber auch mit den Schätzen, die das Museum bietet. Da gibt es ganz viele Möglichkeiten, angefangen natürlich von der Kunst, dann hin bis zu kreativen Schreiben, Creative Writing in jeder Form, gemeinsame Projekte, Lesewerkstätten oder Vorlesenachmittage. Also es gibt ganz viele Möglichkeiten. Wir sind ja mittlerweile eine sehr bunte Schule geworden, multikulturell mit 40 Erstsprachen. Und da könnte man sicher auch über das Museum, über die Vielfalt des Museums auch sehr viel machen. Raumnot haben wir sowieso. Also dieses Angebot, dass da Lernräume gibt, das gefällt mir auch sonst sehr gut. Aber wie könnte man da sehr vieles vorstellen? Wir haben ja schon Projekte gemacht, wie du schon gesagt hast. Und wir sind froh, wenn wir rauskommen aus dem Klassenzimmer und so nah und so also ein Glücksfall, dass wir so nah beim Museum sind, wollen wir das auf jeden Fall nützen und hoffentlich mehr als früher. Das wäre schon das Ziel, auch in Richtung dieses Visual Thinking zum Beispiel mit Oberstufenschülern. Ich glaube, da könnte man schon sehr vieles realisieren.
2: Das haben wir jetzt gleich notiert, Glücksfall Museum, das ist eine sehr schöne Bezeichnung dabei auch. Ich war aber nicht das Einzige, was ich mir notiert habe. Bilderisches Gestalten habe ich herausgelesen, vernetzte Kulturwissenschaften, Religion, Geschichte, politische Bildung, alle schulische Inhalte, in denen eine Brücke zum Fernandeum aufgebaut werden könnte. Jetzt frage ich dich, Harald, was erhoffst du dir, was wünschst du dir oder was erwartest du dir vom neuen Museum, damit es sich von einem Tempel für alte Sachen und elitärer Kunst zu einem schulischen oder vielleicht sogar außerschulischen Treffpunkt mit Aufenthaltsqualität für Schülerinnen gestaltet oder sich wandelt?
5: Ja, ich besetze den Begriff Tempel und alt nicht negativ. Ich finde, das ist wichtig. Und mir geht es darum, das zu verbinden mit der Moderne, mit den Gedanken der Schülerinnen und Schüler, das aufzunehmen, umzusetzen und sich dort, und das erhoffe ich mir, wohlzufühlen. Soweit ich die Pläne gesehen habe, scheint es ja in die Richtung zu gehen. Und ich meine einfach, dass die Kombination, wir haben ja schon sehr viel miteinander gemacht, arbeiten mit dem Museum, eigentlich die ideale Ergänzung ist zu dem, was wir an der Schule schon umgesetzt haben. Du hast die vernetzten Kulturwissenschaften genannt. Ich nenne noch die vernetzten Naturwissenschaften, auch ihr habt eine riesige Sammlung. Also dieses Alt und der Bedarf, das Haptische, hier vor Ort zu haben, der Glücksfall, das genau neben der Schule zu haben. Ich denke, diese Verbindung ist einfach ideal.
1: Was möchtest du vor dem Museum erleben?
6: Einen modern gestalteten Treffpunkt für Jugendliche.
7: Musik von sprechenden Tieren aus Karton.
8: Platz für Skulpturen von unbekannten jungen und lokalen KünstlerInnen.
9: Überdachte schattenspendende Sitzgelegenheiten für Sommer und Winter.
10: Pflanzen für die Lungen der Stadt.
11: Ruhe, Achtsamkeit, Musik und Eintauchen in eine andere Welt.
12: Viele Pflanzen und einen großen Brunnen und auf dem Museum viele bunte Punkte auch oben.
1: Spannende Ideen, was sich alles vor dem Museum abspielen könnte. Wie der Vorplatz des Ferdinandeum aussehen wird, wird sich voraussichtlich 2028 zeigen. Dort ist die Wiedereröffnung geplant. Nun kommen wir aber wieder zurück zur Gesprächsreihe Museum im Werden. Nach den Schulen kommt nun die Perspektive der Universität. Wir hören nun von Wilhelm Guckenberger, Dekan der Katholisch-Theologischen Fakultät der Universität Innsbruck, wie sich Universität und Museum verbinden lassen.
2: Es ist, da sind wir uns, glaube ich, einig, zweifellos sinnvoll, dass die, dass das, was in den unterschiedlichen Institutionen angeboten wird, wechselseitig besser genutzt werden sollte auch. Und unsere Arbeit in den letzten Jahren zeigte, dass wir daran intensiv arbeiten. Bei der Tagung Theologie im Gespräch wurde dies zwischen Theologie und Museum ausprobiert. Was müsste sich beim Museum und was müsste sich bei der Universität der Theologie ändern, dass das Fernandeum auch als Lehrraum für Theologie und Philosophie oder beispielsweise auch für die Studierenden interessant wäre?
13: Ich glaube, so groß ist dann der Unterschied zwischen, jetzt gerade was das Studium angeht, zwischen Schule und Hochschule ja nicht. Also da wäre auch vieles möglich an Begegnung. Nenne ganz ein konkretes Beispiel. Mir ist das kürzlich aufgegangen. Ich bin da mit einigen unseren Dissertanten, die aus Afrika und Indien kommen, 3 Stunden lang im Auto zu einer gemeinsamen Veranstaltung nach Passau gefahren. Und die haben mich richtig ausgepresst, sozusagen, um die Kultur Österreichs besser zu verstehen. Das ist etwas, was wir ein bisschen übersehen, weil wir gleich in der Wissenschaft einsteigen und sozusagen die Alltagswelt vergessen. Und da ist mir dann in den Sinn gekommen, vielleicht sollte man das auch ein bisschen offensiver einfach betreiben, die Leute zum Beispiel ins Volkskunstmuseum zu bringen, wo sie sehr viel lernen könnten, glaube ich, über das Alltagsleben und die Geschichte unseres Landes hier. Was natürlich die Zusammenarbeit in der Lehre nicht ganz einfach macht, ist, dass die Zeitläufe oft sehr unterschiedlich sind. Also wir müssen die Lehre unserer Seminare und Vorlesungen so weit vorausplanen, dass es oft wirklich schwer ist, dann da gleich mitzudenken, was könnte man jetzt sozusagen im musealen Kontext noch mitnehmen oder einbeziehen. Und auch mit einem leider versehen, unsere Studienpläne sind halt sehr vollgestellt mit den Zentralthemen und sowas wie Kunstgeschichte kommt irgendwo ganz am Rande vor. Das wäre, glaube ich, schon etwas, wovon unsere Studierenden generell mehr profitieren könnten, weil ja die Räume, in denen Glaube, Religion gelebt wird, voll sind, also mit Kunst, die auch im Museum präsent ist und dort vermittelt wird und wo zusehends das Verständnis und die Lesefähigkeit dafür schwindet, muss man sagen. Und da hätte man vielleicht auch ein Angebot zu machen an euch sozusagen von dem, was an Wissenschaft bei uns da ist, einfach die Hintergründe sozusagen noch einmal deutlicher zu machen. Ne? Zu überwinden ist halt immer, ja, der volle Terminkalender und der innere Schweinehund zu machen, was man immer schon gemacht hat. Und dann sind solche Initiativen, wie ihr sie auch immer wieder setzt und wie die Nachbarschaftsgespräche sie darstellen, ein guter Anlass, um vielleicht mal ein bisschen weiterzudenken.
2: Ja, die Lesefähigkeit würde ich später gerne nochmal kurz aufgreifen, die angesprochen worden sind. Es gibt natürlich Rahmen wie die Curricula beispielsweise, aber die Zeit ist eine Sache, die wir planen können, sozusagen, würde ich meinen. Planen ist ja eine Sache, die auch etwas mit Vorausdenken zu tun hat, auch mit Nützen der knappen Ressourcen beispielsweise. Und Planen ist auch eine Sache, die am Beginn dieses ganzen Nachbarschaftszusammenwirken gestanden ist. Gehe jetzt wieder zurück zur Volksschule Innere Stadt. Da hat es eben ziemlich am Beginn vor einigen Jahren das Projekt gegeben, wo die Umgebung der Volksschule begutachtet worden ist. Ein Projekt gemeinsam mit den Building, dieses Modell, das dann damals entstanden ist, ist auch im Volkskunstmuseum dann einige Zeit ausgestellt worden. Die Volksschule war eben ein ganz, also so wie die das beurteilen kann, ganz ein zentraler Ausgangs- und Angelpunkt und wichtiger Motor der ganzen Nachbarschaftsprojekte. Es gibt sicherlich in der Volksschule, davon bin ich überzeugt, deswegen bereits jetzt ganz viele kreative Überlegungen, wie sich die Volksschule zur zukünftigen Kooperation und zur Nachbarschaft einbringen könnte. Könntest du uns vielleicht ganz kurz in diese Überlegungen etwas Einblick gewähren und Anteil geben?
3: Ja, wir haben schon viel drüber nachgedacht, weil die Fragen waren immer so gestellt, was kann das Museum für die Schule tun? Und ich glaube, es muss umgekehrt gedacht werden, was kann man sich gegenseitig tun und was kann die Schule auch für das Museum tun? Das war jetzt auch wieder beim Nachbarschaftsfest an sich. Getragen wurde das Ganze von der Laura und der Katharina. Und wenn die das nicht organisiert hätten, dann wäre das wahrscheinlich nie so zustande gekommen. Da gehören wir viel mehr in die Verpflichtung eigentlich auch hinein. Viel mehr, dass Eigeninitiative von der Schule auch kommt. Und die wäre schon da, auf alle Fälle. Und wenn du mich fragst bezüglich Ideen, dann denke ich mir, ganz egal in welche Richtung das dann geht, es muss so sein, dass Spuren der Schule im Museum sind und Spuren vom Museum in der Schule sind. Ob das visuell ist, ob das irgendwie grafisch, haptisch oder ob das was zum Anhören ist, das ist ganz wurscht, aber es müssen irgendwo Spuren sichtbar sein. Und was ich mir wünschen würde, wäre, dass es nicht eine Zusammenarbeit ist, die mit einem Projekt beginnt und mit einem Projekt endet, sondern die wirklich Kooperation bedeutet, die wirklich meint, dass man Kinder im Museum kennt, dass wir die Leute vom Museum kennen, so in diese Richtung.
1: Spuren des Museums in der Schule. und Spuren der Schule im Museum. Ein spannender Anstoß von Carmen Wischonig, Direktorin der Volksschule Innerer Stadt. Wie Spuren der Schulen in das Museum kommen können, ist auch über die Kunst selbst möglich. Karl Berger fragt dazu Rosmarie Knoflach, Direktorin des Akademischen Gymnasiums Innsbruck, dem AGI, ob es dazu bereits Pläne gibt.
2: Was du auch angesprochen hast, war eben auch das, was ich vorhin schon gesagt habe, nämlich dieses Co-Kreative, also diese Spuren, diese gegenseitigen Spuren, das heißt ja ganz intensiv, dass es zu einem Austausch, zu einer Verbindung kommen kann. Und dieses Co-Kreative ist auch im Leitbild des neuen Fernandeums insgesamt 11-mal habe ich gezählt, oder der Computer hat gezählt, 11-mal ist von diesen co-kreativen Formaten zu lesen. Und es ist auch tatsächlich so, nicht die Rosmarie das vorhin erwähnt auch, dass auch Raum für diese co-kreativen Prozesse und Formate geschaffen werden soll und eben auch zur Verfügung gestellt werden soll auch. Und das ist, glaube ich, ein wichtiger Punkt, weil es Raum, gerade in Innsbruck und nicht nur in Innsbruck, aber insbesondere hier ein großes, großes Thema ist. Und im Grunde, du hast es vorhin schon ein bisschen diesen Ball mir zugespielt, im Grunde ist es ja eigentlich die direkte Aufforderung, insbesondere für die Nachbarschule, natürlich für die Nachbarschulen, aber das gilt insbesondere für das AGI, eine ganz intensive Zusammenarbeit zu wagen. Plant ihr in eurer Kolleginnenschaft schon Projekte, die ab 2028, 2029 im Nachbargebäude Fernandeum gezeigt werden können?
4: Es gibt zumindest Überlegungen. Wir sind noch nicht ganz in der konkreten Planung, aber was wir uns vorstellen können, ist schon Zusammenarbeit auch mit unserem UNESCO-Netzwerkzweig, wo wir viele Projekte durchführen und wo sicher auch Projekte dabei sind, kulturell, bildnerisch, kreativ, zusammen mit euch oder mit dem Museum. Ich finde es ja ganz toll, dass das Museum sich ja, wie man hört, aus den Plänen auch sieht, öffnet als Begegnungsraum. Und da können wir sicher als Schule nur profitieren, denke ich mir. Und je mehr wir die Schule ins Museum reinbringen, desto mehr bringt, hat es auch Außenwirkung. Und ich glaube, um das geht es, um die Wirksamkeit da für die jungen Leute. Wir haben schon Projekte gehabt mit dem Museum. Wir haben ja auch, dadurch, dass wir so eine alte Schule sind, haben wir sehr viele Exponate über diese 460 Jahre Schulgeschichte. Da haben wir schon Kooperationen mit euch über gerade naturwissenschaftliche Sammlungen, geologische Sammlungen. Da haben wir schon vieles gemacht und das könnte man sicher noch ausdehnen. Da wären wir sehr interessiert, weil es schade ist, wenn es bei uns irgendwie verstaubt und auch nicht gezeigt wird. Also da wären Sachen, die wir sicher gut gemeinsam machen könnten.
1: Was möchtest du im Museum erleben?
12: Zum Spielen können.
14: Ankommen leicht gemacht

0: Das neue Ferdinandeum möchte sich mehr öffnen. Partizipation ist dabei das Schlagwort. Menschen sollen im neuen Museum die Möglichkeit haben, sich offen auszutauschen. Wissen soll transparent vermittelt werden und das Museum soll ein Wohlfühlort für alle BesucherInnen werden. Der Wissensaustausch in der Nachbarschaft zwischen Schulen, Universitäten und Museum wird dabei angestrebt. Wie das ablaufen könnte, möchte Karl Berger von Harald Bittel, Direktor des BG, BRG Sielgasse, wissen.
1: Wir können hier, jetzt frage ich Richtung Sielgasse wieder, wir können hier die Stärken der Schülerinnen und Schüler in der Sielgasse liegen oder wo könnten hier die Stärken liegen und werden wir zukünftig Schülerinnen und Schüler des BG, BRG öfter im Ferdinandium treffen als bei dir in der Schule?
2: Ja, ich fange gleich mit dem letzten Punkt an. Wenn sie wenigstens im Ferdinandium zu finden sind und nicht irgendwo in irgendwelchen Lokalen während der Schulzeit, dann denke ich mal, kann ich das sehr unterstützen. Dann haben sie den richtigen Platz gefunden und ihr habt alles richtig gemacht. Die Unterstützung, was Projekte anbelangt, ich denke ja, also jetzt egoistisch an unsere abschließenden Arbeiten, wissenschaftliches Arbeiten, wir haben einen eigenen Gegenstand dafür. Wir haben ja schon sehr viel auch mit euch gemacht. Ich denke, das ist eure Stärke und wir sind froh, dass wir das mitverwenden können. Die Schlagwort Citizen Science, ich denke mal, da können wir Masse anbieten. Viele Schüler, die viel Informationen bringen, die man verarbeiten kann, das ist eine Stärke der Schule. Dass wir einfach viele Menschen anbieten können, die da beitragen können. Und, das habt ihr schon in der Volksschule angesprochen, es kommen immer neue. Ja, die Schule hat ja ein Schicksal, dass wir uns immer wieder verabschieden müssen von den Schülern, die gerade viele Jahre bei uns waren, aber es kommen eben wieder neue und die müssen wir wieder begeistern und die können wir wieder mit euch in Verbindung bringen und entsprechend in dieser Zusammenarbeit dann das möglich machen.
1: Wir sind uns auf jeden Fall einig, dass die verschiedenen Bildungseinrichtungen große Potenziale und Kompetenzen haben und in diesen Bildungseinrichtungen auch Potenziale und Kompetenzen liegen. Auch. Und da würde ich jetzt auch die beiden Museen mit einbeziehen. Eine Kompetenz ist auf jeden Fall, dass die Schülerinnen durch ihr oftmals vielleicht unvoreingenommenen Blick Defizite aufzeigen können auch. Nicht? Ich denke auch jetzt konkret ans Volkshochschulmuseum, da haben wir das unlängst beispielsweise bei der Entwicklung unseres Kinderschutzkonzeptes deutlich gespürt, das einfach frappierend war auf Sachen, die man eigentlich, wo man betriebsblind war, weil man eben jahrelang hier ein- und ausgegangen ist und einfach manche Sachen nicht mehr gesehen hat. Deswegen die Frage an dich, Laura, inwieweit können und müssen vielleicht sogar die Kompetenzen der Schülerinnen und Schüler für die Entwicklung des neuen Konzepts für das Ferdinandium berücksichtigt werden auch? Passiert da schon was?
3: Passiert schon was. Weil im Rahmen vom Forum Museum, so in der Vorbereitung, das war 23/24, neben dieser Ausstellung, die wir mit einigen Klassen dann gemacht hatten, es gab auch das Projekt Wunschpostkarten. Und wir haben Postkarten in der Nachbarschaft verteilt und natürlich hauptsächlich waren Antworten von Schülern und Schülerinnen, weil sie sind die Mehrheit da. Und um was ist da gegangen? Eigentlich, wir wollten die Visionen von Schülern und Schülerinnen für ein neues Museum da haben. So was möchten sie vor dem Museum erleben und was möchten sie im Museum erleben. Und insgesamt sind dann 700 Antworten, haben wir sie gesammelt. Ja, und eigentlich wurden alle diese Antworten evaluiert, so natürlich nicht wortwörtlich genommen, weil es war eine Schokoladebrunne oder Schokobrunne vor dem Museum macht man nicht, aber hat man irgendwie in Kategorien untergebracht, um zu interpretieren, oder was ist der Wunsch da? Eigentlich viel

0: viele von diesen Ergebnissen, so, wir haben die verwendet tatsächlich auch für unsere interne Dokumentation, die wir vorbereitet haben für das neue Museum. Genau, das heißt, ich glaube, einiges haben wir schon, so einige Impulse haben wir schon gesammelt und wir sind aber offen, bleiben wir in Austausch. Oder? Aber etwas ganz Konkretes ist schon da.
1: Und einige der konkreten Vorstellungen der NachbarInnen des Ferdinandiums haben wir heute bereits in der Sendung gehört. Von einem grünen Vorplatz über einen Austauschort für alle Generationen bis hin zu Rutschen statt Treppen im Museum ist einiges dabei. Wir sind gespannt, welche Ideen und Wünsche es schließlich ins neue Museum schaffen. Mehr Informationen zu den Umbauarbeiten des Ferdinandiums und aktuellen Ausstellungen findet ihr unter www.tiroler-landesmuseum.at.

0: Das war der heutige Kulturton. Ihr hört den Kulturton auf Freirad. Immer Montag bis Freitag von 18.30 Uhr bis 19 Uhr. Falls ihr eine Sendung verpasst habt, die Wiederholung erscheint immer am Folgetag um 8 Uhr. Oder zum Nachhören in der Radiothek der Freien Radios Österreich unter freie-radios.online. Mein Name ist Hanna Rosenhammer. Ich sage danke fürs Zuhören, bis zum nächsten Mal und viel Spaß mit dem weiteren Programm hier auf Freirad.
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1: Der Blick aus meinem Fenster, das war auf die Kreuzung, die zwischen Holiday Inn und dem altjüdischen Friedhof lag, und man konnte, es klingt pervers zynisch, live miterleben, wie auf Leute geschossen wurde.
2: Sarajevo Safari, Mythos oder ungesühntes Kriegsverbrechen? Die Behauptung, dass reiche Ausländer für viel Geld in den 1990er Jahren auf Zivilisten, auch Frauen und Kinder in der belagerten Stadt Sarajevo geschossen haben, wühlt auf und schockiert. Aber sie lässt sich bisher nicht seriös belegen. Die längst bewiesenen Verbrechen des Bosnienkrieges sind davon nicht berührt. Willkommen im Falterradios, begrüßt Sie Raimund Löw. Fast 4 Jahre lang lebten die Menschen in der belagerten Stadt Sarajevo unter Beschuss. Tausende Zivilisten wurden von Scharfschützen getötet oder verletzt. Nun sorgt eine Geschichte international für Schlagzeilen. Hat es eine richtige Safari gegeben, die es zahlenden Kunden möglich gemacht haben soll, von serbischen Stellungen aus auf Menschen in der Stadt zu schießen? Es ist eine grauenhafte Vorstellung, die am Wesen des Menschen eigentlich zweifeln lässt, dass so etwas denkbar ist. Der langjährige Balkan-Korrespondent der Frankfurter Allgemeinen Zeitung, Michael Martens, hat die bekannten Quellen zur Sarajevo-Safari minutiös untersucht, und er kommt zum Schluss, die Sarajevo-Safari, das ist ein Schauermärchen. Allerdings ermitteln Gerichte in Sarajevo und auch in Wien. Vor dem Mikrofon begrüße ich sehr herzlich den Journalisten der Frankfurter Allgemeinen Zeitung, Michael Martens. Guten Tag.
3: Guten Tag und vielen Dank für die Einladung.
2: Fein, dass Sie ins Falterradio kommen. Ins Podcaststudio des Falter gekommen ist die grüne Abgeordnete und frühere Justizministerin Alma Sadic. Willkommen im Falterradio.
4: Dankeschön, danke für die Einladung.
2: Frau Sadic ist als Kind mit ihrer Familie aus dem Bosnienkrieg nach Österreich gekommen. Ebenfalls hier ist Fritz Orter. Hallo Fritz.
5: Hallo, danke für die Einladung
2: auch. Fritz Orter war viele Jahre der Mann, der aus dem Kriegsgebiet im Balkan berichtet hat für den ORF und für die österreichische Öffentlichkeit. Und es freut mich, dass der Politikwissenschaftler und Balkankenner wieder an Cic ins Falterstudio gekommen ist. Willkommen. Lassen Sie uns zuerst über die Situation in Bosnien damals sprechen. Frau Sadic, Ihre Familie kommt aus Tuzla, nicht aus Sarajevo, aber wie prägend war diese Einkesselung Sarajevos für die Menschen damals, auch für Ihre Familie?
4: Also zunächst einmal, ich war ja damals 10 Jahre alt, als ich nach Österreich gekommen bin, das heißt, das war 1994. Das heißt, ich habe so meine Volksschulzeit in Bosnien-Herzegowina verbracht. Und das dann, was man sich als Kind erinnert, ist dieses Gefühl. Und es ist dieses Gefühl, dass da was ganz Schlimmes passiert, dass man alleine gelassen wird, dass das Verbrechen passieren, die man für nicht möglich gehalten hat. Es ist auch dieses Gefühl der Ohnmächtigkeit. Und ich kann mich sehr gut erinnern, in Tuzla und in Sarajevo hat es die gleichen Erzählungen gegeben, kurz vor dem Krieg, beziehungsweise der Krieg hat schon in Kroatien begonnen. Und dann hat es geheißen, es könnte nach Bosnien überschwappen, haben alle gesagt, ja, aber in Sarajevo, in Tuzla, da kann nichts passieren. Wir sind alle so gemischt, haben untereinander geheiratet, haben Kinder gemeinsam. Das kann nicht passieren. Und dann passiert es doch. Und das ist dieser Schreckmoment, an den sich viele Menschen von damals noch heute erinnern und sich immer noch die Frage stellen, was ist der richtige Moment, ab wann die Gesellschaft kippt? Ab wann passiert sowas, dass dann Verbrechen passieren, die man sich schlicht nicht erklären kann und die man sich schlicht auch nicht vorstellen kann?
2: Fritz Orter, das waren die 1990er Jahre, die Belagerung Sarajevos 92 bis 96 durch serbische Truppen. Wie hat man das als ausländischer Journalist erlebt?
5: Naja, ich habe das alte Jugoslawien noch gekannt als Studentenzeit in den 70er Jahren, in den 80er Jahren in unserer, wenn du dich erinnerst, ORF-Redaktion für Südosteuropa. Es war uns damals schon klar in der Entwicklung, dass dieses nachditoistische Jugoslawien nicht überleben wird. Aber keiner von uns konnte sich vorstellen, dass 91 das derart kippt, wie Sie schon erwähnt haben, dass hier Bürgerkrieg ausbricht, dass hier alte Rechnungen noch aus dem Zweiten Weltkrieg beglichen werden und dass dieses schöne Bratstvo-Jedinstvo-Modell Brüderlichkeit und Einheit zerbrochen ist auf blutigste Weise. Dann selbst im Krieg in Sarajevo, ich war nicht die ganzen 1425 Tage der Belagerung dort, aber lang genug, um zu wissen, wie sich das anfühlt, wenn man in einer belagerten Stadt überleben will, überleben muss, vor allem im Winter, ohne Strom, ohne Heizung, ohne Licht, beim Wasserholen, Gefahr läuft, erschossen zu werden. Wir Journalisten waren ja untergebracht, meistens in diesem berühmten Journalistenhotel Holiday Inn. Das war ein inzwischen zerschossener Kasten, gelb, errichtet für die Olympischen Spiele an und für sich. Es gab dort im Keller noch die Weinbestände von der Zeit der Olympischen Spiele, die uns zugute kamen. Aber sonst beim Wasserholen Gefahr läuft, erschossen zu werden. Wir Journalisten waren ja untergebracht, meistens in diesem berühmten Journalistenhotel Holiday Inn. Das war ein inzwischen zerschossener Kasten, gelb, errichtet für die Olympischen Spiele an und für sich. Es gab dort im Keller noch die Weinbestände von der Zeit der Olympischen Spiele, die uns zugute kamen. Aber sonst, der Blick aus meinem Fenster, das war auf die Kreuzung, die zwischen Holiday Inn und dem altjüdischen Friedhof lag, und man konnte, ja, es klingt pervers zynisch, live miterleben, wie auf Leute geschossen wurde.
2: Hat man damals, Fritz, schon von dieser Geschichte erzählt, dass von den serbischen Stellungen aus Ausländer aus Spaß auf eingeschlossene Menschen schießen?
5: Ob das Spaß war, weiß ich nicht in der Berichterstattung. Es gab in der Zeitung Oslobodjenije, wenn ich mich richtig erinnere, bereits im April 1995 einen Artikel. Der Titel hat gelautet Sarajevos Safari. Und aber was mich damals gewundert hat, ich habe damals den Redakteur, er hieß glaube ich Hocic, das weiß ich aber nicht mehr genau, aufgesucht und ihn gefragt, ob er das weiter recherchiert. Und zu meinem Erstaunen ist die Geschichte dann eingeschlafen. Entweder hatte er ja auch nicht genügend Beweise, es kam mir alles aus zweiter Hand, aus dritter Hand vom Hörensagen, aber man wusste, dass es so etwas gegeben haben könnte, und was es natürlich sehr wohl gab, waren die Söldner. Also ich war ja selbst auch auf serbischen Stellungen und da fiel mir schon auf, dass da Leute waren, die Griechisch und Russisch sprachen. Aber ich habe keinen Deutschsprechenden unter diesen Söldnern gehört oder gesehen.
2: Vedran Djic, die Serben sind mit ihren Stellungen auf den Hügeln rund um Sarajevo gestanden, haben in die Stadt hineingeschossen. Was waren das genau für Leute? War das reguläre Armee oder mit Söldnern vermischt? Was waren das für Leute?
6: Man muss sich ja auch den Bosnienkrieg im Kontext der jugoslawischen Staatszerfallskriege vorstellen. Und wir hatten ja im sozialistischen Jugoslawien eine mächtige Volksarmee, die sogenannte jugoslawische Volksarmee, die JNA. Diese hat sich dann relativ bald am Beginn des Krieges in eine Armee der Republika Srpska umfunktionieren lassen, wurde wohl dirigiert aus Belgrad, und es gab ja auch dann den späteren Angeklagten und verurteilten Kriegsverbrecher Ratko Mladic, der diese Armee geleitet hat. Das heißt, es waren die Stellungen der serbischen Armee der Republika Srpska, es waren Freischärler dabei, es waren auch politische Persönlichkeiten von heute dabei, wie Aleksandar Vučić, die immer wieder gesichtet wurden, der heutige Präsident von Serbien. Und es gab, wie der Kollege Otto schon gesagt hat, auch Söldner. Wir wissen, dass es eben Söldner an der Seite der serbischen Armee gab, aus Russland, aus Bulgarien, Griechenland. Und in dieser Mischung fanden sie sich da auf diesen Bergen und haben dann eben auf die Stadt in der Kontinuität 1425 Tage Tage runtergeschossen.
2: Vedran Čić, wann sind diese Berichte aufgetaucht über diese angebliche Sarajevo-Safari, über den einen Artikel hinaus, den Fritz Orter erwähnt? Und was hat das heute für einen Stellenwert? Weil wir hören gleich vom Kollegen Martens die Zweifel, dass die Beweise wirklich halten.
6: Also es gab eben diesen einen Artikel, der journalistisch und nicht durch Recherchen damals belegt war. Ich habe da und dort ab und zu gehört, also man sollte der Geschichte nachgehen, aber es hat sich wirklich im Laufe der Zeit, war das nicht der zentrale Fokus. Also wir jetzt in einem Tag, also morgen ist der Jahrestag des Völkermords in Srebrenica. In meiner Heimatstadt Prijedor sind 3100 Menschen getötet worden, etc., etc. Also das Gesamtausmaß des Schreckens in diesem Krieg war ja unglaublich überwältigend. Also man hat sich mit der Sarajevo-Safari nicht beschäftigt. Dann aber gab es eine Konjunktur, also es beginnt 2022 mit einem Film eines slowenischen Regisseurs Miran Supančić, also wo nochmal diese Vorwürfe erhoben werden. 2026 kommt dann die große Konjunktur. Zunächst mal mit einem Buch eines italienischen Journalisten Ezio Grazzani und dann auch mit einem Buch eines kroatischen Journalisten Domagoj Margetić mit dem Titel Zahle und Schieße. Und das hat zu dieser Konjunktur geführt, wo dann auch sehr viele westliche Medien darauf aufgesprungen sind. Auch, das muss man auch sagen, sehr viele Bosnier auch in der Diaspora, die das als den endgültigen finalen Beweis auch für die Bösartigkeit der serbischen Armee und auch des Menschseins eigentlich aufgefasst haben.
2: Michael Martens, was hat Sie dazu bewogen, diese Berichte, die sich da aufgebaut haben, so kritisch anzusehen, dass Sie jetzt zum Schluss kommen, das sind eigentlich so gut wie alle Schauermärchen?
7: Also Skepsis hatte ich von Beginn an, nur konnte ich die am Anfang nicht belegen. Ich will auch noch mal betonen, damit das nicht falsch verstanden wird, dass natürlich die Eckdaten dessen, was sich in Sarajevo abgespielt hat, klar und unbestritten und auch durch das UN-Kriegsverbrechertribunal vollumfänglich bewiesen sind. Es gab eine serbische Belagerung, es gab serbische Scharfschützen, es sind mehr als 11.000 Menschen dieser Belagerung zum Opfer gefallen, es gab zahlreiche hunderte Opfer von Scharfschützenterror, der sich über Jahre täglich vollzogen hat. In einem der Haager Prozesse wurde gesagt, es gab eigentlich keinen Ort in Sarajevo, wo man sicher war, man konnte jederzeit überall diesem Terror zum Opfer fallen. Was mich aber bei dieser speziellen Geschichte, als sie im November vergangenen Jahres aufkam, skeptisch machte und weil ich mich auch dann geweigert habe, darüber zu schreiben, anfangs war die Tatsache, dass ich nun in 25 Jahren regelmäßig nach Bosnien reise, mit vielen Opfern immer wieder gesprochen habe, auch in Archiven recherchiert habe und nie auf so etwas gestoßen bin und dass kluge Menschen aus Sarajevo, die Blockade überlebt haben, die ich dann kontaktierte, alle Skepsis geäußert haben, dass es sowas gab. Manche sagen, naja, vielleicht gab es 4 oder 5 reiche Ausländer, die da gezahlt haben, das mag sein. Aber wenn Sie sich die Bücher genau anschauen, und das hat leider kaum einer der Journalisten, die darüber berichtet haben, getan, dann läuft es darauf hinaus, dass es hunderte westliche Ausländer gegeben haben müsste. Und wenn Sie die Zahlen, die dieser Italiener und auch der Kroate, die ich übrigens nicht als Journalisten betrachte, sondern eher als Verschwörungstheoretiker, hochrechnen, dann kommen Sie zu einem Phänomen, wo die serbischen Belagerer überhaupt keine Rolle mehr spielen. Das sind dann Tschatisten und alle Scharfschützenopfer in Sarajevo wurden von Ausländern erschossen, wenn Sie die Zahlen ernst nehmen, die dort kursieren. Ich habe dann meiner Redaktion gesagt, also ich kann da aufs Geratewohl nicht schreiben, ich muss mich erstmal mit den Quellen vertraut machen. Dann habe ich den Dokumentarfilm aus dem Jahr 2022 gesehen, der eigentlich nur ein sogenannter Dokumentarfilm ist und nichts belegt. Dann habe ich mir das italienische Buch besorgt, habe es übersetzen lassen, da ich kein Italienisch spreche oder lese, habe es gelesen, habe einige Stellen nochmal abgeglichen mit einem italienischen Kollegen und habe mir dann das jetzt später erschienene Buch des Kroaten, der übrigens überhaupt keinen guten Ruf hat in Kroatien, durchgelesen. Sie werden in Zagreb keinen anständigen, keinen seriösen Journalisten finden, der diesen Autor als seriös empfindet. Und nach der Lektüre dieser Bücher und einigen Abgleichungen, das hat dann wochenlang gedauert, bin ich zu dem Schluss gekommen, dass diese Geschichte vorne und hinten nicht stimmt und dass sie eigentlich für die Bosnier sogar schädlich ist.
2: Warum?
7: Weil sie, ich wage, und leider kann ich nicht alle Quellen nennen, manche darf ich nennen, manche darf ich nicht nennen. Es läuft darauf hinaus, dass diese Ermittlungen alle im Sande verlaufen werden. Vielleicht wird bei den österreichischen Ermittlungen herausfinden, das gab es ja. Es gab ja Einzelfälle von, nicht nur von Söldnern, auf serbischer Seite waren das oft Russen, auf bosnischer Seite waren das manchmal Araber. Es gab auch einige Fälle von rechtsextremen Deutschen und vielleicht auch Österreichern, die auf der Seite der Kroaten gekämpft haben. Aber wenn ich von Fällen rede, dann reden wir von 6, 7, 8, vielleicht 10. Das waren Ausnahmen. Aber es ist absehbar, und das fängt in den serbischen Medien jetzt schon an, dass diese Ermittlungen alle im Sande verlaufen werden oder fast alle. Ich will nicht ausschließen, dass es in ein, zwei Fällen doch noch gelingt, sowas nachzuweisen, aber nicht, so wie insinuiert, als Massenphänomen.
2: Was sind, Herr Martens, die Quellen? Also man muss sich ja, auch wenn man sehr fantasiebegabt ist als Schreiber, man muss sich irgendwie auf Quellen berufen und sagen, dort hat die Person das gesehen oder gesagt und so. Wie ist der Stand der Quellen in dieser Geschichte Sarajevo-Safari?
7: Genau, gehen wir mal zu, ich nehme mal ein Buch als Beispiel, es gibt das des Italieners und es gibt das des Kroaten, eines Herrn Domagoj Margetic, der, wie gesagt, sie werden Mühe haben und ich glaube, sie werden nicht erfolgreich sein, irgendeinen seriösen Journalisten zu finden in Kroatien, der den seinerseits für seriös hält. Der schreibt zum Beispiel in einem Kapitel vollen Ernstes, ein europäischer König, also ein gekröntes Haupt, und das gibt nur 5 oder 6, die dafür in Frage kämen, ist regelmäßig nach Sarajevo gekommen, hat Frauen und Kinder erschossen und dann in den Pausen vom Schießen junge Mädchen vergewaltigt, die dann alle verschwunden sind. Die Quelle ist ein gewisser, ich weiß nicht mehr, Dragan oder Zoran, Nachname wird nicht eingeführt, der angeblich für die Logistik des Ganzen zuständig war. So, das sollen wir jetzt glauben. In anderen Fällen behauptet der Herr Margetic, er habe ganz geheime Archive von Leuten bekommen, die komischerweise alle dann kurz danach, nachdem sie ihm ausgerechnet ihre Archive übergeben haben, gestorben sind. Das ist also schlechte Pulp Fiction. Ein bosnischer Schriftsteller, Boris Imamovic, hat mir im Gespräch gesagt, das wird erst die Tage erscheinen. Das zu glauben, ist ungefähr so, als würde man den Film Inglourious Basterds von Quentin Tarantino sehen und sich auf der Grundlage dieser Informationen sein Bild vom Zweiten Weltkrieg bilden. Und was in serbischen Medien jetzt passiert, die bauen das schon auf. Der Vucic war tatsächlich, da erscheint morgen eine Reportage von mir, am jüdischen Friedhof in Sarajevo. Das war eine Stellung, die die Serben gehalten haben. Von dort wurde auf die Stadt geschossen.
2: Das hat er später stolz selbst berichtet, dass er dort war. Was hat er da gemacht?
7: Er hat später in Interviews in den 90er Jahren stolz erzählt, dass er sich sozusagen, um das Serbentum zu verteidigen, als Kriegsfreiwilliger gemeldet hat. Nach eigenen Aussagen will er 30 Tage oder 40 Tage dort gewesen sein und insgesamt sogar 6 oder 8 Monate in den bosnischen, serbischen Gebieten. Und er hat das gesagt, das ist nicht so richtig bekannt geworden, das ist in Zeitungen gewesen, die es längst nicht mehr gibt, vor der Internetzeit. Man kann die aber in der serbischen Nationalbibliothek noch finden, was ich getan habe, und das ist schon schauerlich und das ist schlimm genug. Da brauchen wir keine Märchen von Kindermördern, die er angeblich herumgeführt hat. Er war Teil, und zwar freiwillig, einer zutiefst verbrecherischen Politik. Und das ist meiner Ansicht nach die wahre Geschichte. Das hat auch einer meiner Gesprächspartner in Bosnien sehr gut auf den Punkt gebracht in einer Geschichte, die erst noch erscheinen wird. Diese Kindermördergeschichte von ausländischen Millionären, die lenkt total ab von dem, was wirklich in Bosnien passiert ist. Und das ist schlimm und übel genug.
2: Vedran Tic, wie passt diese Einschätzung von Michael Martens zum aktuellen Diskurs über diese Frage in Bosnien und überhaupt im ehemaligen Jugoslawien?
6: Ja, wir haben in der Tat im ganzen jugoslawischen Raum und in Bosnien-Herzegowina insbesondere eine Situation, wo die Vergangenheitsaufarbeitung nicht weit gediehen ist. Das heißt, wir haben tatsächlich, also wenn wir jetzt ein Experiment machen würden und wir würden dann aus Österreich nach Slowenien und dann nach Kroatien und dann nach Bosnien und weiter nach Serbien und dann Richtung Kosovo fahren, dann würden alle unisono behaupten, dass sie Opfer sind. Die Serben in der Republika Srpska heute behaupten, dass sie Opfer der Kroaten und der Muslime und der Bosniaken waren. Die Serben in Serbien behaupten, dass sie von den Muslimen, von den Kosovaren angegriffen wurden. Das heißt also, es werden unglaublich intensiv Fakten verfälscht. Es wird auch gar nicht darauf geschaut, was jetzt im Kriegsverbrechertribunal in diesen minutiösen Protokollen auf hunderten von tausenden Seiten festgehalten wurde, sondern es wird im Sinne eines Geschichtsnarrativs des stolzen Vucic-Serbiens irgendwie werden Mythen produziert und die werden auch zu einem Narrativ, zu einem zentralen dominanten Narrativ. Und was hier jetzt wirklich gefährlich ist, also wenn wir eine Situation haben, wo dann jetzt Sarajevo Safari, Stichwort, etwas auftaucht, wo wir ganz klar derzeit nicht wissen, wie die Faktenlage ist, und dank auch der Recherchen von Michael Martens sehen wir, also ich schließe auch nicht aus, dass es einige Fälle gegeben hat, einige einzelne Fälle, wahrscheinlich war es kein Massenphänomen, wie auch immer, das können wir jetzt nicht überprüfen, aber die Sache ist die, was auch immer hier auftaucht, was ihr auf den Krieg bezieht, wird sofort politisch instrumentalisiert. Und gerade in Serbien macht das Vučić sehr geschickt. Das ist ein Autokrat, ein Lügen- und Nebelstreuer und Erzähler, der auch diese Geschichte ganz sicher, also sollte jetzt gerichtlich sich nichts beweisen lassen, wird er das als den ultimativen Beweis heranziehen, dass er sauber ist, dass die Bosniaken lügen, dass die westlichen Deep State Liberal Media auch lügen und dass er eigentlich der Saubermann ist. Und das ist, glaube ich, das Gefährliche. Die Instrumentalisierung, die Verdrehung von Fakten und die Tatsache, dass wirklich eine objektive Auseinandersetzung mit diesem Krieg auch heute im Jahr 2026 ausbleibt.
2: Fritz Orter, wie navigiert man sich durch bei so einem Gestrüpp von gezielten Fehlinformationen, vielleicht teilweise Wahrheit oder auch bewussten Lügen und unseriösen Informationen, um herauszukriegen, was damals passiert ist?
5: Da gibt es eine sehr einfache Antwort. Ich habe in meinem Journalistenleben weniger den Erklärungen der Presseoffiziere, die ja jeden Morgen berichtet haben, was passiert ist, geglaubt, sondern ich bin in die Leichenschauhäuser gegangen und habe mir dort angesehen, was passiert ist. Das war nicht nur in Bosnien so, das war auch in späteren Gebieten in Syrien, im Irak und in Afghanistan. Also, wenn es heute heißt, unser Beruf wird eigentlich durch die KI überflüssig, glaube ich genau das Gegenteil. Es ist notwendiger denn je, dass Reporter vor Ort sind, wie das so schön heißt. Nur man muss von einer naiven Vorstellung Abschied nehmen, die ich auch im Haus erlebt habe. Die Vorstellung, dass du im Krieg die Fronten täglich wechseln kannst, das kannst du schon versuchen, aber du bist ja nur einen Tag lang im Leben. Also, und was man ja nie vergessen darf, wenn man in Kriegsgebiete fährt, du brauchst ja irgendeinen Ausweis, du brauchst eine Genehmigung. Und diese Genehmigung bekommst du natürlich meist von den Militärs, die natürlich wieder, auf welcher Seite du immer bist, interessiert sind, die Sicht ihrer Dinge in die Öffentlichkeit zu bringen. Ich hatte mir immer die Freiheit genommen, mit meiner mutigen Prodigusserin in Sarajevo und auch in anderen Weltgegenden auf eigene Faust zu recherchieren und bin dann oft zu Ergebnissen gekommen, die im damaligen Mainstream nicht vorkamen. Hat mir viel Kritik eingetragen mitunter, dass ich zu pro-kroatisch, zu antiserbisch oder zu muslimfreundlich bin. Aber ich habe das berichtet, was ich gesehen habe. Und wenn wir ein aktuelles Beispiel mit unserem ehemaligen Ägypten- oder Nahostkollegen Karim Al-Guhari vergleichen wollen. Natürlich, wenn du heute in Gaza die zerfetzten Kinder siehst, bist du emotional aufgeladen und gibst die Sicht dieser armen Teufel, dieser Kriegsopfer wieder. Und so war es auch im Bosnienkrieg. Unvergessene Bilder, die mir im Kopf geblieben sind, Operationen im Koševo-Krankenhaus, amputieren im Winter ohne Strom, ohne Licht, ja nicht einmal mit einem Betäubungsmittel, die Schreie dieser Menschen. Und dann gehst du hinaus, siehst die Mistkübel, in die die abgesägten Unterschenkel geworfen sind. Solche Bilder kannst du nicht distanzlos wiedergeben. Und da fällt mir, und das war auch mein Leitbild, das war ein Zitat von Dürrenmatt, wir müssen nicht objektiv sein, wir müssen ehrlich sein. Natürlich musst du dieses eine Bild, das du siehst, in einen größeren Kontext einordnen. Ich habe auch auf serbischer Seite fürchterliche Dinge gesehen, nämlich was die Serben erlitten haben.

0: im Gericht zu stellen.
1: Da hat es der Michael Martens ein bisschen besser. Er kann längere Zeit recherchieren und dann mehrere Artikel in der Frankfurter Allgemeinen dazu schreiben. Jetzt, Alma Sadic, zurück zur Frage Sarajevo Safari. Sie haben das auch im österreichischen Nationalrat zum Thema gemacht. Inwiefern ist das auch oder könnte das auch eine österreichische Angelegenheit sein?
2: Also ich habe damals, als die Berichte vom Buch vom Gabazzeni herausgekommen sind, gesehen, dass in einem Nebensatz auch erwähnt wurde, dass Österreicher womöglich auch dabei sind. Das war der Grund, warum ich dann eine parlamentarische Anfrage an die Justizministerin gestellt habe mit der Frage, ob in Österreich denn ermittelt wird, um da ein bisschen Licht in die Sache zu bekommen. Und interessant war dann die Antwort. Also ich habe im März die Anfrage gestellt und im Mai die Antwort bekommen. Und in dieser Anfragebeantwortung stand, dass eine österreichische Staatsanwaltschaft seit 25. April ein Ermittlungsverfahren gegen einen österreichischen Staatsbürger sowie einen weiteren bislang unbekannten Täter führt. Und dann habe ich auch noch eine Frage gestellt, die, glaube ich, auch in diesem Zusammenhang sehr relevant ist, nämlich ob die Ermittlungen sich auf Recherchen von Gabazzeni berufen. Und da stand, die Staatsanwaltschaften liegen weder Recherchen von Gabazzeni noch sonstige Recherchen vor.
1: Gabazzeni, das ist der italienische Thriller-Autor.
2: Das ist der italienische Autor, den auch der Herr Martens kritisiert hat. Das heißt, ich kann es mir nur so erklären, dass offensichtlich durch die mediale Berichterstattung, damals, als ich die parlamentarische Anfrage gestellt habe, war das ja wirklich in allen Medien und wurde breit berichtet. Und ich gehe davon aus, dass es irgendwo jemanden gab, der dann entweder eine Anzeige erstattet hat bei der Staatsanwaltschaft mit mehr Informationen oder eine Art Whistleblower. Sonst kann ich mir nicht erklären, warum in dieser Zeit zwischen meiner Anfrage und der Anfragebeantwortung die Ermittlungen eingeleitet wurden. Also ich gehe davon aus, dass es da offensichtlich weitere Beweise gibt, die nichts mit Gabazzeni selbst zu tun haben und auch mit seiner Recherche und seinem Buch. Also insofern ist das schon interessant. Die Staatsanwaltschaft hält sich auch bedeckt aus ermittlungstaktischen Gründen, will auch die Ermittlungen nicht gefährden. Das heißt, wir werden abwarten müssen, was da letzten Endes konkret ausschlaggebend für die Ermittlungen war und was da letzten Endes rauskommt.
1: Michael Martens, Ezio Gabazzeni, das ist dieser italienische Thriller-Autor, der in der Runde jetzt nicht gut wegkommt und wo viele auch sagen, dass er eigentlich kein Journalist. Da gibt es ja nachher, ist ja nachher ein Buch erschienen eines kroatischen Autors, dass es seriöser irgendwie gilt. Inwiefern hat es da für Sie zusätzliche Informationen gegeben? Und wenn Sie hören, dass die österreichische Staatsanwaltschaft in Beantwortung einer Frage an die Frau Sadic gesagt wurde, auch eigene Wahrnehmung in Art, was machen Sie damit?
3: Also zunächst mal muss ich Ihnen leider widersprechen, das Buch des Kroaten ist nicht seriöser, das ist noch absurder als das des das Buch des Italieners ist Luft und das des Kroaten ist heiße Luft. Und ich glaube nicht, wenn man das ernsthaft liest, dass man jemanden finden wird, der da irgendwas mit anfangen kann. Zu den Ermittlungen kann ich nichts sagen. Wir wissen da alle, in einem Rechtsstaat, Ermittlungen bedeuten zunächst mal kein Schuldspruch. Auch ein Verfahren bedeutet keinen Schuldspruch. Schauen wir mal, ob da was rauskommt. Was ich mir von Archivrecherchen, die ich ganz unabhängig von diesem Fall gemacht habe, schon vor Jahren im politischen Archiv des Auswärtigen Amtes in Berlin, also des deutschen Außenministeriums, vorstellen kann, ist, dass es, und das gab es im deutschen Fall auf jeden Fall, ich habe auch im Staatsarchiv in Wien, da in Erdberg heißt das ja, glaube ich, ein Dokument mal gefunden vor gar nicht so langer Zeit, dass es einzelne Personen aus Österreich und Deutschland gab. Das waren in der Regel Rechtsradikale oder einfach nur versprengte Existenzen, die mit einem normalen Leben nicht zurechtkamen, die dort auf den Schlachtfeldern mitgewirkt haben. Das hatte nie irgendeine kriegsentscheidende Bedeutung, aber es gab solche Fälle. Und natürlich ist das trotzdem strafbar und wenn man dieser Leute noch habhaft werden kann, dann soll das natürlich geschehen. Aber das ist eine ganz andere Geschichte als die verbreitet wurde und eben leider auch von Qualitätsmedien wie zum Beispiel dem Spiegel und dem Guardian weitgehend affirmativ übernommen wurde, wo insinuiert wird, es habe da sozusagen eine Art Fließband gegeben, mit dem über Jahre hinweg hunderte gelangweilte westliche Ausländer aus Spaß am Töten nach Sarajevo gekommen sind. Das ist eben eine andere Geschichte und da, finde ich, kann man klarer sein. Da muss man nicht sagen, ja, das wissen wir eigentlich nicht genau. Doch, wir wissen ziemlich genau, dass es das so nicht gegeben hat. Und

0: dass das, also wenn Sie zum Beispiel alte Kriegsreporter fragen, das ist übrigens auch ein interessantes Detail, schauen Sie sich mal an, wer diese Artikel geschrieben hat in den westlichen Medien. Das sind bis auf ganz wenige Ausnahmen nicht die Veteranen, die wussten, wie es damals zuging, die, wie unser Kollege hier im Studio, ich war ja auch in den 90er Jahren nicht da, die vor Ort waren, sondern das sind Leute, die überhaupt nichts zu tun hatten mit der Region normalerweise. Die haben das dann sehr, wie ich finde, leichtgläubig übernommen, während die Veteranen, wie zum Beispiel Tim Judah, der britische Journalist, der damals für die Times unterwegs war, das nicht geschrieben haben. Der sagt ganz im Gegenteil, die Vorstellung, dass man mal eben am Wochenende zum Schießen nach Sarajevo kommen, hat überhaupt nichts mit der damaligen Realität zu tun. Das geht schon damit los, dass der Italiener sagt, die sind von Triest nach Belgrad geflogen. Das ging überhaupt nicht, denn der Belgrader Flughafen war durch eine UN-Resolution von 92 bis, ich glaube, Oktober 94 geschlossen. Also da fängt es schon an und dann gibt es tausend weitere Unstimmigkeiten, die einfach ziemlich deutlich zeigen, dass das so nicht gewesen sein kann.
1: Alma Sadic?
2: Also ich glaube auch nicht, dass das Hunderte waren und dass wahrscheinlich an den Erzählungen vom italienischen und vom kroatischen Journalisten auch viel dazu gedichtet wurde, damit sich Bücher auch spannender und reißerischer lesen. Aber wenn es ein paar wenige waren, ein paar wenige Safari-Jäger aus dem rechtsextremen Milieu, die dorthin gefahren sind, Geld gezahlt haben, um zu schießen, dann ist das meines Erachtens schon eine ziemlich arge Geschichte, die aufgeklärt werden muss, die aufgearbeitet werden muss. Und ja, es ist jetzt 30 Jahre später, bedeutet aber nicht, dass man es unterm Tisch kehren darf. Ganz im Gegenteil, gerade aus dem rechtsextremen Milieu, ich habe das auch gehört, dass es wahrscheinlich ein rechtsextremes Netzwerk ist. Es gibt Ermittlungen in Italien, es gibt in Österreich Ermittlungen, es gibt keine Ermittlungen in Sarajevo, es gibt Ermittlungen in Belgien und das hat sich auch Eurojust zusammengesetzt mit den Ermittlern. Die Sarajevo-Behörden waren dabei, obwohl es keine laufenden Ermittlungen gibt, aber einfach zu hören, was da passiert, um das Ganze auch zu koordinieren. Also ich glaube schon, dass es wert ist, das zu verfolgen. Zumal, wenn man jetzt zurückblickt, gab es ja immer wieder Geschichten, dass es hier ausländische Personen gab, die offensichtlich Geld dafür gezahlt haben. Und ich finde, diesen Geschichten sollte man nachgehen, auch wenn es jetzt nicht keine Hunderte sind und es alles nicht so reißerisch und groß thrillerisch ist, wie das im Buch vom Italiener und vom Kroaten ist. Aber aus der Aufarbeitungssicht ist es wichtig, den nachzugehen.
1: Aber könnten Sie nachvollziehen, könnten Sie dem zustimmen, was Michael Marten sagt? Nach dem, was wir wissen, können wir sagen, als Geschäftsmodell hatte so etwas wie die Sarajevo Safari nicht gegeben. Das ist ein Schauermärchen, das ist seine Aussage.
2: Also ich kann dem was abgewinnen, wenn man sagt, das waren keine 100 Leute und auch die Argumentation, auch die Herr Martens da auch genannt hat, ist durchaus stimmig. Aber ich wage selbst kein Urteil, weil ich einfach nicht selber die Recherchen gemacht habe, sondern habe eben die Anfrage gestellt. Es gibt die zuständige Staatsanwaltschaft, die jetzt Ermittlungen führt und dann werden wir sehen, was da rauskommt. Aber ich kann gut nachvollziehen, dass das jetzt nicht Hunderte waren, aber auch wenn es ein paar wenige sind, wie der Herr Martens auch selber sagt, glaube ich, ist es wert, dem nachzugehen. Und ich weiß, warum das Ganze auch emotionalisiert und auch in der bosnisch-herzegowinischen Diaspora emotionalisiert, weil ja immer dieses Gefühl war, diese Schrecken des Krieges, dieses Alleingelassenwerden von Westen, von Europa. Und dann noch dazu kommt die Geschichte, da gab es auch ein paar Europäer, die extra hingefahren sind, Geld gezahlt haben zu schießen, das befeuert ja genau dieses Narrativ, wir wurden alleine gelassen. Ja. Und die Söldnerverfahren, die der Herr Martens angesprochen hat, die hat es natürlich auch gegeben. Also das sind eben diese Wochenendsöldner gewesen in Österreich, da hat es Verfahren in Wels und in Kärnten gegeben. Also das ist nachgewiesen, dass die dann Wochenends, man sagt so lapidar, die sind Wochenends an die Front gefahren und haben sie am Montag in der Fabrik wieder getroffen. Also
1: das waren dann Söldner, die aus politischer Überzeugung...
2: Genau.
3: Das waren nicht nur Söldner, das waren in Österreich lebende Kroaten und Serben, die hier Geld gesammelt haben, Waffen gekauft haben. Und ich kannte selbst so Fälle, die dann zum Beispiel von Freitag bis Montag nach Sada fuhren oder in die Kraina, also das waren Kroaten, ja, und dort sicherlich nicht Urlaub gemacht haben. Und dann nach der Rückkehr erzählt haben, wie toll dieser Ausflug war. Also das, ob die jetzt bezahlt wurden oder selbst bezahlt haben, nein, die haben gesammelt hier und die waren fest überzeugt, dass sie etwas Gutes tun für ihr Volk, für ihren Staat, Das darf man ja auch nicht vergessen. Das waren ja alles Staaten im Entstehen, brüchig. Man wusste nicht, ob die überleben werden. Und natürlich, diese Staatsideen wurden getragen von Leuten, die Waffe trugen.
1: Vedran Čić, dass das kein Geschäftsmodell war, um Geld zu machen, um gelangweilte Könige oder sonstige Reiche zum Mord zu verführen, würden Sie dem zustimmen, unabhängig davon, dass es Söldner gegeben hat, dass es Einzelfälle oder auch organisierte Söldner waren, die aus politischer Überzeugung auf der Seite der serbischen Verbrecher gestanden sind? Muss man das scharf auseinanderhalten?
4: Ja, ich glaube, das ist jetzt eine wichtige Differenzierung. Also ich glaube, jetzt ein riesengroßes Geschäftsmodell, was mit ganz großer Gewissheit nicht. Es gab andere Geschäftsmodelle, ob das jetzt irgendwie Plünderung von Gebieten waren, also die ethnisch gesäubert wurden in allen Teilen des ex-jugoslawischen Staates, wo man dann die Soldaten und die Söldner gesehen hat, wie sie mit Kühlschränken, Fernsehgeräten, Kühen und sonstigen Dingen irgendwie von der Front verschwinden. Also ich glaube, das ist ein Geschäftsmodell gewesen. Es gab auch wirklich einen regen Handel zwischen den Fronten. Also es haben ja auch in Bosnien-Herzegowina die Kroaten, die kroatischen, die serbischen und die bosniakischen pro-bosnischen Soldaten auch wirklich Handel getrieben und sich auch ganz gut verstanden. Und wir haben ja auch Spuren davon bis heute. Also im heutigen Kosovo, im Norden des Kosovo, wird ja zwischen den Serben und den Albanern reger Handel betrieben, ob es jetzt Waffen sind oder ob Drogenschmuggel da stattfindet. Also das sind die Geschäftsmodelle. Ich glaube, hier war das kein Geschäftsmodell, aber ich glaube, um das nochmal zu unterstreichen, also es ist wichtig, dass wirklich auch jeder einzelne Fall, wenn es einen gegeben hat, untersucht wird, die Staatsanwaltschaften ermitteln. Das ist wesentlich und vor allem ist es auch deswegen wesentlich, und das möchte ich nochmal betonen, weil in diesem Minenfeld an Erinnerungen, an verfälschten Fakten, an ideologischen Nebelgranaten, die tagtäglich geworfen werden, nur die Wahrheit und die Fakten von zentraler Bedeutung sind. Und die Zuhörerinnen und Zuhörer können das jetzt nicht sehen, aber hier im Falterstudio hängt ein Plakat, Charta Falter, steht von Zeit zu Zeit, ist man verwirrt und dennoch Wahrheit existiert. Und ich glaube, die Aufgabe, die Tatsachenwahrheit von der Meinungswahrheit zu trennen, auch jetzt in Bezug auf den Krieg in Bosnien-Herzegowina, das ist etwas, was uns auch wirklich zu dieser Wahrheitssuche und Faktensuche verpflichtet und was auch dann wirklich die Möglichkeit bietet, dass man sagt, bei einem gewissen Alexander Vučić, der jede kleinste Gelegenheit nutzt, um gegen den liberalen Westen, um gegen die bösen Kroaten, die bösen Muslime oder wie auch immer zu hetzen, dass man hier wirklich eine Linie einzieht und damit auch natürlich politisch richtig handelt. Weil da wird vielen von diesen Autokraten viel zu viel durch die Finger geschaut und man lässt ihnen vieles durchgehen.
1: Michael Martens, ein Thema, das wir noch nicht angesprochen haben, möchte ich gerne mit Ihnen. Es hat ja die Frage Sarajevo Safari auch in Den Haag beim Kriegsverbrechertribunal eine gewisse Rolle gespielt. Das wird immer zitiert. Was war das für eine Rolle und was hat diese Aussage, inwiefern hat das für Ihre Einschätzung, spielt das eine Rolle?
0: Ich bin froh, dass Sie das fragen, denn genau das lag mir auf dem Herzen noch zu sagen. Zunächst mal stelle ich fest, dass wir in dieser Runde, glaube ich, überhaupt nicht weit auseinander sind, außer bei einigen Nuancen. Auch als Journalist sage ich, wenn diese österreichischen, ich lebe ja eigentlich in Wien, auch wenn ich derzeit da nicht bin, wenn diese Ermittlungen in, wo ist es, Krems, glaube ich, wenn die zu einem Prozess führen werden, dann bin ich sehr froh, als Journalist intensiv darüber zu berichten, denn das ist natürlich eine wichtige Geschichte. Aber in der Tat, was die Rolle des Kriegsverbrechertribunals betrifft, die ist, glaube ich, wichtig. Denn wer sagt und wer behauptet, eine solche Sarajevo-Safari habe es gegeben, der sagt ja mit gleichen Worten auch, dass eine sehr kluge, sehr bewundernswerte, resolute Frau wie Carla Del Ponte, die langjährige Chefanklägerin des Haager Tribunals, eigentlich eine Vollidiotin ist, weil sie es nicht geschafft hat, mit ihrem ganzen Team an Beweiserhebungsspezialisten, Übersetzern, Sachbearbeitern und so weiter, auf etwas zu kommen, was irgendein italienischer Unterhaltungsliterat von einem Einkaufszentrum in Mailand recherchiert haben will. Es gab ja Ermittlungen. Und wenn Sie sich die Haager Prozesse anschauen, dort ist ja auch die Belagerung von Sarajevo immer wieder Thema gewesen. Das hat zu mehreren Verurteilungen geführt. Einer hat 33 Jahre bekommen. Mladic der ja auch dafür zuständig, also der ja auch daran schuld war, obwohl das nicht sein einziges Verbrechen war, hat lebenslang bekommen, Karadzic auch, vollkommen zu Recht. Und aber da sind auch die Themen der Scharfschützen, die diese Stadt jahrelang thematisiert haben, das ist auch ein Gegenstand der Verhandlungen gewesen. Nur auch da in den Haager Prozessen sind insgesamt, ich glaube, 4600 Zeugen aufgetreten. Und Zeuge heißt ja nicht gleich Glaubwürdigkeit. Zunächst mal sagt der oder die nur was aus und dann müssen die Richterinnen und Richter entscheiden, ob der glaubwürdig ist oder nicht. Und dann wird immer wieder ein Zeuge, ein amerikanischer Feuerwehrmann, herangeführt, der gesagt hat, ja, er habe irgendwie gehört, dass es da diese Scharfschützen gegeben hat. Aber 4.699 oder 4.599 Zeugen haben das halt nicht ausgesagt. Gut, die wurden auch nicht alle zu Sarajevo gefragt. Aber diese eine Aussage, die, wenn Sie sich die im Detail durchlesen, überdies sehr, sehr vage ist, wird als Beleg für etwas herangeführt, wo es überhaupt eigentlich keinen Beleg gibt. Das finde ich, deswegen sage ich, sollten wir sehr, sehr vorsichtig sein und genau das, was Vedran gesagt hat, Vedran Dzhidzic, ernst nehmen. Wir haben ja echte Verbrechen und wir sollten nicht durch eine Phantomdiskussion über Sachen, die in diesem Umfang zumindest nie stattgefunden haben, von diesen echten Verbrechen ablenken. Zumal es in Serbien und Kroatien immer noch Kriegsverbrecher gibt, vielleicht auch in Bosnien, die frei herumlaufen. Man darf nicht vergessen, das Haager Tribunal hat 161 Großverbrecher angeklagt, aber es gibt hunderte weitere, die immer noch friedlich in ihren Städtchen und Städten leben, unbescholten, die eigentlich auch verfolgt gehören. Und denen sollte man nachgehen. Wie gesagt, wenn es Einzelfälle gab, auch im Westen, und die gab es, also nicht von zahlenden Touristen, aber von Leuten, die da mitgetan haben, dann gehört das natürlich auch verfolgt. Und wenn sich das nach so vielen Jahren noch ermitteln lässt, bin ich nur sehr dafür, dass das geschieht und würde auch als Journalist gern darüber berichten.
1: Herr Fritz Orta, wir haben in Österreich die schwierige Vergangenheitsbewältigung erlebt, zu einer Zeit, die noch weiter zurückliegt, die eigentlich zu einem positiven Resultat bis zu einem gewissen Grad geführt hat. Niemand sagt mehr, Österreich ist allein ein Opferland, sondern man gesteht ein, dass wer damals Täter war und wer in der Nazizeit mitgehangen ist. Was für eine Bedeutung, Fritz Orta, hat es, dass man es versucht, so auch mit der Vergangenheit umzugehen für das ehemalige Jugoslawien, für Bosnien?
3: Ja, da müsste es gelingen, dass Kroaten, Serben und Muslime, das, was die Österreicher versucht haben, mit den Italienern, mit den Tschechen und mit den damaligen Jugoslawen, ein gemeinsames Schulbuch über Geschichte für die Schulen zu schreiben. Das ist in Bosnien nicht der Fall, das ist in Kroatien nicht der Fall, das ist selbst in der Ukraine nicht der Fall, wo jeder sein eigenes Süppchen kocht und der Vedran hat schon immer wieder darauf hingewiesen, jeder sieht sich als Opfer und keiner als Täter. Und die entscheidende Frage, wenn du erwähnst unsere Geschichtsbewältigung, wir haben zwar die Gedenksteine vor den Wohnhäusern über die Opfer, aber ich habe noch nirgends eine Tafel gesehen, wer die Täter waren, die sie vertrieben haben. Also so hätten wir hier auch noch einen Nachholungsbedarf. Und am Balkan, wo noch gestritten wird über die Balkankriege von 1912 und 13, wer die eigentlich gewonnen hat, bin ich ein bisschen pessimistisch, dass ich das noch erleben werde, dieses gemeinsame Schulbuch.
1: Vedran Dzhidzic, ist Verdrängen jetzt pragmatisch in einer solchen Situation vielleicht etwas, das es erleichtert, mit der neuen Wirklichkeit heute umzugehen? Das ist ja auch in der Zweiten Republik oft der leitende Gedanke gewesen.
4: Also Verdrängen und unter den Teppich kehren war ja bereits die Strategie der Tito-Partisanen und der Kommunisten nach dem Zweiten Weltkrieg. Also sie haben die vielfachen Verbrechen, die es gegeben hat, ganz unter den Teppich gekehrt und haben ein gemeinsames Projekt gestartet. Und ich glaube, gerade am Balkan wäre es auch verhängnisvoll zu verdrängen. Erstens, weil es nicht verdrängt werden kann. Also da muss man ja morgen dann nach Srebrenica gehen und die Mütter von Srebrenica fragen, was sie vom Verdrängen halten. Und da wird man die eindeutige Antwort bekommen. Und zweitens ist Verdrängen politisch wirklich fahrlässig, weil wir sehen, dass die derzeitigen Geschichtsnarrative in Kroatien, in Serbien, auch in Bosnien-Herzegowina, eigentlich im tagtäglichen politischen Kampf von diesen politischen Eliten, oft autoritären Eliten, oft nationalistischen Eliten benutzt werden, um die eigene Macht zu stabilisieren. Und das wird weitergehen, weil wir natürlich in Zeiten leben, wo wir auch, wie damals in Österreich in den 50er, 60er Jahren, keinen sozialen, wirtschaftlichen Aufstieg erleben. So, die liberale Demokratie und die Rationalität jetzt nicht unbedingt auf der Überholspur weltweit sich befinden, sondern eher in einer Sackgasse stecken. Und umso wesentlicher und wichtiger ist es, nicht zu verdrängen, sondern darauf zu beharren, dass eben diese Tatsachenwahrheit, dass diese Fakten, die vorhanden sind, wir wissen ja alles, wir wissen auf die Person genau, wie viele Menschen in Bosnien getötet wurden, wo sie getötet wurden, wer sie getötet hat. Ich glaube, darauf müssen wir beharren. Aber dann natürlich einen gemeinsamen Rahmen schaffen, wo das verhandelt werden kann. Ob das die Europäische Union irgendwann sein kann, wenn diese Staaten der Europäischen Union beitreten vielleicht. Da braucht es natürlich noch viele, viele Reformen. Das ist vielleicht ein möglicher Zukunftshorizont, aber derzeit auch mit einem großen Fragezeichen versehen.
1: Almaz Adic, kann Österreich einen Beitrag leisten, damit es eine Entwicklung in diese Richtung Vergangenheitsbewältigung in Ihrer früheren Heimat Bosnien im ehemaligen Jugoslawien gibt?
2: Ich glaube, Österreich kann vor allem insofern einen Beitrag leisten, als Österreich aufzeigen kann, dass es natürlich Zeit braucht, um aufzuarbeiten. Österreich hat auch erst mit der Waldheim-Affäre angefangen, wirklich aufzuarbeiten. Und wenn wir uns anschauen, 80er Jahre, das war so 40 Jahre nach dem Krieg circa. Wir sind jetzt in Bosnien-Herzegowina 30 Jahre nach dem Krieg. Also wahrscheinlich braucht es noch einfach Zeit, bis die nächsten Generationen anfangen, die Fragen, den Eltern, den Großeltern, die Fragen zu stellen. Verdrängen, das hat Vedran Čihić auch so schön gesagt, verdrängen hat in Jugoslawien zu einem weiteren Krieg geführt, weil Jugoslawien hat alles verdrängt, was an Gräueltaten im Zweiten Weltkrieg passiert ist. Und daher muss man aus der Geschichte lernen und wissen, dass es deswegen eine Aufarbeitung braucht, damit so etwas eben nicht wieder passiert und damit nicht Narrative und Geschichten in Familien bleiben, die dann irgendwann mal aufplatzen, sondern dass wirklich gemeinsam aufgearbeitet werden kann. Und da kann Österreich durchaus als Vorbild dienen.
1: Vielleicht finden die Gerichte in Sachen Sarajevo-Safari in Wien, in Sarajevo und anderswo mehr heraus, als wir bisher herausgefunden haben. Aufklärung ist besser als unbewiesene Behauptungen. Das war's für heute. Dieses Gespräch wurde am 10. Juli 2026 aufgezeichnet. Ich bedanke mich für die Bearbeitung eines schwierigen Themas. Danke, Frau Abgeordnete. Ein Dankeschön an die Kollegen Fritz Orta und Vedran Čihić am Tisch hier im Falter und vor dem Mikrofon Michael Martens. Ich verabschiede mich von allen, die uns in den freien Radios zuhören. Ursula Winterauer hat die Signation gestaltet. Miriam Hübel betreut die Audiotechnik für diese Sendung. Danke, Miriam. Ich verabschiede mich bis zur nächsten Folge.

0: Scharfschien in Harrenz. Wie jedes Jahr warten Hunderte auf das Eintreffen der Schafe, die den Sommer im Hinterberg verbracht haben.
1: Kessel, Kessel, bist du gegangen? Scheiße.

0: Hast du selber auch Schaf da?
1: Ja, sicher. Wie viel Stück? Wie viel? 20.
0: Was für Schaf hast du?
1: Nee, Schäkete, Weißen, Alte. Also, Wüste, alles.
0: Ja. So im Hinterberg denn?
1: Im Hinterberg? Ja.

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1: Hallo und willkommen zum Onda Info 646. Wir haben eine ganze Reihe Nachrichten für euch. Zum Erdbeben in Venezuela, den weiterhin umkämpften Präsidentschaftswahlen in Kolumbien und den ebenfalls umkämpften Präsidentschaftswahlen in Peru. Auch Brasilien wählt im Oktober einen neuen Präsidenten. Der rechte Ex-Präsident Bolsonaro verbüßt eine Haftstrafe und darf nicht wieder antreten, was nicht nur den Regenwald freuen wird. Außerdem mal eine gute Nachricht aus Kuba. Denn dort wurde letzte Woche der erste Energiespeicher in Betrieb genommen. Und wir starten mit dem zweiten Podcast unserer neuen Serie Die Gewalt überleben. Ein Podcast über die internationale Notlage in Mexiko. Heute zu internationalen MenschenrechtsbeobachterInnen, die seit nun schon 30 Jahren in Südmexiko präsent sind. Viel Spaß beim Hören wünscht wie immer das Onda Info Team.
3: Venezuela. Am 24. Juni verwüsteten zwei Erdbeben die Region La Guajira im Norden Venezuelas. Bislang wurden über 3.300 Tote geborgen, zehntausende Menschen werden noch vermisst. Zu den Opfern gehören auch 146 Männer, Frauen und Kinder, die aus den USA abgeschoben wurden und nur wenige Stunden vor dem Erdbeben in Venezuela landeten. Sie wurden von den venezolanischen Behörden in einem Hotel in La Guajira untergebracht. Das Hotel stürzte bei dem Erdbeben ein. Einige der Abgeschobenen konnten sich retten, die meisten werden jedoch noch vermisst. Peru. Nach einer wochenlangen Stimmenauszählung hat Keiko Fujimori, die Tochter des Ex-Diktators Alberto Fujimori, 50,135% der Stimmen erzielt. Die rechtsgerichtete Kandidatin wurde somit zur vorläufigen Präsidentin Perus erklärt. Ihr Vorsprung fiel mit über 49.000 Stimmen sehr knapp aus und ist vor allem auf die Stimmen aus dem Ausland zurückzuführen. Der unterlegene, eher linke Kandidat Roberto Sanchez erklärte, es gebe aufgrund angeblicher Unregelmäßigkeiten im Wahlverlauf den Verdacht auf möglichen Wahlbetrug. Er will nun mit verschiedenen sozialen Basisorganisationen zusammenarbeiten, um eine große demokratische Verteidigungsfront zu bilden. Seit der ersten Runde der Präsidentschaftswahl wird der peruanische Kongress von einer rechtsextremen Koalition beherrscht. Diese hat nun ein Gesetz verabschiedet, das die militärisch-polizeilichen Befugnisse stärkt. Mehr als zuvor sollen Militär- und Polizeigerichte für die Untersuchung und Verurteilung mutmaßlicher Menschenrechtsverletzungen zuständig sein. Der UN-Hochkommissar für Menschenrechte, Volker Türk, hatte den peruanischen Staat zuvor aufgefordert, das Gesetz nicht zu verabschieden. Türk warnte, dass solche Vorschriften die Straflosigkeit begünstigen und erinnerte daran, dass Menschenrechtsverletzungen vor den ordentlichen Gerichten untersucht werden müssen. Am 21. Juni fand in Kolumbien die Stichwahl um die Präsidentschaft zwischen dem progressiven Iván Cepeda vom Pacto Histórico und dem extrem rechten Anwalt Abelardo de la Espriella statt. Wie schon kurz zuvor in Peru konnte sich Rechtsaußenkandidat de la Espriella in der Stichwahl äußerst knapp gegen Cepeda durchsetzen. Dieses Ergebnis bedeutet das Ende der ersten Linksregierung in Kolumbien und eine weitere Stärkung des Blocks rechtsregierter Länder in Lateinamerika. US-Präsident Trump hatte de la Espriella seine uneingeschränkte Unterstützung ausgesprochen. Dieser wiederum sprach Trump seine absolute Bewunderung aus. De la Espriella hat stets klargemacht, dass er die US-Interessen in Kolumbien vertreten wird. Besonders in Sicherheitsfragen möchte er die Zusammenarbeit mit Washington stark ausbauen. Auch Israel soll eine wichtige Rolle spielen. Der knapp unterlegenen linken Regierung von Gustavo Petro ist es nicht gelungen, Kolumbien den versprochenen Frieden zu bringen. Mit der neuen rechten Regierung, die bald ins Amt kommt, wird sich die Lage sicher nicht verbessern. Während die neu gewählte Regierung den institutionellen Rückbau der Agrarreform plant, häufen sich Berichte über Angriffe, Drohungen und Vertreibungen durch paramilitärische Gruppen. Betroffen sind vor allem Gemeinden und Kleinbauernfamilien, die im Rahmen der Agrarreform Land erhalten haben. So haben bewaffnete illegale Gruppen Bauernfamilien eingeschüchtert und bedroht, die in den Regionen Magdalena Medio, Meta und Córdoba Land erhalten haben. Der Direktor der Nationalen Landagentur, Felipe Armann, erklärte, »Wir werden nicht zulassen, dass Terror, Drohungen und Zwangsvertreibungen erneut zu den Mitteln werden, mit denen mafiöse Strukturen den Landbesitz in Kolumbien konzentrieren.« Auch in Brasilien stehen Präsidentschaftswahlen an, und zwar im Oktober. Und der mittlerweile 80-jährige Präsident Lula da Silva hat in Umfragen die Nase vor seinem Konkurrenten Flavio Bolsonaro. Der rechte Ex-Präsident Jair Bolsonaro verbüßt eine Haftstrafe und darf nicht wieder antreten. Stattdessen hat er seinen Sohn Flavio als Nachfolger nominiert. Allerdings ist da auch noch Bolsonaros Ehefrau Michelle. Sie ist zu einer rechten Influencerin mutiert und versucht, insbesondere rechte evangelikale Frauen zu mobilisieren. Momentan gibt es allerdings zwischen ihr und Flavio Bolsonaro Streit, der den Wahlkampf des Bolsonaro-Clans schwächen könnte.
1: Neben Sanktionsdruck und daraus resultierender Energiekrise gibt es auch positive Nachrichten aus Kuba. Wie Kuba heute berichtet, hat Kuba am Mittwoch seinen ersten Batteriespeicher in Betrieb genommen. Die Anlage mit einer Leistung von 50 Megawatt basiert auf Lithium-Ionen-Technologie und wurde in Havanna im Stadtteil Cotoro errichtet. Bereits in den vergangenen Tagen habe das System seine Wirksamkeit bei kritischen Ereignissen unter Beweis gestellt, so Ingenieur Uloa Rodriguez. Als das Wärmekraftwerk ausfiel und Übertragungsleitungen beschädigt wurden, habe der Speicher schnell reagiert und Energie ins Netz eingespeist bzw. aufgenommen, um die Netzfrequenz stabil zu halten und einen Ausfall des Stromnetzes zu verhindern. Diese Woche hatten wir mehrere Störungen und das System war in der Lage, je nach Bedarf Energie bereitzustellen oder aufzunehmen. Es gab weder automatische Frequenzabschaltungen noch Systemzusammenbrüche, erklärte der Spezialist. Das Stromdefizit erreichte infolge des Kraftwerkausfalles in den vergangenen Tagen Rekordwerte von über 2000 Megawatt, bei denen eigentlich mit einem Zusammenbruch zu rechnen gewesen wäre. Darüber hinaus ermögliche der Speicher, dass Solarparks künftig mit voller Kapazität betrieben werden können, da überschüssige Energie tagsüber gespeichert und nachts ins Netz eingespeist wird. Das Projekt in Cotoro ist das erste von insgesamt 4 geplanten Batteriespeichersystemen auf der Insel. Die weiteren Anlagen mit ebenfalls 50 Megawatt sollen in einem anderen Teil Havannas in Queto sowie in Bayamo in der Provinz Granma errichtet werden, sodass insgesamt 200 Megawatt Batteriespeicher entstehen. Der Aufbau der Batterieinfrastruktur ist Teil der kubanischen Strategie zum beschleunigten Ausbau erneuerbarer Energien vor dem Hintergrund einer anhaltenden Energiekrise. Seit Beginn des Programms im März 2025 wurde mit Hilfe chinesischer Fachleute und Finanzierung 54 Solarparks mit einer Leistung von über 1000 Megawatt installiert. Der letzte ging im Juni in der Provinz Pina del Rio in Betrieb. Bis 2028 sollen insgesamt 90 Parks mit einer Leistung von knapp 2000 Megawatt entstehen. Den vollständigen Artikel findet ihr auf kubaheute.de. Seit dem Aufstand der Zapatisten kommen internationale Freiwillige als MenschenrechtsbeobachterInnen nach Mexiko. Im Februar 1995 wurden im Menschenrechtszentrum Fray Bartolomé de las Casas die BRICOS gegründet, die Brigada Civiles de Observación, sogenannte zivile Beobachtungsbrigaden. Bis heute sind die Brigadisten in Südmexiko präsent. Ein Beleg dafür, dass sich die Lage in den letzten 30 Jahren nicht verbessert, sondern verschlechtert hat.
0: An dieser Stelle wollen wir eine Triggerwarnung aussprechen, da dieser Podcast explizit Schilderungen von Gewalt beinhaltet.
3: Können Sie sich vorstellen, dass Sie eines Tages Ihr ganzes Leben in einen Koffer packen und von zu Hause flüchten müssen, um Ihr Leben zu sichern?
4: Mein Name ist Regina. Ich komme aus dem Bundesstaat Colima, aus der Stadt Tecomán. Ich habe Mexiko nicht verlassen, weil ich das wollte. Die Umstände haben mich zur Flucht gezwungen. Ich musste fliehen, um am Leben zu bleiben.
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6: Regina Zoe Magallón ist eine Transfrau. Wie viele Menschen in Mexiko haben ihre persönlichen Umstände sie zur Aktivistin und Menschenrechtsverteidigerin gemacht. 2015 begann sie, sich für ihre Rechte der Trans-Community einzusetzen.
4: Ich habe dafür gekämpft, dass wir Transfrauen in Tecomán mehr Sichtbarkeit bekommen und nicht mehr stigmatisiert werden. Ich wollte der Vorstellung etwas entgegensetzen, dass wir nur Friseurinnen oder Sexarbeiterinnen sein können und sonst nichts. Ich selbst bin Anwältin. Es gibt andere Transfrauen, die Krankenschwestern oder Ärztinnen sind.
6: Stolz betont Regina, dass sie die erste Transfrau ist, deren Identitätswechsel in ihrem Heimatbundesstaat Colima als solcher anerkannt wurde. Doch wenig später führte sie das Leben in eine andere Richtung. Im Jahr 2017 verschwanden ein Schwager und kurz darauf ein Onkel von ihr. Regina wurde zur Suchenden, zur Buscadora. Von einem Tag auf den anderen fand sich Regina inmitten von Frauen wieder, die nach ihren verschwundenen Angehörigen suchten.
4: Auf Facebook bin ich auf die Seite eines Vereins von Angehörigen für Vermisste gestoßen. Ich habe der Gruppe geschrieben und gefragt, ob sie mir helfen könnten. Als sie gesehen haben, wie engagiert ich war, fragten sie, ob ich mich nicht um die Gegend rund um meinen Wohnort Tecomán kümmern könnte. Ich habe sofort Ja gesagt. Danach meldeten sich immer mehr Mütter von Vermissten bei mir und baten um meine Hilfe. Am Anfang habe ich versucht, das Ganze möglichst diskret zu halten. Ich wollte nicht, dass jemand etwas von meinem Engagement mitbekommt. Aber leider kannten mich ziemlich viele Leute.
6: Und dann kam die Einladung, die ihre Tage bis zu ihrer Abreise aus Mexiko bestimmen sollte. Sie sollte die Gruppe auf der Suche nach Leichen begleiten.
4: Willst du mitkommen, haben sie mich gefragt. Und da habe ich erst richtig verstanden, wie lang und hart der Weg für Angehörige von Verschwundenen ist. Auf riesige Grundstücke gehen, mit dem Risiko, getötet zu werden, selbst wenn man zusammen mit der Polizei unterwegs ist. Lange Eisenstangen nehmen, sie alle paar Meter in den Boden rammen, wieder herausziehen, um daran zu riechen. Und wenn es richtig schlimm gerochen hat, dann wusste man, dass dort Leichen liegen.
6: Viele der Menschenrechtsverteidigerinnen, mit denen wir für diesen Podcast gesprochen haben, sind sich einig. Es ist fast unmöglich, diese Arbeit bleiben zu lassen, sobald man einmal damit begonnen hat, Gruppen und Einzelpersonen zu begleiten, die Opfer von Menschenrechtsverletzungen geworden sind. Die Notlage ist so groß, dass kein Platz für das bleibt, was der gesunde Menschenverstand raten würde, Abstand zu gewinnen. Und Regina bildet da keine Ausnahme. Eins führte zum anderen, bis sie schließlich zu einer Art öffentlicher Stimme wurde. JournalistInnen suchten sie auf, um mit ihr zu sprechen.
4: Irgendwann wurde ich gefragt, ob ich daran interessiert sei, bei der Kommunalwahl zu kandidieren. Mit Scherz sagte ich, ja, das wäre eine gute Idee, wenn ich als erste Transfrau die erste Transbürgermeisterin würde. Und dann folgten Interviews mit Radiosendern und Zeitungen. Ich fing an, gute Vorschläge zu entwickeln. Die Gemeinde hatte schwere Zeiten hinter sich, mit vielen schlechten Bürgermeistern, die nur das Geld gestohlen haben, anstatt zu helfen. Und plötzlich lag ich in Umfragen auf dem zweiten Platz und wurde als aussichtsreiche Kandidatin gehandelt. Es kamen Angebote von Parteien, die mich als sehr stark einschätzten. Sie boten mir Posten als Staatssekretärin oder andere Ämter an. Einfach nur, damit ich selbst nicht weiter Wahlkampf betreibe.
6: Es verschärften sich die Drohungen, die in Reginas Leben ohnehin schon omnipräsent waren. Schon seitdem sie beschlossen hatte, ihre Geschlechtsangleichung öffentlich zu machen, war sie Schikanen und Belästigungen ausgesetzt. Doch ihr Engagement als Suchende und der Beginn ihrer politischen Arbeit verschärften die von Hass geprägte Stimmung noch weiter. Bis zu dem Tag, an dem sie beinahe ermordet wurde. Am 3. September 2020 gelang es einer Gruppe von Menschen, Regina aus ihrem Haus zu locken. Sie behaupteten, sie hätten Säcke mit Trockenfutter zu verschenken. Dabei muss erwähnt werden, dass Regina damals auch ein Tierheim für Straßenhunde unterhielt. So brachten die Personen sie dazu, in ein Auto zu steigen. Auch ein Bekannter war mit dabei.
4: Ich habe ihnen vertraut, weil ich einen von den Männern ja kannte. Obwohl ich wusste, dass er in ziemlich dubiose Geschäfte verwickelt war, hatten wir viel Zeit miteinander verbracht. Er war sogar mit meiner Freundin befreundet.
6: Allerdings führte die Gruppe Rechina nicht zu den angeblichen Futtersäcken, sondern an einen Ort außerhalb der Stadt, von dem bekannt war, dass dort Leichen entsorgt wurden. Dort, am Ufer des Rio El Coyote, begann ein Albtraum.
4: Sie zogen eine Machete und fingen an, mich zu bedrohen. Sie stießen mich in den Fluss und versetzten mir dann den ersten Schlag. Insgesamt 7 Mal schlugen sie mir mit der Machete auf den Kopf. Ich versuchte zu fliehen, mein Leben zu retten, blieb aber zwischen den Steinen stecken. In diesem Moment packte mich mein Angreifer am Hals, begann mich zu würgen und versetzte mir einen Machetenhieb mitten ins Gesicht.
6: Dieser Schlag brach Rechinas rechtes Jochbein und verursachte eine Wunde, die sich bis zum Augenrand zog. Weitere Machetenhiebe trafen ihren Kopf, ihre Hände, Arme und Beine.
4: Insgesamt waren 2 Frauen und 3 Männer an der Tat beteiligt. Während ich auf mich einschlug, riefen die beiden anderen Männer, töte ihn und warfen Steine auf mich. Die Frauen machten sich über mich lustig, sie lachten und riefen immer wieder, töte ihn. Sie haben die ganze Zeit er zu mir gesagt und nicht sie.
6: Nach 3 direkten Schlägen auf Rechinas Nase wurde sie schließlich ohnmächtig. Die Angreifer dachten, sie sei tot und

Mexiko hat sich zu einem der gefährlichsten Länder für Journalistinnen sowie MenschenrechtsverteidigerInnen entwickelt. Nach Angaben des Büros des Hohen Kommissars der Vereinten Nationen für Menschenrechte in Mexiko wurden zwischen Januar 2019 und November 2023 mindestens 93 MenschenrechtsverteidigerInnen ermordet, 8 weitere gelten als verschwunden. Die Organisation Artículo 19 hat darauf hingewiesen, dass die Lage in den Bundesstaaten Oaxaca, Jalisco, Michoacán, Chiapas, Estado de México, Colima, Veracruz, Guerrero und Sonora besonders alarmierend ist. Diese fortschreitende Verschlechterung ist internationalen zivilgesellschaftlichen Organisationen nicht entgangen. Sie haben sich in den letzten Jahren darauf konzentriert, das Problem sichtbar zu machen und fordern den mexikanischen Staat zum Handeln auf. Zudem kooperieren sie mit Regierungen und internationalen Organisationen, um Schutzprogramme zu stärken.

0: Nicht nur ihre Angreifer glaubten, Rechina würde sterben. Auch sie selbst befürchtete das. Als sie wieder zu sich kam, lag sie allein im Flussbett, dort, wo sie zusammengeschlagen worden war. Das Adrenalin nach dem Erwachen gab ihr die Kraft aufzustehen und sich in Sicherheit zu bringen. Sie hatte Angst, dass die Männer zurückkommen würden, um sie zu töten.
1: Ich habe all meine Kraft zusammengenommen und irgendwie versucht, weiterzugehen. Dann habe ich gemerkt, dass mein rechtes Knie halb aufgerissen war.
0: Als sie weiterging und nach der Straße suchte, um Hilfe zu holen, wurde sich Rechina ihrer Verletzungen erst richtig bewusst. Der Ringfinger und der Mittelfinger ihrer rechten Hand waren fast abgetrennt. Nur ein Stück Fleisch hielt sie noch zusammen. Ihre Nase war praktisch in drei Teile gebrochen und die Blutung hinderte sie daran, richtig zu atmen. Ihr ganzer Körper war von Wunden übersät. Wegen der Verletzung am Knie konnte sie nicht mehr weitergehen und brach am Straßenrand zusammen. Schließlich wurde sie von einer Gruppe PolizistInnen gefunden, unter ihnen auch eine ehemalige Schulfreundin. Die BeamtInnen brachten sie ins Krankenhaus. Für Rechina folgten eine schmerzhafte körperliche Genesung und die mühsame Verarbeitung des Erlebten. Sie hatte Angst, erneut aufgespürt zu werden und wagte es deshalb nicht, nach Hause zurückzukehren. Sie erstattete Anzeige gegen den Haupttäter, dessen Vor- und Nachnamen sie kannte. Da es sich jedoch um einen einflussreichen Mann im Bundesstaat Colima handelte, waren die Justizbeamten ihr gegenüber feindlich eingestellt. Angesichts der anhaltenden Gefahr und des hohen Risikos, in dem sie sich befand, verließ Rechina schließlich Colima. Unterstützt wurde sie dabei von Consorcio Oaxaca, einer feministischen mexikanischen Nichtregierungsorganisation.
1: In den frühen Morgenstunden des 30. Oktober bin ich aus meinem Bundesstaat geflohen. Ich musste mein ganzes Leben, 31 Jahre, in einen 24-Kilo-Koffer packen. Mehr konnte ich nicht mitnehmen und mir war klar, dass ich nie wieder zurückkommen sollte.
0: Eines der Vorzeigeprojekte der Schutzprogramme für Aktivistinnen wie Rechina ist die Mesoamerikanische Initiative für Menschenrechtsverteidigerinnen. Die 2010 ins Leben gerufene Initiative stützt sich auf den sogenannten ganzheitlichen feministischen Schutz. Dabei handelt es sich um ein Konzept, das weit über die bloße Aufnahme oder Umsiedlung einer gefährdeten Person hinausgeht, da es deren besondere individuelle Bedürfnisse berücksichtigt. Denn vor allem in den letzten Jahren ist das Gesicht der Menschenrechtsverteidigung in Mexiko überwiegend weiblich.
2: Die organisierte Suche nach vermissten Personen ist eine eindeutig von Frauen geprägte Bewegung. Im Kampf um Land und Territorium spielen sie eine äußerst wichtige Rolle. Im Wesentlichen führen sie die Kämpfe an. Die Tatsache, dass einige von ihnen oder ihre Angehörigen Opfer schrecklicher Verbrechen geworden sind, hat sie erst zu Menschenrechtsverteidigerinnen gemacht und dazu gebracht, diese äußerst wichtige Arbeit zu leisten. Und zwar nicht nur für sich selbst und andere Angehörige von Opfern, sondern für die gesamte Gesellschaft. Ich glaube, Mexiko ist eines der deutlichsten Beispiele dafür.
0: Sagt Maria Martin, Koordinatorin für Advocacy bei der Mesoamerikanischen Initiative für Menschenrechtsverteidigerinnen. Und sie erklärt, warum der Schutz ganzheitlich und feministisch sein muss.
2: Frauen, die sich für ihre Rechte einsetzen, sind mit unterschiedlichen Formen von Gewalt konfrontiert. Dabei geht es nicht nur um sexualisierte Gewalt, an die alle zuerst denken. Im Fall von Menschenrechtsverteidigerinnen beeinflussen zudem weibliche Stereotype die Art und Weise, wie sie diskreditiert, delegitimiert und stigmatisiert werden.
0: Ausgehend von diesen Prämissen bedeutet ein umfassender Schutz für Frauenrechtsaktivistinnen laut der Mesoamerikanischen Initiative, die Frauen selbst in den Mittelpunkt zu stellen und ihre Bedürfnisse zum Ausgangspunkt zu nehmen. Viele Schutzprogramme sehen vor, dass das Opfer sein Umfeld für eine gewisse Zeit verlässt, um sich erholen zu können. Dies ist jedoch ein komplizierter Prozess, der für die Betroffenen mit einer hohen emotionalen Belastung verbunden ist. Maria Martin von der Mesoamerikanischen Initiative setzt auf einen Ansatz, der Begleitung und Schutz bietet, ohne dass eine Entwurzelung erforderlich ist.
2: Oft wird unter Schutz verstanden, die Menschenrechtsverteidigerin aus dem risikobehafteten Umfeld herauszuholen. Für uns ist eine solche Maßnahme das letzte Mittel. Es geht erstmal vielmehr darum, die Schutzkapazitäten in ihrem Umfeld zu stärken. Und zwar gemeinsam. Nur in wirklich außergewöhnlichen Situationen sollten wir dabei mitwirken, Menschenrechtsverteidigerinnen beim Verlassen ihrer Region zu helfen. Denn das sind sehr harte Prozesse. Die Menschen werden entwurzelt. Das Letzte, was wir wollen, ist, sie erneut zu Opfern zu machen oder sie mit schmerzhaften Situationen zu konfrontieren.
0: Der Fall von Rechina Zoe Magalion war jedoch ein solcher Extremfall. Trotz ihrer Stärke und ihres Engagements war die Rückkehr in ihre Gemeinde viel zu gefährlich. Nach einem fast dreimonatigen Aufenthalt in einem Schutzhaus in Mexiko-Stadt stand Rechina vor einer schwierigen Entscheidung, nach Tecomán zurückzukehren oder noch weiter wegzugehen.
1: Sie haben mir dann verschiedene Optionen angeboten. Eine war, Überwachungskameras in meinem Haus zu installieren. Aber ich konnte nicht mehr am selben Ort wie früher wohnen. Das Risiko, dass sie mich umbringen, war einfach zu hoch. Ich hätte also in ein anderes Haus umziehen müssen. Die andere Option war, das Land zu verlassen. Und dafür habe ich mich entschieden. Es war im Grunde die einzige Möglichkeit.
0: Consorcio Oaxaca nahm Kontakt zu einer Organisation in Europa auf, um Rechina als Kandidatin für ein Schutz- und Aufnahmeprogramm vorzuschlagen. Der Antrag war erfolgreich und Rechina überquerte im Januar 2021 den Atlantik, ohne jemals wieder nach Tecomán zurückkehren zu können. Welche Organisation und welches Land haben sie aufgenommen? Sie möchte, dass das anonym bleibt, denn trotz der räumlichen und zeitlichen Distanz hat sie immer noch Angst. In der Stadt, die sie aufgenommen hat, kümmerte sich Rechina um ihre körperliche und seelische Heilung. Als das Programm im September 2021 endete, musste sie erneut eine wichtige Entscheidung treffen.
1: Nachdem die Zeit um war, haben sie mich gefragt, was ich jetzt mit

0: Da sie kaum eine andere Wahl hatte, beschloss Rechlina, in dem Land, das sie aufgenommen hatte, politisches Asyl zu beantragen. Vor knapp einem halben Jahr wurde ihr dieses gewährt und sie erhielt eine dauerhafte Aufenthaltsgenehmigung. Mit viel Durchhaltevermögen versucht Rechlina nun, sich an ihre neue Lebenssituation zu gewöhnen.
1: Ich fange gerade ein neues Leben an. Und das ist echt nicht leicht. Man muss komplett von vorne beginnen. Hier bin ich niemand. Ich habe keine Ausbildung, keinen Job, gar nichts. Aber wenn ich daran denke, wie es mir in Mexiko gehen würde, glaube ich schon, dass ich hier überleben kann. Trotz allem, was schwierig ist, die Sprache, die Kultur oder auch das Essen, an das ich mich noch nicht gewöhnt habe. Aber ich bin einfach dankbar, dass ich die Chance habe, weiterzuleben.
0: Welche Verluste haben Sie hinnehmen müssen, weil Sie gezwungen waren, Ihr Zuhause zu verlassen? Das habe ich Rechlina gefragt.
1: Also ich habe wirklich viel verloren. Vor allem das Leben, das ich mir in meinem Dorf aufgebaut hatte. Ich musste mich von Menschen trennen, die mir sehr am Herzen liegen. Am meisten tut es mir weh, dass ich nicht bei ihnen und ihren Kindern sein kann und keine schönen Momente mit ihnen teilen. Es ist nicht dasselbe, das alles nur per Videotelefonate, Fotos oder Nachrichten zu erleben, statt wirklich dort zu sein.

0: Dies war eine Produktion von Underground Periodismo International in Zusammenarbeit mit Taula bei Mexik und Nachrichtenpool Lateinamerika. 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
2: Hallo und willkommen zum Onda Info 647. Der Sommer hat jetzt auch das Onda-Team eingeholt. Der See, Festivals oder die Urlaubsreise in den Ferien rufen. Eine Onda Info bekommt ihr trotzdem auf die Ohren. Und zwar eins mit einem etwas längeren Beitrag. In ihrem Podcast Ohren auf Lateinamerika gehen die KollegInnen vom FDCL der Frage nach, was passiert, wenn linke Bewegungen an die Regierung kommen. Und zwar an den Beispielen Chile und Kolumbien. Nach den Protesten um das Jahr 2020 lösten in beiden Ländern linke Präsidenten und Abgeordnete die rechten Regierungen ab. Aber was denken AktivistInnen aus dieser Zeit heute? Dazu äußern sich der Umweltaktivist Rodrigo Mundaca und der Fotograf Jafran Arango. Sie erzählen, was für sie der Marsch durch die Institutionen bedeutet und wo die Linke in beiden Ländern heute steht. Eingeordnet werden ihre Erzählungen von der Politikwissenschaftlerin Bettina Shaw. Da der Podcast vor einem guten halben Jahr erschien, geht er noch nicht auf die für die Linken verlorenen Wahlen in Chile und

0: Kolumbien ein. Doch zuvor noch die Nachrichten von Ponal. Eine spannende halbe Stunde wünscht Knut im Namen der Ondistas.
1: Mexiko. Jedes Jahr am 17. Juli wird der Nationale Tag der Verteidigung von Umwelt- und Menschenrechten begangen. Mexiko gilt nach wie vor als eins der gefährlichsten Länder Lateinamerikas für Menschen, die sich für den Schutz der Natur und ihrer Lebensräume einsetzen. Übergriffe, Kriminalisierung und Straflosigkeit gefährden das Leben der AktivistInnen, die die natürlichen Ressourcen des Landes schützen. Verbände und Initiativen erneuern daher jedes Jahr ihre Forderung an den Staat, die Schutzmaßnahmen zu verstärken und die im Escazú-Abkommen festgelegten Verpflichtungen einzuhalten. Der Gedenktag am 17. Juli wurde im Jahr 2022 eingeführt, um die Arbeit von UmweltaktivistInnen anzuerkennen, die sich aufgrund ihres Einsatzes für den Schutz der Ökosysteme und der Gebiete ihrer Gemeinschaften Bedrohungen, Gewalt und Kriminalisierung ausgesetzt sehen. Der Rückblick auf das Jahr 2025 zeigt, dass Übergriffe und Ermordungen im Vergleich zum Vorjahr um 33% angestiegen sind. Bolivien. Die Streitkräfte haben inzwischen alle Straßenblockaden in Bolivien aufgehoben. Die soziale Krise endet vorerst mit dem Rückzug des Widerstands und der Wiederaufnahme der Lebensmittelversorgung in den Städten. Doch die Wirtschaftskrise, die zu dem Aufstand geführt hat, ist damit nicht behoben und wird tiefgreifende langfristige Auswirkungen haben. Für die sozialen Bewegungen wird das Ergebnis dieser Protestphase als Niederlage gewertet, insbesondere was die zentrale Forderung nach dem Rücktritt von Präsident Rodrigo Paz angeht. Brasilien. Der argentinische Präsident Javier Milei will am kommenden Samstag in das Nachbarland Brasilien reisen. Ex-Präsident Jair Bolsonaro hätte Milei gern in seinem Haus in Brasilia empfangen, aber der ehemalige Staatschef steht unter Hausarrest. Das oberste Bundesgericht lehnte einen entsprechenden Antrag von Bolsonaros Verteidiger ab. Jair Bolsonaro war am 11. September 2025 vom obersten Bundesgericht wegen versuchten Staatsstreichs, Angriff auf den Rechtsstaat, Führung einer kriminellen Organisation und Zerstörung kulturellen Erbes zu 27 Jahren und 3 Monaten Haft verurteilt worden. Diese wurde im März 2026 in Hausarrest umgewandelt. Milei selbst hatte den Besuch bei den Bolsonaros öffentlich angekündigt. Er unterhält eine sehr enge Verbindung zu Jairs Sohn Flavio, dem er mehrfach öffentlich seine Unterstützung für die Wahlen im Oktober angekündigt hat, bei denen Flavio gegen Lula da Silva antreten wird. Der Besuch Mileis in Bolsonaros Villa wurde gerichtlich untersagt, da Besuche zu wahlpolitischen Zwecken und die Verbreitung politischer Positionen im Hausarrest nicht gestattet sind.
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3: Cali im Jahr 2021. Eine Menschenmasse zieht durch die Straßen. Sprechchöre sind in der ganzen Stadt zu hören. An manchen Orten liefern sich die ersten Reihen des Protestes Straßenschlachten mit der Polizei. Schließlich rufen die Gewerkschaften zum landesweiten Streik auf. Aber auch Jugendliche, die nicht politisch organisiert sind, und ältere Menschen mobilisieren sich. Die Proteste für mehr soziale Gerechtigkeit und gegen die Steuerreformen der Regierung Duque weiten sich schnell auf viele große Städte in Kolumbien aus.
4: Zu Beginn der 2020er Jahre ist die Hoffnung auf mehr soziale Gerechtigkeit groß in Lateinamerika. Wie schon häufiger in der jüngeren Geschichte des Subkontinents gehen Tausende auf die Straße. Sie protestieren gegen Sparmaßnahmen, Privatisierungen und Korruption. Zuerst entzünden sich die Proteste im Oktober 2019 in Chile am kollektiven Widerstand gegen Fahrpreiserhöhungen in der Metro von Santiago. Dann folgt Kolumbien mit Protesten gegen Duques geplante Steuerreform. In beiden Ländern richten sich die Revolten aber bald gegen größere soziale Ungerechtigkeiten, Korruption und strukturelle Probleme. Die Mobilisierungen erreichen eine vorher nie gesehene Größe. Und sie haben Erfolg. In Santiago und Bogotá müssen Duque und Piñera Gesetzesvorhaben zurücknehmen. Später lösen linke Regierungen die alten neoliberalen Präsidenten ab. Manche der damals Protestierenden sind heute enttäuscht. Die erhofften tiefgreifenden Veränderungen seien ausgeblieben, sagen sie. Andere geben den Optimismus nicht auf und finden, dass sich schon viel verändert hat. Was ehemalige Engagierte schnell merken, nun in der Regierung folgen sie anderen Logiken, als sie es bei den Straßenprotesten getan haben.

0: Willkommen zu einer neuen Folge von Ohren auf Lateinamerika, der Podcast über Hintergründe in Politik, Zivilgesellschaft und Aktivismus. Ohren auf Lateinamerika ist ein Projekt des Forschungs- und Dokumentationszentrum Chile Lateinamerika, kurz FDCL. Unterstützt wird der Podcast unter anderem von Redakteurinnen der Lateinamerika-Nachrichten. Ich bin Anna.
1: Und ich bin Malte. Wir haben für diese Folge mit zwei Menschen gesprochen, die sich in Kolumbien und Chile in den Protesten engagiert haben. Mit dem Fotografen Jafran Arango aus Kolumbien und mit dem Umweltaktivisten Rodrigo Mundaca aus Chile. Letzterer hat sich sogar entschieden, für das Amt des Gouverneurs einer chilenischen Region zu kandidieren. Und er hat gewonnen. Wie blicken beide heute auf diese Zeit? Wie gehen sie mit ihren neuen politischen Aufgaben um?
2: Wir öffnen wieder einmal die großen Alleen, auf denen freie Männer und Frauen gehen können, um eine bessere Gesellschaft aufzubauen.
1: Sagte der neu ernannte Präsident Gabriel Boric Ende Dezember 2021 und zitierte damit Salvador Allende. Gleich zu Beginn rief er seine AnhängerInnen zu Geduld auf.
2: Euer Engagement der letzten Monate darf nicht mit einer Wahl enden. Diese Begeisterung werden wir in unserer gesamten Legislatur brauchen. Die nächste Zeit wird nicht einfach. Wir müssen uns mit den Folgen der schlimmsten Pandemie auseinandersetzen, die unser Land seit langem erlebt hat, und mit den Gründen für die soziale Revolte, die nach wie vor aktuell sind. Es wird nicht einfach, aber wir werden mit kleinen, aber sicheren Schritten vorankommen.
1: Nach der sozialen Revolte im Jahr 2019 steigen in Chile auf allen politischen Ebenen ehemalige AktivistInnen in die Politik ein. Ein linksdominiertes Verfassungskonvent soll bis 2022 eine neue Verfassung ausarbeiten. Im gleichen Jahr übernimmt mit Boric ein ehemaliger Studierendensprecher die Präsidentschaft.
0: Aber auch auf der lokalen Ebene hatten AktivistInnen Erfolg. Im Jahr 2021 wird Rodrigo Mundaca von der Umweltorganisation Modatima zum Regionalgouverneur in Valparaíso gewählt.
3: Im März 2020, als wir durch die Pandemie eingeschlossen wurden, kam es zu einem sehr intensiven Prozess innerhalb der Bewegung. Einige GenossInnen und Genossen haben eine Diskussion angestoßen. Sie haben gefragt, wie lange wir noch die Schiedsrichter aus den Rängen beschimpfen werden, ohne selbst aktiv zu werden.
1: Modatima steht auf Spanisch für Bewegung für das Wasser und die Territorien. Die Organisation wurde 2010 gegründet und kämpft zunächst vor allem gegen die Privatisierung der chilenischen Wasservorkommen.
0: Bekannt wurde sie weltweit durch ihren Protest gegen Avocado-Plantagen, auf denen im trockenen Zentrum des Landes große Mengen an Wasser verbraucht werden. Das Wasser fehlt dann für die traditionellen Landwirtschaft und bei der Versorgung der Bevölkerung.
3: Es war ein ständiger Kampf. Seit unserer Gründung im Jahr 2010 wurden wir ständig angegriffen. Wir haben uns trotzdem immer wieder mobilisiert und diesen Diebstahl von Wasser angeprangert. Damals wurde unsere Bewegung kriminalisiert und wir erhielten Morddrohungen.
1: Modatima entschied aus dieser Situation heraus, sich 2021 aktiv für einen politischen Posten zu bewerben. Es war das erste Mal, dass in Chile die RegionalgouverneurInnen von der Bevölkerung gewählt werden konnten. Davor setzte die Zentralregierung in Santiago auf lokaler Ebene sogenannte PräsidialvertreterInnen ein.
3: Ehrlich gesagt, hatte ich nicht viel Lust, Gouverneur zu werden, weil ich schon seit 10 Jahren nationaler Sprecher von Modatima war.
0: Am 16. Mai 2021 gewann Mundaca mit 43% der Stimmen die Wahl zum Regionalgouverneur von Valparaíso.
4: Und dann gibt es eben das Phänomen, dass Kandidaten oder Personen, Individuen aus dem Kontext von sozialen Bewegungen an die Macht kommen. Das wäre meines Erachtens das, was in Chile passiert ist mit Gabriel Boric. Und die bringen dann oft andere Aktivisten oder Personen aus dem Umfeld von sozialen Bewegungen mit in die Bewegung. Ne? Die kolumbianische Vizepräsidentin Márquez wäre da auch ein Beispiel für, oder Marina Silva, die ehemalige und ich glaube jetzt wieder Umweltministerin in Brasilien.
1: Bettina Schor ist Professorin für Politikwissenschaft an der Freien Universität Berlin. Sie soll die Erfahrungen in Chile und Kolumbien für uns einordnen. Sie sagt, soziale Bewegungen sind heterogen. Die Bewegungen sind ein bunter Haufen von Akteuren und haben unterschiedliche Hintergründe und Strategien. Nur einzelne Personen aus solchen Bewegungen schaffen es, in eine politische Position gewählt zu werden.
4: die bringen dann oft andere Aktivisten oder Personen aus dem Umfeld von sozialen Bewegungen mit in die Bewegung. Ne? Die kolumbianische Vizepräsidentin Marquez wäre da auch ein Beispiel für, oder Marina Silva, die ehemalige und ich glaube jetzt wieder Umweltministerin in Brasilien. Das sind alles Personen, die kommen aus Bewegungen und sind in Regierungen eingebunden worden, ich sag's mal so.
0: Auch in Kolumbien erwirken die großen Proteste eine politische Verschiebung nach links. Ein Jahr nach den landesweiten Streiks gewinnt der ehemalige Bürgermeister von Bogotá, Gustavo Petro, 2022 die Präsidentschaftswahlen. Erstmals in der Geschichte des Landes wird ein Linker und noch dazu ein ehemaliger Guerillero Präsident. Mit ihm kommt eine Reihe von Aktivistinnen aus verschiedenen sozialen Bewegungen in die Regierung. Das prominenteste Beispiel ist die afrokolumbianische Feministin Francia Márquez, die zur Vizepräsidentin und Ministerin für Gleichstellung ernannt wird.
5: Zum ersten Mal haben die Leute gefühlt, dass sie nicht allein sind, sondern auch etwas verändern können.
1: Jafra Narango ist einer der Menschen, die 2021 täglich auf den Straßen waren. Er arbeitet seit 14 Jahren als Fotojournalist und dokumentierte die Proteste in verschiedenen Städten Kolumbiens, vor allem aber im Epizentrum des Aufstands in Cali.
5: Es gab eine wachsende Unzufriedenheit mit dieser Regierung. Eine Regierung, die sich in mehr oder weniger der gleichen Form seit 80 Jahren an die Macht klammert. Das führt dazu, dass die Leute schließlich auf die Straße gingen, dass sie sich nicht mehr alleine fühlten. Bis dahin hat eine Regierung es immer geschafft, den Leuten das Gefühl zu geben, sie seien die Einzigen, die nicht zufrieden mit der Situation sind. Nach den ersten Demonstrationen und Cacerolazos merkten sie plötzlich, dass das nicht stimmte. Dass wir viele waren. Und das war die Grundlage für den riesigen Aufstand, der anders war als alles, was wir bisher in Kolumbien kannten. Alle kämpften gemeinsam und kümmerten sich nicht um politische Zugehörigkeiten.
0: Für den Journalisten aus Cali waren diese Monate ein Schlüsselmoment. Die Menschen kamen zusammen, organisierten sich selbst und waren solidarisch miteinander. Dies gab Hoffnung darauf, dass sich die Verhältnisse in Kolumbien ändern könnten und es möglich wäre, die Aneinanderreihung rechter Regierungen zu brechen.
5: Es gab große Hoffnungen, dass dieses neue, linke Regierungsprojekt, das Gustavo Petro vorschlug, anders sein würde. Dass es endlich die Möglichkeit des Wandels gäbe. Und das hat dazu geführt, dass die Leute das Projekt mitgetragen haben. Und wir es letztendlich geschafft haben.
1: Im August 2022 zieht Petro in das Regierungsgebäude Casa de Nariño ein. Seine Bewegung Pacto Histórico erzielte das beste Wahlergebnis, das je ein Kandidat bei einer Wahl erhielt.
6: Aquí lo que ha ocurrido hoy con estos 11 millones de electoras y electores.
2: 11 Millionen WählerInnen haben für uns gestimmt. Was nun kommt, ist ein echter Wandel. Wir versprechen eine wahre Existenz. Wir versprechen das Leben selbst.
6: Un cambio real.
0: Petros Vorschläge sollten die zentralen Probleme des Landes angehen. Reformen des Bildungs-, Gesundheits- und Rentensystems, gefolgt von einer grundlegenden und lange geforderten Agrarreform. Außerdem die Abwendung von einem stark extraktivismusbasierten Wirtschaftsmodell hin zu grüneren Wirtschaftsformen und letztendlich La Paz Total, der sogenannte totale Frieden, ein lang ersehntes Versprechen in dem südamerikanischen Land.
1: Während die linken Sektoren im Parlament versuchen, die Forderungen aus den Protesten in Reformen und neue Gesetze umzusetzen, sind auch Petros GegnerInnen nicht untätig. Rechte Bewegungen bauen auf Ängste vor einem chaotischen, totalen Umsturz der Verhältnisse und die Rechten und Mitte-Rechtsparteien können die Reformversuche im Parlament blockieren. Denn sowohl in Chile als auch in Kolumbien hatten die progressiven Regierungen nie eine parlamentarische Mehrheit.
0: In Chile ist der Umweltaktivist Mundaca nun seit 5 Jahren im Amt.
7: Es ist eine pega que me tiene ocupado 24/7.
8: Es ist eine Aufgabe, die mich rund um die Uhr beschäftigt. Mein Leben hat sich radikal verändert. Ich werde von Polizisten beschützt
3: und gehe selten an öffentliche Orte. Im Allgemeinen behandeln uns die Menschen sehr gut. Aber ich habe auch das Gefühl, dass wir eine echte Bedrohung für die konservativeren Kreise des Landes darstellen. Ich glaube, dass die chilenische extreme Rechte uns nicht als Gegner, sondern als Feinde sieht. Das heißt, in diesem Job muss man streng genommen Erwartungen mit der Realität in Einklang bringen.
1: Was bedeutet das konkret?
0: Als Gouverneur musste Mundaka auch Maßnahmen umsetzen, die von der Basis der Umweltbewegungen kritisiert wurden, von der er zuvor selbst Teil gewesen war.
1: Es öffnet sich ein Graben zwischen den Forderungen einer Bewegung und praktischer Politik, die auch zu neuen Krisensituationen konkrete Lösungen bieten muss.
3: Die Regierung wurde dafür kritisiert, dass sie Tanklastwagen für den Transport von Wasser gekauft hat. Wir sahen uns dazu gezwungen, als die Wasserknappheit in manchen Provinzen der Region brutal war. Alle Bürgermeister und BürgermeisterInnen der Region haben uns gebeten, dass wir als Regionalregierung von Valparaíso Tanklastwagen kaufen sollten. Wir waren uns sicher, dass die Tanklastwagen das Problem des privatisierten Wassers nicht lösen würden. Aber sie würden zumindest die Wasserversorgung sicherstellen, wenn man sie am dringendsten braucht. Parallel dazu haben wir jedoch auch eine eigene Wasserpolitik umgesetzt, die sich mit der effizienten Bewirtschaftung und Verwaltung von Wasser befasst.
0: Das war keine revolutionäre Politik, sondern eigentlich nur kleine Reformen. Trotzdem sieht sich Mundaka bald von rechten Strömungen angegriffen.
3: Unsere Politik stellt eine Gefahr für die Rechte dar. In Lateinamerika, und Chile ist da keine Ausnahme, schafft der Besitz von Land Reichtum. Wenn wir also sagen, Wasser und Land sollen Allgemeingut werden, greifen wir direkt die Konzentration des Reichtums an. Die Geschichte Lateinamerikas ist eine der Enteignung und der Vertreibung. Wir kämpfen dagegen. Deshalb fühlt sich die Rechte logischerweise angegriffen. Es handelt sich hier um die Quelle ihres Reichtums.
1: Und 2021 fordern die Proteste auch viele Verluste. In Chile und Kolumbien gibt es zahlreiche Tote und noch mehr Verletzte, vor allem durch Übergriffe der Polizei. Piñera erklärte etwa, man befinde sich einem Krieg gegen die Menschen in den Protest. Diese Tendenz setzt sich weiter fort, sagt Bettina Schor.
4: Was man vor allen Dingen in Lateinamerika beobachten kann, ist, dass es eine härtere Konkurrenz und Polarisierung gibt. Da Kriminalisierung und Repression, Gewalt ist wieder stärker geworden. Das sehen wir in vielen Ländern, Ecuador, El Salvador, Venezuela und so weiter.
0: Der Staat und die Polizei reagieren gleich zu Beginn hart auf die Demonstration. Und auch die neue Rechte schafft es heute zunehmend, Anhängerinnen zu mobilisieren.
4: Und dass es mehr Gegenbewegungen gibt, ne? Dass sozusagen, wenn soziale Bewegungen aus irgendeinem emanzipatorischen Anliegen mehr Gleichheit, mehr Demokratie, weniger Neoliberalismus oder Abschaffen oder was auch immer auftauchen, dass dann eben sich andere soziale Akteure mit gegenteiligen Forderungen organisieren und mit dem gleichen Repertoire der Sozialmobilisierung, der Straßenpräsenz antworten.
1: Denn auch die Rechte mobilisiert. In Kolumbien bleibt der entscheidende, erschwerende Faktor für die Regierung Petro, dass sie keine Mehrheit im Kongress hat. Nun, im letzten Jahr der Regierung sind weiterhin viele Gesetzesentwürfe und Reformen blockiert. Aus der Euphorie auf der Straße wird ein Ringen um Mehrheiten im Parlament. Petros UnterstützerInnen mobilisieren weiter, aber schnell wird klar, die angekündigten Reformen dauern länger als erwartet.
4: Das ist das, was ja eine soziale Bewegung ausmacht, dass sie in der Lage ist, maximal mit vielen Menschen Straßenpräsenz zu zeigen, in welcher Form auch immer, wie ich eben gesagt hatte. Da gibt es verschiedene Repertoires, die sind kulturell und national abhängig, um dann politische Entscheidungen von der Straße in Anführungszeichen aus mit zu prägen und mit zu beeinflussen.
0: Diese Politik von der Straße gestaltet sich ganz anders als die Politik in den Institutionen selbst, meint die Politikwissenschaftlerin Schor.
4: Und wenn man dann an der Regierung ist oder im Parlament sitzt oder ein Ministerium unter sich hat als Vertreter in einer sozialen Bewegung oder einer sozialen Organisation, dann geht es halt schnell in die technischen Untiefen des Politikprozesses. Ne? Große Forderungen müssen in Institutionen gegossen werden, müssen in Gesetze gebracht werden, idealerweise im Rahmen des geltenden Rechts, was natürlich nicht immer stattfindet, aber das geltende Recht muss geändert werden. Dafür braucht man dann entsprechende Mehrheiten, die man nicht immer hatten.
1: Im Februar 2025 tritt die gefeierte Francia Márquez von ihrem Amt als Ministerin im neu geschaffenen Ministerium für Gleichstellung zurück. Sie sieht keine Möglichkeit, ihre Anliegen in der nationalen Politik durchzusetzen. Márquez bleibt aber weiter Vizepräsidentin unter Petro.
0: In Kolumbien scheint also die ursprüngliche Begeisterung, die bei den Paros zu spüren war, langsam abzunehmen.
9: Hoy por hoy, que ya entramos en otra fase, tiene una cantidad de sinsabores.
5: Doch heute gibt es sehr viel Enttäuschung in Bezug auf die Regierung Petro. Es gibt natürlich sehr viel rechte Propaganda in den Medien, die konstant negativ berichtet und die Regierung schlecht macht. Und das beeinflusst die Meinung der Leute. Doch darüber hinaus liegt die Enttäuschung auch daran, dass die Messlatte für diese Regierung sehr hoch gelegt wurde. Die Veränderungsvorschläge, die diese Regierung macht, brauchen viel Zeit. Struktureller Wandel braucht 15 bis 25 Jahre, nicht nur eine Legislaturperiode von 4 Jahren. Das hat letztendlich zu der Wahrnehmung geführt, dass nichts geschafft wurde, obwohl es einige Fortschritte gab.
0: Auch in Chile ist mittlerweile Enttäuschung eingekehrt. Mudatima-Gouverneur Mundaca hat in Valparaíso nicht wirklich die Möglichkeit, die umstrittenen Wassergesetze abzuschaffen. Denn dafür ist das nationale Parlament zuständig. Auch Präsident Boric konnte zwar einige Reformen umsetzen, viele unbeliebte Gesetze aber nicht endgültig abschaffen. Etwa die privaten Pensionsfonds AFP. Er ging weiterhin militärisch gegen militante Mapuche im Süden des Landes vor.
1: Die Konfrontation und das Ringen um Mehrheiten kosten die Beteiligten Kraft. Nach dem Scheitern des neuen Verfassungsentwurfs 2022 gingen in Chile die sozialen Mobilisierungen zurück.
0: Bei den Wahlen im November 2025 kommt seine Nachfolgerin, die ehemalige Arbeitsministerin und Kommunistin Jeanette Jara, auf gerade einmal 26% der Stimmen. Die Mehrheit der Bevölkerung wählt rechte bis ultrarechte Kandidaten. Die darauf folgende Stichwahl zwischen Jara und dem rechtsradikalen José Antonio Kast findet am 14. Dezember statt. Leider nach dem Redaktionsschluss für diesen Podcast.
1: Heißt das also, dass die Bewegungen der 2020er Jahre in Chile und Kolumbien, die wohl größten Mobilisierungen der Geschichte beider Länder, am Ende kaum etwas bewirken konnten?
0: Wenn Regierungen, die eigentlich die Unterstützung sozialer Bewegungen genießen, ihre Maximalforderungen nicht umsetzen können, führt das nicht nur in der Basis, sondern auch in der breiten Gesellschaft zu Frustration.
1: Doch viele Menschen sind weiter politisch engagiert und stehen hinter den progressiven politischen Projekten in Chile und Kolumbien. Welche Rolle nehmen in solchen ruhigeren Momenten eigentlich noch die Bewegungen auf der Straße ein?
0: Bettina Schor sagt, die Stimme der Basis ist dann zentral, um die Regierungen daran zu erinnern, warum sie gewählt wurden.
1: Der Fotograf Arango bewertet die Jahre des Pacto Histórico an der Regierung als positiv für die Entwicklung der politischen Bewegungen.
9: El tema político creció.
5: Die Leute sind politischer und kritischer geworden. Die rechten Regierungen der vergangenen Jahrzehnte wollten, dass die Menschen vereinzelt bleiben. Im Gegensatz dazu hat diese Regierung zum Beispiel durch neue Begegnungsräume und Förderung aktiv dazu beigetragen, dass Bewegungen an der Basis stabilere Strukturen entwickeln konnten.
1: Statt der politischen Organisation Steine in den Weg zu legen, blieb Petro im Austausch mit den Bewegungen im ländlichen Raum, so die Einschätzung des Journalisten.
0: Aber es hängt teilweise auch von Verbindungen und Zugängen zu Regierungen ab, wessen Anliegen priorisiert werden. So können auch Konkurrenzsituationen innerhalb von Bewegungen oder zwischen verschiedenen Interessensgruppen entstehen. Es stellen sich manchmal Fragen wie, soll die Regierung ihre begrenzten Kapazitäten mehr für feministische Anliegen oder für den Umweltschutz einsetzen?
1: Dennoch ist Arango überzeugt, dass die Unterstützung eines Regierungsprojektes der richtige Schritt war. Sie hat für Basisorganisationen, aber vor allem für die Bevölkerung an sich, trotz vieler Schwierigkeiten große Fortschritte gebracht.
5: Es gab ein paar Enttäuschungen, aber letztendlich gab es auch viele Erfolge. Vor allem kann man sagen, dass der Aufstand und der darauffolgende Wahlsieg für viele Menschen ein Funke der Hoffnung waren. Es war ein Erfolgserlebnis, dank dem sich viele Leute weiterhin organisieren. Es war ein erster Moment eines Gefühls der Möglichkeit.
0: Es ist wohl eine der ältesten Debatten in sozialen Bewegungen. Sollen wir den Marsch durch die Institutionen angehen oder sie stattdessen von außen kritisieren?
4: Das ist eine sehr alte Diskussion in sozialen Bewegungen. Ne? Geht man in den 60er Jahren in Europa, war die Rede vom Marsch durch die Institutionen. Und es gibt immer wieder die Situation, in denen innerhalb von bestimmten sozialen Bewegungen dann eher die Institutionalisten in Konflikt geraten mit Gruppen, die auf Graswurzelmechanismen setzen und eben die Institution oder den institutionellen Weg ablehnen, weil er in ihrer Auffassung von vielen Gefahren, da kommen wir ja vielleicht noch zu, gekennzeichnet ist und vermeidet eigentlich, dass wirkliche große Veränderungen getroffen werden.
1: Gefahren wie etwa der Aufreibung in parlamentarischen Prozessen, dem Verlust von Glaubwürdigkeit oder der Aufspaltung in gegensätzliche Fraktionen.
0: In Chile glaubt Mundaca nach wie vor, den richtigen Weg eingeschlagen zu haben.
7: Porque finalmente la población te mide no por tus promesas, sino que la población te mide por tus obras, por tus hechos concretos.
3: Die Gesellschaft misst dich nicht an deinen Versprechen, sondern an den konkreten Ergebnissen. Man braucht viel Durchhaltevermögen, um auf der institutionellen Ebene etwas zu bewegen. Viele werden alles versuchen, um deine Politik zu verhindern. Wenn ich in die Institutionen gehe, muss ich bereit sein, mit allen verfügbaren Mitteln um Veränderung zu kämpfen.
1: Klar ist, dass Bewegungen viele ihrer Vorhaben eher erreichen können, wenn sie es schaffen, staatliche Machtpositionen einzunehmen. Der Marsch durch die Institutionen stellt sie aber auch vor neue Herausforderungen. Und wenn hohe Erwartungen enttäuscht werden, lässt das manche AktivistInnen demotiviert zurück.
0: Demgegenüber braucht es Bewegungsstrategien, die zwar realistische Erwartungen und Geduld mitbringen, jedoch gleichzeitig weiterhin ihre Maximalforderungen stark machen, weiter mobilisieren und strategischen Druck auf der Straße ausüben. Das Entstehen einer Bewegung an sich ist wichtig. Sie verleiht den Teilnehmerinnen das Gefühl, gemeinsam Dinge erreichen zu können.
1: Bewegungen und Regierungen haben ihre jeweils eigene Agenda, aber im Zusammenspiel können sie sich gegenseitig stärken. Das war Ohren auf Lateinamerika, ein Podcast von FDCL und den Lateinamerika-Nachrichten. Unser Thema war, was kommt nach den großen Protesten, wie Menschen aus den sozialen Bewegungen in Chile und Kolumbien heute über Aktivismus und Politik denken. Produziert von Anna Hartung, Johanna Fuchs und Malte Seiwert. Ihr habt außerdem Stimmen gehört von Yara Freischaber, John-Marc Schodak und Tineniska Zanga Montoya. Wir bedanken uns außerdem bei unseren GesprächspartnerInnen Jafra Narango, Rodrigo Mundaca und Bettina Chor. Vielen Dank fürs Zuhören. Folgt uns gerne auf allen gängigen Podcast-Plattformen. Bis auf ein weiteres Mal.
10: Das war's für heute. 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Bis zum nächsten Mal verabschiedet sich Knut im Namen der Ondistas.
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2: Hallo alle zusammen. Ich freue mich total, dass extrem viele Menschen heute da sind. Ja, ich muss ganz ehrlich sagen, ich mache das immer sehr improvisatorisch. Es ist dieses Jahr das 5. Nachbarschaftsfest, das wir haben. Wir freuen uns alle, dass wir es schon 5-mal hingekriegt haben, die Straße zu sperren für Nachbarschaft. Deswegen, ich komme jetzt einfach gleich ganz kurz und knapp zu dem, was wir sagen wollen. Unser Verein, der Stadtteilfreunde Sacken, der hat das hier organisiert. Und uns geht es darum, die Nachbarschaft zusammenzubringen, zu vernetzen, einfach ein angenehmes Nachbarschaftsgefühl zu bekommen. Wir versuchen da auch, den Raum neu zu verteilen, dass er nicht nur für Autos da ist, sondern auch für uns, die da in der Nachbarschaft leben und so ein bisschen das hier zusammenkriegen. Ja, ich mache das wirklich kurz, weil ich denke mir jedes Mal, wenn ich irgendwo bin, reden die Leute und klopfen sich

0: die Schultern und erzählen viel und das braucht man da eigentlich nicht. Weil man sieht, ihr seid alle da, ihr habt alle Spaß und sollt einfach nur wissen, der Verein hat das für euch organisiert. Wir freuen uns über neue Vereinsmitglieder und wir freuen uns, dass ihr alle da seid. Und jetzt möchte ich noch ganz kurz dieses machen, was sie immer überall machen, aber ich mache das einmal so pauschal. Ich möchte mich bei allen bedanken, die da unterstützt haben, die geholfen haben, die beim Aufbau dabei waren, die jeden Tag jetzt die ganze Woche irgendwelche Veranstaltungen hier organisiert haben und vor allem beim Frank, der eigentlich da ziemlich viel gemacht hat, aufgebaut hat, organisiert hat und ja, bitte ein großes Danke und einen großen Applaus. Und auch an euch alle. So, wenn der Frank noch was ergänzen will, dann gebe ich jetzt weiter. Vielen Dank. Wir haben heute, nein, ich möchte noch was sagen. Wir haben heute jetzt eine Sängerin, die Pia Rietta, die singt heute für uns. Im Anschluss kommt die nächste Sängerin, die Noni. Auch eine ganz junge und tolle Sängerin und im Anschluss haben wir dann noch eine Coverband, die Alternates, ich hoffe, ich habe es richtig ausgesprochen, und um 10 Uhr müssen wir dann heute Schluss machen. Wir freuen uns, wenn wir ein paar helfende Hände dann zum Abbau haben und ja, der Frank will doch nur selber was sagen.
1: Also es ist eh alles schon gesagt, das Wichtigste. Beim Abbauen helfen bitte, aber erstmal ist noch die Veranstaltung und morgen ist ab um 9 Jazzbrunch. Also da bitte auch nochmal, dann bauen wir wieder auf. Also heute bauen wir ab und morgen bauen wir wieder auf. Und ja, schön, dass alle da sind.
0: Die Band. Und der Daniel mit seinem Bruder haben vorher gespielt. Danke Daniel. Super, die Huberburm haben gespielt. So, jetzt feiern wir und lassen es uns gut gehen. Danke.
2: Willkommen in unserer Sacken-Sendung. Soeben haben wir Patricia, die Obfrau der Stadtteilfreunde Sacken, bei ihrer kurzen Ansage zum Nachbarschaftsfestel gehört, das dieses Jahr bereits zum 5. Mal stattgefunden hat. Ein Jubiläumsfestel der Spitzenklasse war das. Vom 25. Juni bis 4. Juli 2026 wurde der Schillerpark zum Ort für Begegnung, Kultur und gelebte Nachbarschaft. Unter dem Motto »Sacken lebt« waren alle herzlich eingeladen, gemeinsam Zeit miteinander zu verbringen, neue Menschen kennenzulernen und ein abwechslungsreiches Programm zu genießen. Aus dem Einladungsfolder der Stadtteilfreunde Sacken, Zitat, freut euch auf vielfältige Veranstaltungen, kreative Aktionen, kulturelle Angebote und zahlreiche Gelegenheiten zum Austausch, ob jung oder alt, allein, mit Freunden oder der Familie. Für alle ist etwas dabei. Kommt spontan, kommt vorbei, macht mit, bringt eure Ideen ein und nutzt den Raum, um Gemeinschaft zu erleben. Gemeinsam schaffen wir lebendige Begegnungen und zeigen, wie vielfältig und offen unser Stadtteil ist. Wir freuen uns auf euch. Wann? Vom 25. Juni bis 4. Juli. Wo? Im Schillerpark. Zitat Ende. Das ausführliche Programm könnt ihr auf der Homepage der Stadtteilfreunde Sacken nachlesen und auch mit Bildern die Stimmungen einsehen. www.stadtteilfreunde.at/Veranstaltungen. Und jetzt hören wir vom Festel vom Freitagnachmittag die Huberburm mit ihren wunderschrägen Klängen, die sich in der Hitze mit dem Gemurmel zufriedener, sich gemütlich unterhaltenden oder zufällig vorbeikommenden Gäste vermischen.
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0: Dankeschön, ihr habt ein tolles Publikum. Dankeschön. Außer die Silvia.
1: Das war das Highlight des Abends jetzt, gell?
0: Silvia.
2: Hallo Silvia.
0: Du hast uns im Stich lassen, Silvia.
1: Ja, vielleicht war das die, gell?
2: Ja.

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1: Die von unten Redaktion macht Urlaub. Ab Mitte September gibt es wieder neue Sendungen für euch. Die für heute geplante Sommer-Sondersendung musste leider aufgrund von Krankheit abgesagt werden. Dafür hört ihr ein Interview mit Gesundheitsstadtrat Robert Krotzer zu einem Grazer Pilotprojekt für pflegende Angehörige. Die Stadt Graz hat Anfang letzten Jahres ein wegweisendes Pilotprojekt gestartet. Pflegende Angehörige können künftig angestellt und fair entlohnt werden. Stadtrat Robert Krotzer erklärt, wie das Modell funktioniert, warum feministische Perspektiven dabei eine zentrale Rolle spielen und worin es sich vom burgenländischen Ansatz unterscheidet. Wir fragen nach der tatsächlichen finanziellen Verbesserung, nach Pensionsansprüchen und danach, ob die Anstellung über die Pilotphase hinaus gedacht war. Das Interview wurde im November 2025 geführt.
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0: Ich sitze hier mit Robert Krotzer, dem Gesundheitsstadtrat der Stadt Graz. Vielen herzlichen Dank, dass du heute da bist.
1: Ja, hallo und vielen Dank fürs Interesse und für die Einladung.
0: Wir sprechen heute über ein Pilotprojekt, das Graz letztes Jahr im Jahr 2024 gestartet hat. Und zwar, da geht es darum, pflegende Angehörige anzustellen, also ihnen halt auch eine monetäre Entlohnung zu geben, in Form einer Anstellung. Wie genau funktioniert das Konzept?
1: Also wir haben das Projekt Anstellung pflegende Angehörige mit letzten Jahr gestartet als Stadt Graz als Pilotprojekt, wo eben 15 pflegende Angehörige durch die Stadt Graz angestellt sind. Das heißt, der grundlegende Gedanke ist, dass sehr viel an Pflege zu Hause eben von Angehörigen übernommen wird. Ist ja sozusagen mitunter einer der größten Anteile, die in der Pflegelandschaft übernommen werden, mit den bekannten Problemen, dass natürlich ohne sozialrechtliche Absicherung, ohne Entlohnung, letztendlich auch die große Gefahr auch der Altersarmut besteht, weil einfach dann Pensionszeiten fehlen, weil in der Zeit natürlich auch oft das Einkommen geschmälert ist, weil man Stunden reduziert oder manche auch ganz einen Job aufgeben müssen. Und das war eben der Hintergrund zu sagen, okay, wir wollen in dem Bereich, wir wollen diesen Bereich sehen, wir wollen ihn aus den privaten vier Wänden sozusagen gewissermaßen herausholen und hier auch den öffentlichen Blick hinwenden, und wir wollen hier auch schauen, wie können wir eben soziale Absicherung gewährleisten. Und so haben wir eben mit letzten Jahr 15 Personen angestellt, die Angehörige betreuen und pflegen aus den Pflegestufen 3 bis Pflegestufe 7. Das heißt, also da geht es hier durchaus um schwer erkrankte Menschen beziehungsweise Menschen, die intensive Pflegebedürftigkeit haben, und dieses Projekt läuft seit mittlerweile fast 2 Jahren, und wir sehen hier sehr gute Entwicklungen, weil das einfach auch rückgemeldet wird, dass sich die Pflegesituation, die häusliche Situation sich deutlich gebessert hat und einfach auch sehr viel Druck, sehr viel alltägliche Sorgen genommen sind und das Ganze ja auch umfassend begleitet wird durch die Pflegedrehscheibe und eben damit durch diplomierte Gesundheits- und Krankenpflegepersonen.
0: Du hast es jetzt eh schon ein bisschen angesprochen eben, aber es ist ja auch so, dass Kernpflegearbeit noch immer zum Großteil eben gratis von speziell Frauen übernommen wird. Und eben weil ihnen diese Rolle in dem patriarchalen Gesellschaftssystem einfach zugeschrieben wird. Und gerade diese Dynamiken tragen auch stark zu Ungleichheiten zwischen Männern und Frauen bei. Welchen Stellenwert hatte jetzt so ein feministischer Aspekt in dem Pilotprojekt? Und wie viele von den 15 Leuten waren dann Männer und wie viele Frauen?
1: Also der hat natürlich einen wesentlichen Stellenwert. Ich glaube, es geht eben auch darum, genau diesen Aspekt der häuslichen Pflege zu sehen und auch zu sehen, was hier an enorm wichtiger Arbeit geleistet wird, was hier auch an sehr schwerer Arbeit geleistet wird und dass sie eben großteils von Frauen oftmals eben unbezahlt gemacht wird. Und um diesen Sektor zu stärken und hier eben sozusagen voranzugehen, hat natürlich auch einen Aspekt, Lebenssituationen von Frauen zu verbessern. Wir haben im Projekt, ich glaube aktuell sind 11 Frauen und 4 Männer angestellt in dem Projekt. Das heißt, das ist, wenn man jetzt sozusagen den gesellschaftlichen Querschnitt nimmt, sozusagen überrepräsentiert, war aber gleichzeitig umgekehrt. Ich meine, es hat sich einfach auch so ergeben, nach den Personen, die sich gemeldet haben, im Projekt mitzumachen. Aber es war uns natürlich schon auch wichtig, dass das eben dann nicht nur ein Projekt ist, wo nur Frauen angestellt sind, sondern wo man eben natürlich auch sagt, auch Männer beteiligen sich an Pflegearbeit, leisten Pflegearbeit, und Pflegearbeit sollte idealerweise etwas sein, was eben von allen getragen wird.
0: Es hätte ja beide Seiten, also hätte ja auch ein komisches Bild, wenn es dann nur Frauen wären irgendwie, dann wäre ja wieder diese Zuschreibung irgendwie genau da, auch auf eine Art und Weise, denke ich mir. Noch eine Zwischenfrage, wie sind die Leute ausgewählt worden? Also du hast jetzt gesagt, sie haben sich gemeldet für das Projekt, gab es da eine Ausschreibung dann?
1: Genau, es ist mit Ende 2023 vorgestellt worden. Es haben sich dann über 100 Personen gemeldet, die Interesse hatten, an dem Projekt mitzuwirken oder Teilnehmer des Projekts zu werden. Wir haben natürlich einige Kriterien, etwa der Hauptwohnsitz, der in Graz sein muss, verständlicherweise. Es geht auch um die Einkommensgrenze. Es ist ein Projekt, das vom Sozialamt der Stadt Graz finanziert wird, wo wir gesagt haben, wir setzen an als Höchsteinkommensgrenze die EU-SILG-Grenze plus 500 Euro. Das heißt, Menschen mit einer sehr hohen oder überdurchschnittlichen Pension tun sich im Regelfall ja auch leichter, ob das 24-Stunden-Betreuung ist oder andere Versorgungsformen. Und wir wollen hier sozusagen auf die Zielgruppe von Menschen mit kleinen und mittleren Pensionen setzen. Das war natürlich auch ein Kriterium. Und natürlich geht es dann auch darum, dass sehr intensive Aufnahmegespräche geführt worden sind, Hausbesuche von unseren diplomierten Pflegepersonen durchgeführt worden sind, um zu schauen, ist es auch ein häusliches Setting, das dafür geeignet ist, geht es sozusagen auch um Personen, die sozusagen von den Erkrankungsbildern da reinpassen und gleichzeitig natürlich auch sozusagen bringen auch die pflegenden Angehörigen eben Rahmenbedingungen mit, wo man sagen kann, okay, das gewährleistet auch eine gute Versorgung und Pflege zu Hause. Das ist natürlich auch wichtig, dass man hier Qualitätskriterien hat und dass man eben auch eben eine gute Versorgung gewährleisten kann.
0: Im Burgenland wird ein ähnliches Projekt über das Pflegegeld selbst finanziert. Also die Kritik daran ist ja dann eben, dass dadurch die Angehörigen unterm Strich nicht mehr Geld bekommen als vorher, als wenn sie Pflegegeld beantragen würden und halt auch bekommen würden. Wie ist das genau jetzt in Graz? Ist die Entlohnung dann wirklich höher und wie genau wird das Projekt finanziert?
1: Also, wir haben uns das burgenländische Modell sehr genau angesehen, waren auch mehrfach vor Ort, haben den Austausch auch gehabt, haben die positiven Seiten gesehen, haben aber eben auch die Schwachstellen gesehen und eben die Tatsache, dass im Burgenland 90% des Pflegegeldes eingezogen werden, bringt Schwierigkeiten mit sich, weil dann zum Teil Heilbehelfe oder auch ergänzend Hauskrankenpflege im Krankheitsfonds etc. Schwer bis unmöglich finanzierbar sind. Und deswegen haben wir uns darauf verständigt, dass wir hier eben das so machen, dass nur 50% des Pflegegeldes mit herangezogen werden und 50% des Pflegegeldes bei den pflegenden Personen verbleiben, damit einfach ein gewisser Spielraum bleibt. Insgesamt reden wir von jährlichen Kosten von rund 700.000 Euro, die das Projekt kostet. Da sind natürlich viele Sachen mit abgedeckt und man muss natürlich da auch in Relation setzen, was würde ein Pflegeheimplatz kosten, was würden andere Versorgungsformen kosten. Da sind wir natürlich in relativ großen Dimensionen unterwegs, aber wir denken, dass es durchaus auch ein Modell ist, das angesiedelt zwischen Pflegeheim, 24-Stunden-Betreuung, Demenztageszentrum, Hauskrankenpflege ein Segment sein kann, das auch seine Berechtigung in der Pflegelandschaft hat und sozusagen jetzt nicht nur ein reines Liebhaberprojekt ist.
0: Ja. Werden die Stunden für die Pension mitgerechnet? Also zählen die Stunden für die Pensionsversicherung dann zu 100% äquivalent als jetzt in einem konventionellen Lohnarbeitsverhältnis?
1: Genau, also es ist ein ganz normales Anstellungsverhältnis, dessen Stundenausmaß variiert von der Pflegestufe der zu pflegenden Person. Bei Pflegestufe 3 ist die Anstellung im Ausmaß von 20 Wochenstunden, entspricht am Nettoverdienst von etwa 1.300 Euro. Bei der Pflegestufe 4 sind es 30 Wochenstunden. Und bei der Pflegestufe 5, 6 oder 7 geht es dann um eine Vollzeitanstellung und einen Verdienst von netto mittlerweile etwas über 2.000 Euro.
0: Also wie nachhaltig ist das ganze Projekt jetzt gedacht? Das war jetzt einmal ein Pilotprojekt. Wie langfristig wollt ihr das jetzt etablieren und wie viele Menschen sollen das dann halt auch in Zukunft in Graz in Anspruch nehmen können. Wir haben ja jetzt schon gehört, 700.000 Euro für 15 Personen ist jetzt nicht wenig für so ein Projekt einmal. Und welche Voraussetzungen oder vielleicht auch Hürden gibt es, um sowas jetzt längerfristig zu implementieren? Mhm. Bis aufs Skirt, wie immer.
1: Ja, also aus einer gewissen Pilotphase sind wir heraus. Also wir haben es eben 2024 und 2025 gemacht und haben jetzt dann auch festgelegt, dass wir es im kommenden Jahr auch fortsetzen können. Super. Gleichzeitig sind wir auch im Gespräch mit dem Land Steiermark, wo ja eine gewisse Absichtserklärung da ist, sich das anzuschauen. Und wir haben erst letzte Woche einen Termin gehabt beim Landesrat Kornhäusl, wo wir unsere umfassende Dokumentation dargelegt haben und sozusagen all die Projektdaten offengelegt haben und gesagt haben oder auch nochmal unsere Bereitschaft erklärt haben, dass wir all die Informationen auch weiterführend dem Land zur Verfügung stellen. Zum Beispiel waren ja von den über 100 Anfragen, die wir hatten und die wir zum Teil auch noch laufend kriegen, kommen ja auch viele nicht nur aus Graz, sondern aus Graz Umgebung beziehungsweise aus der ganzen Steiermark. Das heißt, das ist natürlich nicht nur ein städtisches Thema oder ein Thema der Stadt Graz. Und das wäre natürlich auch die das große Ziel, dass man hier auch in eine landesweite Ausrollung kommt, die für uns auch finanzielle Freiräume schaffen würde. In allen anderen Versorgungsformen ist es ja so, dass die Kostenteilung 60% Land Steiermark, 40% die jeweilige Kommune, hier so die Kosten getragen werden. Das wäre natürlich etwas, was uns in dem Projekt deutlich entlasten würde und eine landesweite Ausrollung deutlich mehr Plätze auch schaffen könnte. Und das ist sozusagen unser Ziel. Wir sind in Gesprächen. Es ist jetzt eben dann mit letzter Woche auch ein vertiefender Fachaustausch zwischen der zuständigen Abteilung 8 beim Land und dem Sozialamt der Stadt Graz vereinbart worden. Wir werden weiter dranbleiben, werden weiter sozusagen auch für das Projekt werben, weil, und das ist, glaube ich, auch ein ganz wichtiger Punkt, ich habe jetzt viel Zahlen genannt und so, aber letztendlich geht es ja um Menschen, es geht um menschliche Schicksale und letztendlich dann auch darum, dass Menschen sehr viele Sorgen loswerden können. Das beginnt eben dabei, dass finanzielle Sorgen gemindert werden können, geht aber auch weiter, dass du weißt, es ist jemand da, der einen begleitet. Das ist auch, es ist natürlich auch Einsamkeit und alleine sein mit der großen Aufgabe, einen Menschen pflegen und betreuen zu müssen, geht damit vielfach einher. Wir begegnen dem, dass es einerseits die regelmäßige Betreuung durch unsere Pflegepersonen von der Stadt gibt, den regelmäßigen Austausch, auch die Möglichkeit, jederzeit nachfragen zu können. Und wir haben auch einmal im Monat, laden wir sozusagen zu einem Café aller pflegenden Angehörigen ein, die eben dann zusammenkommen, sich austauschen, wo ja mittlerweile sich auch Freundschaften entwickelt haben und wo Leute auch sehr offen darüber sprechen, ich bin jetzt mit meinen Problemen nicht mehr alleine, ich kann mit wem reden, der mich versteht, weil er oder sie in einer ähnlichen Situation ist und gemeinsam ist das einfach alles ein bisschen leichter zu schultern.
0: Ja, voll schön, wenn sowas draus entsteht, irgendwie, wenn man solche Räume dann auch schafft, dass sich die Leute begegnen können, weil wie du gesagt hast, man ist ja dann je nachdem, wie hoch jetzt die Pflegestufe ist oder so, aber meistens schon sehr eingespannt und Einsamkeit, kann ich mir vorstellen, ist da echt ein großes Problem. Und es geht ja auch darum, irgendwie eine angemessene Pflege für die Leute, die es brauchen, bereitzustellen, oder? Also ich meine, das ist ja auch nicht lustig, wenn du einfach angewiesen bist dann auf andere Menschen und dann vielleicht die Leute, die sich Mühe geben, das gar nicht schaffen, eben aus Zeit- oder Geldgründen. Das ist ja eigentlich Grundsätzliches, was Menschenwürde angeht. Mhm. Ja, und zu dem Punkt mit dem Land Steiermark, es wird sicherlich interessant und spannend, ob die da kooperieren, weil müsst vielleicht das Thema Feminismus rauslassen.
1: ich glaube, man kann und soll ganz offen zu seinen Ansichten und Absichten stehen und ich glaube, man wird, wer auch immer damit befasst ist, aus dem Thema nicht ganz auskommen. Die Breite ist ja auch groß der Menschen, die hier versorgt werden. Also es sind aktuell von den 15 Personen, die gepflegt und betreut werden, sind 7 Personen mit Demenzerkrankungen, teilweise recht schwerwiegenden Demenzerkrankungen. Wir haben aber auch etwa eine Person mit einer Lungentransplantation. Wir haben Menschen mit Autoimmunerkrankungen. Und wo wir auch gleichzeitig sehen, dass ein großer Bedarf da wäre, ist natürlich auch im Bereich Betreuung und Pflege von Kindern mit schweren Erkrankungen oder Beeinträchtigungen. Das ist etwas, was in unserem Projekt nicht mit inkludiert ist. Wir haben den Schwerpunkt auf die geriatrische Pflege, weil das eben unsere Pflegedrehscheibe umsetzt, die eben diesen Auftrag hat. Das wäre natürlich schon auch etwas, wo dann auch die Sozialabteilung des Landes auch nochmal stark drüber nachdenken sollte. Im Burgenland ist es ja auch für diesen Bereich geöffnet und aus dem Bereich kriegen wir natürlich auch sehr viele Anfragen.
0: Ja, wäre interessant. Ich meine, man würde denken, dass also der Pflegestützpunkt zum Beispiel des Radioprojekts ist jetzt auf Null gestellt worden von den Förderungen. Auch wenn man denken würde, irgendwie, mich hat es tatsächlich überrascht, weil ich jetzt schon davon ausgegangen wäre, dass das jetzt ein Thema ist bei der FPÖ, wo sie selber schon auch strategisch Wert drin sehen, das zu bespielen, sag ich mal. Aber mal schauen, wie das weitergeht. Also
1: ja, kurze Einschaltung, wir bleiben als Stadt natürlich weiterhin Partner vom Pflegestützpunkt und unterstützen dieses ganz wertvolle Projekt, das ja einfach auch eine wichtige Stimme für die Berufsgruppe der Pflege und für das Thema der Pflege im Allgemeinen ist. Und ja, wir können hoffentlich da zumindest ein bisschen was abfedern.
0: Freut sich die Karin sicher. Ihr verlangt ja auch Kurse für pflegende Angehörige. Gibt es darüber hinaus eben auch die laufende Begleitung, also Schulungen, Supervision? Du hast jetzt halt dieses Treffen einmal im Monat schon angesprochen und das ist ja auch schon mal so eine laufende Begleitung, würde ich mal sagen. Oder auch psychologische Unterstützung, damit die Leute halt einfach auch nicht irgendwann zusammenbrechen. Ich meine, im Endeffekt ist das Projekt ja auch schon mal eine Erleichterung. Mhm. Aber gibt es jetzt außerhalb dieses Treffens einmal im Monat dann noch weitere strukturelle Begleitungen?
1: Genau, also es gibt eine umfassende Begleitung. Die Kurse sind auf jeden Fall wichtig, weil sie Sicherheit geben, auch wenn natürlich viele Menschen schon aus der Praxis vieles machen und auch richtig machen, ist es trotzdem nochmal was anderes, wenn ich das auch angeleitet von einer erfahrenen Pflegeperson lerne. Dort auch reflektiere, wie gehe ich um, wo auch natürlich auch das Thema Werthaltungen, aber zum Beispiel auch die eigene Resilienz und sozusagen, was brauche ich selber, damit ich mich nicht sozusagen aufopfere in der Pflege, sondern eben sozusagen auch auf mich schaue, dass eben auch das mit begleitet wird. Und da haben wir auch sehr schöne Rückmeldungen, wo einfach das Vertrauen in den Familien damit gewachsen ist, wo eben dann auch pflegebedürftige Personen gesagt haben, so

0: Ordnung ist, ob es irgendwas gibt. Und natürlich sind die auch da auf Abruf, wenn jetzt besondere Vorkommnisse sind. Ob das besonders belastende Situationen sind oder ob das Verschlechterungen des Gesundheitszustandes sind, etc.
1: Ich kann mir auch vorstellen, dass die Belastungen für die pflegende Person ja auch ganz unterschiedlich ausfallen, je nachdem. Also, wenn es jetzt eine demenzerkrankte Person ist, die aber körperlich eigentlich fit ist, ist es ja nochmal was ganz anderes, als wenn es eine Person ist, die wirklich körperlich viel Hilfe braucht. Ich meine, da reichen dann ja schon so Kleinigkeiten, dass du weißt, wie du die Person richtig aufhebst, ohne dir selber den Rücken kaputt zu machen oder solche Sachen. Denke ich mir, dass ganz oft einfach auch fehlen als Wissensstand, weil daran denkt man ja nicht, wenn man einfach in diesem Radl gerade drinnen ist, so, ah, ich muss arbeiten gehen und ich muss das noch machen, ich muss das noch machen und einfach auch eben auf sich selber gut aufzupassen. Gleichzeitig dann mit nur so kleinen Tipps kann ich mir vorstellen, dass da auch viel bewirkt werden kann, aber ja.
0: Ja, und auch wenn das lange nicht so gesehen worden ist, ist die Pflege eine Wissenschaft, in der ja auch viel geforscht wird, in der sehr viel Wissen gesammelt wird, weitergegeben wird, und das macht natürlich einen großen Unterschied, ob ich sozusagen aus dem Alltagsverständnis heraus Dinge mache, vielleicht auch intuitiv richtig mache oder ob ich das sozusagen nochmal professionell angeleitet lerne. Und da geht es sozusagen vom rückenschonenden Heben bis hin aber auch zu fragen, warum reagiert der Mensch mit einer Demenzerkrankung gerade so? Und sozusagen, wie kann ich das auch besser einordnen, ohne dass ich das dann für mich selber auf mich beziehe oder sozusagen ja, Enttäuschungs-, Frustrationserlebnisse etc. habe.
1: Ich möchte jetzt nochmal kurz auf den Punkt der Einkommensgrenze zurückkommen. Es ist ja oft einfach so, dass Leute, die dann ein bisschen über so einer Einkommensgrenze sind, eigentlich genauso belastet sind und dann keinen Anspruch mehr haben. Ich meine, das ist jetzt nicht nur bei dem Projekt so, sondern einfach generell bei ganz vielen Beihilfen oder Subventionen oder was auch immer. Habt ihr euch da auch was überlegt, wie man damit umgehen könnte in also in weiterer Zukunft?
0: Ja, ich glaube, dass wir dem ganz gut begegnet sind, dass wir eben jetzt nicht die klassische Mindestpension, die Ausgleichszulage herangezogen haben, sondern eben die EU-Sealgrenze, die aktuell, glaube ich, bei 1350, 1400 liegt und dann nochmal gesagt haben, okay, wir nehmen als Toleranzgrenze noch 500 Euro mit dazu. Das heißt, bis zu einer Pensionshöhe von in etwa 1800, 1900 Euro ist es prinzipiell möglich, Teil dieses Projekts zu sein. Bei Pensionen über 2000 Euro haben wir gesagt, gut, das ist dann vielleicht auch nicht ganz zielführend im Sinne dessen, dass hier eben auch Mittel vom Sozialamt verwendet werden, weil eben bei höheren Pensionen sozusagen in der Tendenz etwas mehr Möglichkeiten und Ressourcen da sind. Stichwort 24 Stunden Betreuung.
1: Vielleicht wie ist denn so dein erstes Fazit jetzt zu dem Projekt für dich selber auch? Also was ist jetzt gut gelaufen und was vielleicht nicht so gut? Und genau, vielleicht auch noch so einen Ausblick geben, was die nächsten konkreten Schritte sind. Du hast schon angesprochen, mit dem Land wird versucht zu kooperieren. Aber was gibt es sonst noch so für einen Ausblick zu berichten?
0: Ja, wir freuen uns jetzt ganz konkret einmal darüber, dass wir die pflegenden Angehörigen und natürlich auch die pflegebedürftigen Personen vor 2 Wochen informieren haben dürfen, dass das Projekt auch im Jahr 2026 fortgesetzt werden kann, dass hier auch die Sicherheit gegeben ist, dass wir das budgetär sicherstellen können. Wie du schon gesagt hast, sozusagen geht es jetzt natürlich auch darum, mit dem Land weiter im Gespräch zu bleiben, jetzt hat diesen fachlichen Austausch zu machen und ja, da weiter dran zu bleiben, dass dieses Projekt vielleicht auch dann tatsächlich eine landesweite Umsetzung findet. Und ja, gleichzeitig haben wir in dem Projekt natürlich enorm viel gelernt. Das wichtigste Lernen dabei war eben, wie der Selbstwert der Menschen auch steigt, wenn diese soziale Absicherung da ist, wenn auch diese gewissermaßen öffentliche Wahrnehmung da ist, was hier an Arbeit passiert, was hier an schwerer Arbeit passiert, was hier auch für Belastungen gestemmt werden. Das ist ein ganz wichtiger Punkt und eben sehr schön war auch zu sehen, was

0: hier einfach an Entlastung da ist. Und das sind auch die schönen Rückmeldungen, die wir auch in den Interviews, die wir für die Auswertung gemacht haben, wo die Menschen eben gesagt haben, also einige auch ganz offen gesagt haben, ja, eigentlich waren sie skeptisch, dass das irgendwas wird und dass das etwas hilft und ja, jetzt eigentlich ganz begeistert sind, wie gut das funktioniert und wie viel Erleichterung das gebracht hat. Das sind sehr wichtige Sachen und im Laufe des Projekts haben wir natürlich einiges gelernt, haben auch einiges adaptiert. Wie wir zum Beispiel am Anfang auch gesagt haben, wir nehmen die Pflegestufe 6 und Pflegestufe 7 nicht mit dazu, haben dann aber
1: Was
0: eben,
1: war da die Begründung ursprünglich?
0: da war die ursprüngliche Annahme, dass das eben so schwierige und komplexe Pflegesituationen sind, dass die eigentlich häuslich kaum zu stemmen sind. Und das war sozusagen, war auch für unsere diplomierten Pflegepersonen eine wichtige Erkenntnis, dass im häuslichen Setting, auch in der Angehörigenpflege, wirklich auch sehr komplexe Pflege- und Betreuungssituationen gelöst werden auf eine Art und Weise, die ja wirklich beeindruckend ist und die eben auch sozusagen, wo auch aus einer pflegerischen Sicht und einer pflegerischen Qualitätskontrolle auch all die Sachen eingehalten und gesichert werden. Und das ja, war für uns eine neue Erkenntnis und dahingehend haben wir dann nach einigen Monaten auch die Richtlinie im Gemeinderat angepasst, dass wir eben die Pflegestufen 6 und 7 mit aufgenommen haben. Vielleicht nur ein Punkt, der das Grazer Modell auch vom Burgenländischen unterscheidet, abgesehen davon, dass den Menschen mehr vom Pflegegeld verbleibt. Was wir auch sichergestellt haben, ist, dass es immer auch eine Vertretung gibt der pflegenden angehörigen Person, die auch dann beispielsweise im Krankheitsfall oder etwa wenn eine Person auf Urlaub gehen will, dann auch die Pflege übernimmt und sich eben dazu bereit erklärt. Das ist ein ganz ein wichtiges Backup, weil eben auch das ja, Sorgen herausnimmt und sozusagen auch dieses, ich darf nicht krank werden, ich muss funktionieren, sozusagen da auch zu wissen, okay, es gibt im Zweifelsfall jemand, der mit einspringt. Und im Hintergrund haben wir auch die Hauskrankenpflege, die hier auch tätig werden könnte. Und soweit ich jetzt im Bilde bin, haben wir sozusagen dieses weitere Sicherheitsnetz der Hauskrankenpflege bisher noch gar nicht in Anspruch nehmen müssen, weil das eben immer durch die pflegenden Angehörigen bzw. durch die Vertretungspersonen dann sichergestellt werden haben können. Aber sozusagen dieses Sicherheitsnetz gäbe es auch noch.
1: Okay, super, ja, das ist sehr spannend. Wir bleiben gespannt bei Radio Helsinki, wie es weitergeht. Und vielen Dank für das Gespräch, Robert.
0: Ja, danke fürs Interesse und alles Gute.
1: Danke.
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4: Das war ein Sommerpausenbeitrag der von unten Redaktion zum Pilotprojekt der Stadt Graz. Zu einem Projekt für pflegende Angehörige der Stadt Graz, das letztes Jahr gestartet wurde. Das Interview wurde im November 2025 geführt. Ab Mitte September gibt es wieder neue Sendungen für euch. Aus dem Studio verabschiedet sich Tamara. Bleibt solidarisch und wir hören uns.
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0: Willkommen im Kulturton, dem Kultur- und Bildungskanal auf Freirad. Zur heutigen Sendung zum Thema Bildung und Arbeit begrüßt Sie Matthias Martin Domanik. Regelmäßig veranstaltet die Tiroler Arbeiterkammer Infoabende zu bildungspolitischen und gesellschaftlichen Fragestellungen, wie zum Beispiel Weiterbildung. Dabei wird dieses Programm immer wieder an den Bedarf und die gesellschaftlichen Entwicklungen angepasst. Aktuell ist bei der bildungspolitischen Abteilung der AK Patrick Baumann mit der Vorbereitung des Angebotes für den Herbst beschäftigt. Für den Kulturton habe ich mit ihm gesprochen.
1: Mein Name ist Patrick Baumann. Ich bin Referent in der bildungspolitischen Abteilung der Arbeiterkammer in Innsbruck. Und zu meinen Aufgaben gehört die Organisation von Informationsveranstaltungen, Abendveranstaltungen im Bereich von Bildung. Und uns ist wichtig, dass wir so viele Menschen wie möglich erreichen und einfach auch das große Thema Bildung ein bisschen näher bringen, wo es eigentlich auch darum geht, dass man verschiedene Veranstaltungen für verschiedene Zielgruppen versucht zu organisieren, selber was durchführt und einfach schaut, auch für uns als Arbeiterkammer, dass wir da wirklich am Ball bleiben und immer aktuell sein und das dann auch in den Leuten in Tirol weitergeben können.
0: Das demnächst finalisierte Veranstaltungsprogramm ist für den Herbst geplant. Jetzt ist wohl gerade schon Sommerpause.
1: Genau, jetzt momentan ist gerade Sommerpause. Anfang Juni hat man noch die letzten Veranstaltungen, auch in die Bezirke draußen. Und jetzt in der Sommerpause sind wir jetzt in Planung für den Herbst und für nächstes Jahr.
0: Was sind nun die von Seiten der bildungspolitischen Abteilung für den Herbst geplanten Informationsveranstaltungen?
1: In Innsbruck haben wir für den Herbst geplant die Veranstaltung 14 Jahre was nun, wo es um unsere Jugendlichen geht, um unseren Nachwuchs geht. Wohin soll es denn gehen jetzt nach der 8. Schulstufe? Was ist das Ziel? Wohin kann es gehen? Was kann man denn machen? Da geht es einfach auch um Informationen dazu. Was kann ich nach der 8. Schulstufe machen? Geh ins Poly, geh in die Lehre, geh in eine höhere Schule. Und da werden diese Fragen von Expertinnen vom AMS, von der Schulpsychologie und von uns beantwortet.

0: Im Herbst haben wir dann weiters noch geplant, das Thema Bewerbungen, die wirken. Das ist überhaupt ein neues Thema, das wir jetzt gestartet haben. Da können wir vielleicht später dann nochmal genauer drauf eingehen, weil das Thema Bewerbung ist gerade in einem ziemlichen Wandel. Die werden jetzt gerade einfach die Stichworte Bewerbung mit KI. Wie gehen Unternehmen mit Bewerbungen um? Nutzen Unternehmen KI, um Bewerbungen anzuschauen oder zu sortieren? Und das sehen wir jetzt, glaube ich, ganz gut aktuell auch mit dieser Veranstaltung. Dann ein Dauerbrenner, das Thema Lernen, Lernen, Lernen leicht gemacht. Und dazu dann auch noch die Veranstaltung, die ich persönlich halte, Weiterbildung. Aber wie organisiere ich meine Weiterbildungen? Was kann ich denn überhaupt machen? Welche Förderungen gibt es dazu? Vor allem jetzt dann auch interessant mit der Nachfolgeregelung von der Bildungskarenz und Bildungsteilzeit, diese Weiterbildungsbeihilfe oder Weiterbildungsteilzeitbeihilfe vom AMS. Da können wir dann auch nochmal genauer drüber reden. Und auch für unsere Jüngsten, für unsere Kinder haben wir auch was dabei. Das Thema erste Handy, Gebrauch und Gefahren. Um was geht es denn beim Handy? Was machen es denn gerade alle am Handy? Aktuelle Forschungsthemen. Wie kann man sich als Familie dem Thema Handy nähern? Was kann man denn alles vorab schon einmal machen? Und das ist auch immer sehr, sehr gut besucht und macht auch Spaß den Leuten.
1: Veranstaltungen finden sowohl in der Maximilianstraße in Innsbruck als auch den verschiedenen Bezirkskammern statt, also den Bezirkshauptstädten und zusätzlich Delfs. Kann man schon sagen, welche Themen dann wo angeboten werden?
0: Also in Innsbruck werden alle Veranstaltungen stattfinden und in den Bezirkskammern bin ich gerade in Abklärung, was dort gerade Thema sein könnte und was gerade Thema ist in den Bezirkskammern. Das ist ganz unterschiedlich in den Bezirken draußen, wie sie es wollen.
1: Gehen wir die einzelnen Informationsangebote vielleicht noch einmal im Detail durch. Das Programm wird ja immer wieder an den Bedarf angepasst. Mit Bewerbungen, die wirken, gibt es heuer wieder ein neues Angebot. Worum geht es hier genau?
0: Bei der Informationsveranstaltung Bewerbungen, die wirken, ist die Zielgruppe Leute, die gerade in Umorientierung sind, einen neuen Job suchen. Schauen, was sind denn ihre Kompetenzen eigentlich? Was kann ich denn selber gut? Beim Thema Bewerbungen, die wirken, geht es darum, einen den Vortrag zu erfahren, wie schaut momentan ein Lebenslauf aus? Was ist wichtig in einem Bewerbungsschreiben? Wie gehe ich generell an das Thema Bewerbung heran? Wie bringe ich das Ganze auf den neuesten Stand? Und wie kann ich mich auch klar vor anderen abheben? Oft war es jetzt so, dass dann viele persönliche Gespräche nach der Informationsveranstaltungen entstanden sind, die dann auch in Beratungen geendet haben, weil es dann doch immer intensiver ist, sich mit sich selbst und mit seinen eigenen Stärken auseinanderzusetzen und das dann auch in die Bewerbung mit einfließen zu lassen. Und da ist es dann oft sehr, sehr gut, dann wirklich auch nochmal in die Beratung zu gehen. Und das bieten wir sehr gerne bei uns in Innsbruck auch in der Beratung der bildungspolitischen Abteilung der AK an, dass wir kompetenzenorientiert arbeiten, dass wir uns einmal anschauen, was kann ich denn gut, welche Kompetenzen habe ich, was habe ich denn schon gut gemacht in meinen früheren Sachen, was habe ich denn in meiner Ausbildung schon gut gemacht, wo tue ich mich leicht und was sind denn meine Interessen und dass wir da versuchen, einfach einen guten Plan zu machen, um Bewerbungen auch ein bisschen zu konzentrieren. Wohin soll denn das Ganze gehen? Welche Jobs sind denn wirklich interessant? Weil nicht, dass ich einfach zig Bewerbungen raussende und dann nur Absagen kriege, weil das leider sehr, sehr negativ behaftet ist und ja auch was mit einem selber macht, wenn ich nur Absagen bekomme oder nur vereinzelt zu Bewerbungsgesprächen eingeladen werde.
1: Was ist hier die Zielgruppe? Geht es mehr um BerufseinsteigerInnen oder um Menschen in einer Phase der Arbeitssuche oder Umorientierung?
0: Sowohl an BerufseinsteigerInnen und sowohl auch an Menschen, die sich neu orientieren wollen. Also an Menschen quer durch im gesamten Arbeitszyklus, Arbeitskreislauf, sage ich jetzt einfach einmal, weil Bewerbung kann sein, dass ich mich muss, wenn ich kurz vor der Pension bin, dass ich nochmal einen neuen Job suchen muss, weil die Firma in Konkurs gegangen ist, oder ich möchte mich einfach umorientieren, oder ich steige jetzt wirklich einfach ein und bin Berufseinsteiger. Da ist es auch wichtig, auf was muss ich denn achten? Wie kann ich mich eventuell auch als Berufseinsteiger nach einer abgeschlossenen Ausbildung von anderen Personen abheben, wenn ich mich irgendwo bewirbe. Und da kann das auf alle Fälle helfen, den Abend zu besuchen und wenn das nicht reichen sollte, gerne auch zu uns in die Beratung kommen nochmal. Was da aber dann in der Beratung wirklich wichtig ist, ist, dass ich selbst schon einen Lebenslauf habe und ein Anschreiben habe, dass wir dann gemeinsam das weiterentwickeln können, weil wir können leider nicht leisten, dass wir gemeinsam neu einen Lebenslauf schreiben. Das geht sich leider einfach zeitlich nicht aus.
1: Nicht nur der Arbeitsmarkt an sich, auch der Bewerbungsprozess ist im Umbruch durch künstliche Intelligenz. Für viele ein eher leidiges Thema. Inwiefern wird es hier angesprochen?
0: Das Thema KI kommt in der Informationsveranstaltung vor. Das Thema KI besprechen wir auch in der Beratung selbst direkt. Und als leidiges Thema würde ich es jetzt nicht bezeichnen, weil die KI kann uns schon helfen bei Formulierungen oder auch bei ganzen Bewerbungsschreiben. Nur müssen wir dann halt schauen, wie nehme ich das Ganze von der KI dann her und ich will ja bei der Bewerbung immer mich persönlich hervorheben und nicht das, was die KI gemacht hat. Das heißt, da muss man auch dann nochmal drüber schauen, was hat mir die KI geschrieben, passt das überhaupt, was die KI recherchiert hat. Da kann die KI auf alle Fälle behilflich sein und da mal Formulierungshilfe sein. Aber wir müssen da immer schauen, dass das dann auch nochmal in eigene Worte gefasst werden kann.
1: KI kann beim Verfassen einer Bewerbung durchaus hilfreich sein, wenn man sie richtig einsetzt. Sie wird aber auch zunehmend arbeitgeberseitig genutzt, um Bewerbungen zusammenzufassen, vor- und auch auszusortieren. Wie reagiert man auf diesen Trend am besten?
0: Wenn man jetzt da in spezifische Bereiche reinschaut, große Firmen machen das zum Beispiel so, dass sie sagen, es gibt jetzt bestimmte Keywords, die in einer Bewerbung drinnen sein sollten und dann lässt man natürlich ein KI-Programm diese Keywords raussuchen. Also diese speziellen Wörter, die man dann in die Bewerbung einbauen sollte, damit man da dann auch weiterkommt. Diese Wörter kann man in die Stellenausschreibungen rausfinden, diese Wörter kennt man, wenn man schon in der Branche ist oder auch die Ausbildung dazu gemacht hat, dann weiß man, was wirklich in dieser Branche dann auch wichtig ist, wo man sich bewerben will, wenn Unternehmen die KI ja einsetzen sollten zum Scannen von den Bewerbungsunterlagen von den BewerberInnen.
1: In einer Wirtschaft im Umbruch muss man zunehmend über die ganze Berufslaufbahn und in jedem Alter noch Neues lernen, sich vielleicht auch einmal ganz neu orientieren, umlernen und umschulen lassen. Das richtige Lernen lernen können soll man beim Infoabend Lernen leicht gemacht. Was konkret wird dort vermittelt?
0: Das Thema Lernen leicht gemacht. Worum geht es da in dieser Informationsveranstaltung? Worum geht es in dieser Abendveranstaltung? Stundenlang gebüffelt, doch der Kopf ist noch immer leer. Vielleicht hapert es an der Methode. Vielleicht lerne ich einfach zu einem falschen Zeitpunkt. Wie lerne ich denn? Was kann ich denn besser machen beim Lernen? Und dazu gibt es einfach Tipps für die praktische Umsetzung von den neuesten Erkenntnissen. Gell? Da schauen wir einfach drauf. Wir gehen gemeinsam mit unserer Referentin. Begibt man sich mehr oder weniger einmal ein bisschen auf einer Reise durch das Gehirn durch. Wie lernen wir Menschen? Was ist uns wichtig? Wie schaut es von der Neurologie her aus? Was ist neurobiologisch wichtig? Was ist auch wichtig fürs Umfeld beim Lernen? Habe ich generell einen Stress? Wenn ich generell einen Stress habe, dann tue ich mich schwerer mit Lernen. Dann bleibt da nicht so viel hängen, wenn ich was durchlese oder auch wirklich auf eine große Prüfung oder eine Abschlussprüfung lernen muss. Das kennt man wahrscheinlich auch von sich selber. Dann, wie schaut das Ganze dann aus, wenn ich beim Lernen bin? Bin ich mehr ein Typ, der sich leichter tut, mit Hören zu lernen? Oder lese ich mir lieber was durch? Oder muss ich das dann selber nochmal schreiben und eventuell für mich zusammenfassen? Da gibt es ja auch verschiedene Lerntypen, Lernmethoden und da wird da einfach auch drüber gesprochen. Nur ist das Ganze dann wirklich wichtig, dass ich das für mich selber ausprobiere. Was ist dann für mich selbst das Beste? Und wenn ich da einen Input bekomme über die Informationsveranstaltung, dann kann ich das Ganze einmal selbst für mich ausprobieren und tue mir dann leichter, für mich eine geeignete Methode zum Lernen zu finden. Also es dauert auch wieder leider seine Zeit, bis ich dann in dem Ganzen besser werde, so wie bei vielen anderen Sachen. Wenn wir an unsere sportlichen Hobbys denken zum Beispiel. Und so ist es halt beim Lernen auch.
1: Ist das Zielpublikum hier mehr schon berufstätige Menschen in Weiterbildung oder Umschulung oder werden auch SchülerInnen, Lehrpersonen und Eltern angesprochen?
0: Das Ganze ist interessant für SchülerInnen, für Studierende, für Erwachsene in Weiterbildung, für LehrerInnen, für ErwachsenenbildnerInnen könnte es eventuell auch ganz interessant sein. Also quer durch ist das ganze Thema einfach interessant und vor allem auch, für wen ist es dann wirklich nochmal interessant, wenn das Thema Lernen einfach irgendwo beruflich oder sei es jetzt in der Weiterbildung einfach da ist und man macht sich da Gedanken drüber. Das kann genau dieser Punkt sein, wo ich dann sage, ich gehe jetzt hin zu dieser Veranstaltung und ich hoffe mir das einmal an und dann probiere ich einfach einmal diese verschiedenen Methoden aus.
1: Mehr über die Informationsveranstaltungen der Bildungspolitischen Abteilung der Tiroler Arbeiterkammer erfahren Sie im zweiten Teil der Sendung nach etwas Musik.

0: 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Heute zu den bildungspolitischen Informationsveranstaltungen der Tiroler AK ab dem Herbst. Ein weiterer, schon länger bewährter Infoabend ist Weiterbildung, aber wie? Denn auch wenn man zum lebenslangen Lernen zunehmend durch den Arbeitsmarkt gezwungen ist, oft stellt sich angesichts teils hoher Kosten die Frage nach der Finanzierung einer Aus- und Weiterbildung und auch nach einer allfälligen Förderung.
1: Bei der Abendveranstaltung Weiterbildung, aber wie, referiere ich persönlich. Da geht es um Aus- und Weiterbildung, um Förderungen. Wie plane ich meine Aus- und Weiterbildung? Welche Fördermöglichkeiten gibt es? Gibt es Fördermöglichkeiten nur für die Kosten des Kurses? Gibt es Fördermöglichkeiten auch für den Lebensunterhalt? Ist es gescheit, wenn ich meine Stunden reduziere? Ist es gescheit, wenn ich mich eventuell sogar karenzieren lasse? Das Thema Karenz bringt mir jetzt gerade zur Nachfolgelösung von der Bildungskarenz und der Bildungsteilzeit. Also, und das Ganze kann man ja jetzt seit 8. Juni wieder neu beantragen. Das ist die Weiterbildungsbeihilfe vom AMS. Da kann man gerne beim AMS in der Serviceline nachfragen oder auch bei uns gibt es auch die grundlegenden Informationen dazu, wie man da vorgehen kann und was eventuell wichtig sein kann, damit man da reinkommen kann, weil es gibt ja leider keinen Rechtsanspruch mehr darauf.
0: Das recht kurzfristige Aus für die alte, nach Meinung mancher teils auch ausgenützte Bildungskarenz, war ein Aufregerthema. Nun gibt es eben ein etwas eingeschränkteres Nachfolgemodell. Worin bestehen die größten Unterschiede?
1: Die großen Unterschiede zu früher seien, dass es keinen Rechtsanspruch mehr gibt, dass ab einem bestimmten Bruttolohn der Arbeitgeber bei der Weiterbildungsbeihilfe mitzahlen muss, nämlich 15% von der Beihilfe. Dass, wenn man unter dieser bestimmten Lohngrenze ist, eine verpflichtende Bildungs- und Berufsberatung beim Berufsinfozentrum vom AMS machen muss. Dass nicht mehr alle Aus- und Weiterbildungen gefördert werden, sondern das Ganze einfach wirklich arbeitsmarktrelevant sein muss und überbetrieblich verwertbar sein muss. Das heißt, ich kann jetzt nicht die Einschulung, was jetzt in meinem Betrieb eventuell über 3 Monate geht, als Weiterbildungszeit nutzen. Das funktioniert nicht, weil es nur für den Betrieb ist. Aber wenn ich jetzt zum Beispiel eine längere Ausbildung mache, dann kann das Ganze schon interessant sein, wenn ich diese Ausbildung dann in mehreren Betrieben anwenden kann. Und ein Studium ist dann natürlich auch möglich. Was hat sich da noch geändert? Es gibt jetzt keine Vorlaufzeiten mehr und keine Nachlaufzeiten mehr. Auch die Lernzeiten gibt es nicht mehr so, wie es das früher gegeben hat, sondern ich muss jetzt wirklich mindestens 20 Wochenstunden dort vor Ort sein oder das Ganze 20 Wochenstunden live online machen. Auch beim Studium hat sich was geändert. Jetzt sind es mehr ECTS-Punkte, die ich pro Semester erreichen muss. Nämlich bei der Weiterbildungsbeihilfe 20 ECTS-Punkte pro Semester und bei der Weiterbildungsteilzeitbeihilfe mindestens 10 ECTS-Punkte pro Semester. Aber solche Details kann man dann natürlich auch noch mal näher in der Beratung klären. Was wir dann in der Informationsveranstaltung wirklich ansprechen können, sind dringende Fragen. Bitte fragt mich da immer gerne, weil dann lebt das Ganze und es ist nicht einfach nur ein Vortrag, der dann langweilig gehalten wird.
0: Ebenfalls schon lange im Programm der AK, 14 Jahre, was nun? Für wen ist dieses Infoangebot gedacht? Primär die 14-Jährigen selbst oder ihre Eltern und Erziehungsberechtigten oder auch LehrerInnen?
1: Hinter dem Thema 14 Jahre was nun ist die AK schon sehr, sehr lange. Und warum ist die AK da schon so lange dahinter? Es geht um das, in Österreich haben wir ja diese 9 Jahre Schulpflicht und 4 Jahre Volksschule, 4 Jahre dann Mittelschule oder Unterstufe. Und dann ist die große Entscheidung, was mache ich denn danach? Und da habe ich diese 5 Möglichkeiten. Entweder ich gehe in die Poly, ich starte gleich schon meine Lehre, wenn ich schon meine 9 Schuljahre fertig habe. Ich gehe in eine AHS, ich gehe in eine bildende höhere Schule oder ich gehe in eine bildende mittlere Schule. Da bei dieser Veranstaltung sprechen dann die Kolleginnen von der Schulpsychologie, was gibt es für Möglichkeiten? Dann werden auch mögliche Wege aufgezeigt, wie kann es denn danach auch weitergehen. Bei dieser Veranstaltung geht es einfach darum, dass so viele Menschen wie möglich gut informiert sind, was kann ich denn nach der 8. Schulstufe machen. Und das richtet sich sowohl an die Schülerinnen selbst als auch an die Eltern, Erziehungsberechtigte, Betreuerinnen, Lehrerinnen. Da können bitte gerne alle zu uns vorbeikommen und diese Infoveranstaltung besuchen.
0: Beim Infoabend erstes Handy, Gebrauch und Gefahren, geht es dagegen um die Jüngsten. Hier wird also ein externer Experte herangezogen.
1: Das erste Handy, Gebrauch und die Gefahren. Wie können Eltern ihr Kind auf einen sicheren und verantwortungsvollen Umgang mit dem Smartphone? Wie können da die Eltern ihre Kinder unterstützen? Welche Nutzungsregelungen kann man denn gemeinsam aufstellen in der Familie? Welche Regeln kann man da generell gemeinsam in der Familie aufstellen? Zum Beispiel einfach, wenn man gemeinsam beim Essen sitzt, Handy weg. Kann da was sein? Oder einfach nur eine bestimmte Zeit an Bildschirmzeit kann man zum Beispiel vereinbaren mit den Kindern. Da gibt es verschiedene Sachen und da kommt ein Experte vom Rhein Safer Internet, das ist der Sebastian Holzknecht, und der informiert da über sinnvolle Nutzungsregelungen, praktische Sicherheitseinstellungen und so wie jetzt die aktuellen Trends, was die Youngsters so machen, sei es vor allem in Social Media, wo sich das Ganze von WhatsApp über Instagram, TikTok zu Roblox, Minecraft verlagert hat. Und da ist es wirklich interessant, auch immer wieder dran zu bleiben und zu schauen, auf welchen Social Media Kanälen bewegen sich die Youngsters denn gerade und wie sicher sind denn diese Social Media Kanäle und wie kann man das gemeinsam sicherer machen und vor allem, was kann ich denn mit den Kindern und Jugendlichen vereinbaren, um auch ein gutes Gemeinsames mit dem Handy zu haben und auch ein gewisses Sicherheitsgefühl für mich als erziehungsberechtigte Person zu bekommen. Und da hilft diese Veranstaltung auf alle Fälle bei der Findung von Zielen.
0: Patrick Baumann ist, wie gesagt wurde, nicht nur Organisator des Veranstaltungsprogramms. Bei Weiterbildung aber wie ist er selber als Vortragender aktiv. Wie erlebt Patrick Baumann diese Abende? Wie bereitet er sich darauf vor und was ist ihm bei der Gestaltung wichtig?
1: Für mich als Vortragender versuche ich, die Abende so informativ wie möglich zu gestalten. Das heißt, meine Vorbereitung schaut so aus, dass ich alles, was ich mir denke, was interessant sein könnte, zusammentrage und eventuell in eine Präsentation rein. Dann starte ich den Abend, begrüße mal alle Leute, versuche abzufragen, wo stehen wir denn gerade und was ist für einen Großteil der Teilnehmenden einfach interessant. Und für mich als Vortragender gehen wir dann wirklich zu den interessanten Teil für die Teilnehmerinnen. Und für mich ist es immer so, bitte gerne Fragen stellen während des Vortrages, weil so können wir sie gleich direkt beantworten, so werden keine Fragen vergessen und das macht das Ganze einfach lebendiger und das wird dann auch zu was Gemeinsamen und für mich draußen ist es einfach feiner, wenn wir was Gemeinsames haben, als wenn nur ich stur meinen Vortrag halte und dann einfach wieder nach Hause gehe. Ich glaube, das ist meine Herangehensweise da dabei.
0: Welche Rolle spielt Feedback vom Publikum bei der Gestaltung des Programms eines Infoabends?
1: Was mir natürlich immer wichtig ist, vor allem auch in der Organisation und auch bei meinen Vorträgen selbst, das ist das Feedback. Es gibt immer Feedbackbögen. Wir schauen uns diese Feedbackbögen danach an. Bei den Feedbackbögen geht es um die Organisation selbst. Wie ist das Ganze beworben? Wie schaut es vom Zeitlichen her aus? Und wie ist es vor allem auch vom Inhalt her? Und inhaltlich darf ich sagen, dass unsere Vortragenden immer sehr, sehr gut bewertet werden. Von den zeitlichen Aspekten her haben wir immer die große Frage, passt es am Abend eher früher oder soll es am Abend eher später sein? Und da scheiden sich einfach die Geister und wir in Innsbruck sind jetzt einfach gerade noch dabei, das Ganze um 19 Uhr zu starten. Aber wir probieren es in die Bezirke draußen auch schon um 18 Uhr und wird auch schon gut angenommen. Ich glaube, das ist einfach die Frage noch, wer kommt, was ist die Zielgruppe und wenn wir vielleicht Schülerinnen und Schüler haben, dass wir es vielleicht schon ein bisschen früher starten. Das werden wir auch mitnehmen für uns in die weitere Organisation jetzt für den Herbst und für das kommende Jahr dann.
0: Noch ist also einiges weiter im Fluss. Wie kann man sich über die Veranstaltungen im Herbst am besten informieren? Beziehungsweise wie meldet man sich dann für die Teilnahme an?
1: Informieren kann man sich am besten über die AK-Homepage oder man ruft auch direkt bei uns an unter der Nummer 0800 225522 unter 1515. Da bekommen Sie dann die Informationen auch über die Homepage und es wird auch in verschiedene andere Medien beworben, sei es online auf Social Media, sei es in Zeitungen oder teilweise sogar auch im Radio.
0: Sie hörten Patrick Baumann von der AK Tirol im Kulturton-Interview zum Angebot an bildungspolitischen Informationsveranstaltungen ab dem kommenden Herbst. Gestaltung der Sendung Matthias Martin Domanik. Mehr zu den einzelnen Veranstaltungen finden Sie dann im Internet auf ak-tirol.com. Kulturton. 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
1: 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Marina Gollner begrüßt Sie ganz herzlich. Gemeinsam mit Achtung Kultur präsentieren wir Ihnen heute den Mitschnitt einer Lesung und eines Gesprächs mit dem österreichischen Schriftsteller Antonio Fian. Folgen Sie nun Robert Renk, der gemeinsam mit dem Autor eine kleine akustische Zeitreise durch Fians literarische Arbeit unternommen hat. Ich wünsche Ihnen amüsante 50 Minuten und sage Bühne frei für schwarzen Humor vom Feinsten.
2: Antonio Fian zählt zu den vielseitigsten und wichtigsten Stimmen der großen österreichischen Literatur. In einem Essay in der recht aktuellen Kolik Nummer 103 vergleicht der Standardkritiker und Poet Ronald Pohl Antonio Fian gar mit Karl Kraus und Nestroy. Und nicht nur deswegen, weil du auch eine Nestroy-Ausgabe herausgegeben hast. Und bezogen auf die Gemeinsamkeiten ist es gar nicht so weit hergeholt, denn alle drei schreiben bzw. schrieben im Geiste ihrer Zeit und ihrer Gegenwart und nicht, ich nenne zwei Beispiele, wie zum Beispiel Max Frisch oder Thomas Mann, wie Pohl es charmant ausdrückt, mit Rücksicht auf die Nachwelt. Ohne Rücksicht auf die Nachwelt, aber mit erhellendem Gespür für das Hier und Jetzt hat Antonio Fian jetzt schon ein beispielloses Werk mit an die 20 Publikationen, Erzählungen, Dramalettbände, zwei Romane, darunter der verfilmte Roman Das Polykrates-Syndrom vorgelegt. Dazu kommen noch Theaterstücke, Hörspiele, Lyrikbände und seine wöchentlichen Dramolette.
3: 14-tägig.
2: Zuerst im Falter und seit 2005 regelmäßig im Standard zu lesen. Aber vielleicht zum Anfang mal eine Frage, lieber Antonio. Wie behagt dir der Vergleich zu Karl Kraus und Nestroy?
3: Ja, das sind so große Namen, also dass man natürlich Schwierigkeiten hat, also zu sagen, ja, stimmt.
2: Das sage ja ich. Ja, es stimmt.
3: Aber es ist also schon diese Tradition der Satire und Kraus hat immer gesagt, die anderen haben die größeren Themas. Also bei mir ist das auch so, ich widme mich auch eher den kleinen Themas.
2: Aber es sind jetzt zwei, die du auch schon selber sehr schätzt.
3: Das ja, kann absolut. Man,
2: glaube ich, herauslesen. Und wie gesagt, du hast auch einen, als Nicht-Germanist einen Werkband von Nestroy herausgegeben.
3: Ja, als Aufforderung, also es gibt bei Jung und Jung eine Reihe über österreichische Literatur und weiß jetzt nicht, wie die heißt, genau. Und da wurde ich gebeten, also einen Nestroy-Leseband zusammenzustellen. Und also ich habe das getan und wollte. Also es gibt Briefe von Nestroy, eine Briefauswahl, aber sonst nur komplette Stücke, weil die Nestroy-Auswahlen sonst oft berühmte Szenen aus Stücken und das wollte ich nicht, ich wollte also wirklich die kompletten Stücke haben. Ja, das habe ich halt gemacht. Die Nestor-Germanisten waren, glaube ich, nicht so begeistert. Ich weiß jetzt nicht warum, aber ich bin ja kein Germanist. Ich habe vielleicht aus verschiedenen, also die Orthographie etwas angepasst, aus verschiedenen Ausgaben übernommen zum Teil. Also ich wollte ihn gut lesbar haben und nicht für Wissenschaftler lesbar haben, nur, sondern für ein breiteres Publikum, damit man sieht, wie großartig also diese Stücke sind.
2: Kann man übrigens, ich glaube, es läuft noch, auch am Tiroler Landestheater sehen, Talisman wird dort gespielt, glaube ich noch. Es ist eine Riesenempfehlung, sollte man sich unbedingt anschauen. Es gibt AutorInnen oder Autoren, wir reden jetzt gleich von zwei, dreien, denen du, glaube ich, noch näher bist, zumindest freundschaftlichen Kontakt als Kraus und Nestra, bei denen wäre es schwierig. Das ist nicht nur Alois Hotschnik, den ich auch im Publikum begrüßen darf, sondern das ist auch Werner Kofler und, um einen Tiroler noch zu nennen, Otto Grünmantl. Mit Werner Kofler hast du ja doch einiges zusammen erlebt, nebst Wandern und Tischtennis spielen, und ist auch einer der ganz großen österreichischen Autoren, die aus Kärnten kommen. Willst du uns ein bisschen teilhaben lassen, noch in Reminiszenz auf Werner Kofler, was das Besondere an ihm und an eurer auch Zusammenarbeit war, wenn man das so nennen darf?
3: In aller Kürze, also ich bin, es ist 1976 herausgekommen, Kugele vom Bravsein und vom Schweinigel. Eine Materialsammlung aus der Provinz, und ich war völlig hingerissen. Also die handelt von, ist eine, er sagt es, die totale Autobiografie. Alles ist wahrheitsgemäß erstunken und erlogen. Und das ist eine Kaufmannskindheit in Villach. Und ich bin ein Kaufmannskind aus Spital an der Drau. Also es war mir so nahe, und was da beschrieben wurde, ist zwar 10 Jahre älter, 9 Jahre als ich, aber es war so ähnlich meinem Erleben, und ich habe mir damals gedacht, also so muss man das schreiben. Und habe ihn dann kennengelernt, und es hat sich eine Freundschaft entwickelt. Und Werner Kofler hat sich vor Abgabe seines zweiten Buchs bei Wagenbach Ida H. bei dem Sturz den Ellbogen gebrochen und konnte nicht tippen. Ich aber bin ein Jahr auf die Handelsakademie gegangen und habe das Zehnfingersystem beherrscht, und so bin ich avanciert zum unbezahlten Sekretär bei Werner Kofler. Ich habe da sehr viel gelernt, was meinem Schreiben nützlich war in dieser Zeit. Und muss mich wohl auch geschätzt haben, weil wir haben dann gemeinsam mehrere Hörspiele geschrieben, und das war eigentlich immer sehr lustige Arbeit.
2: Und den wunderbaren Otto Grünmantl, vor dessen Nachlass wir ja hier praktisch sitzen. Hast du den auch persönlich kennengelernt?
3: Nicht wirklich, leider. Also ich habe eine Zeit lang Volkswirtschaft studiert und musste dort ein Proseminar in Soziologie besuchen beim Professor Knoll. Und einmal hat Professor Knoll zu den versammelten Studenten gesagt, wir lassen das heute ausfallen. Otto Grünmantl spielt in Wien. Mein Name ist nicht Oblomov, glaube ich. Da gehen wir alle hin. Er hat uns alle eingeladen zu dieser Veranstaltung, weil er gemeint hat, da kann man viel mehr über Soziologie lernen, als er da jetzt. Also da habe ich ihn zumindest live gesehen, und wir sind dann schon gesessen, aber leider war es mir nicht vergönnt, ihn näher kennenzulernen.
2: Aber du hast auch ein bisschen als Hommage an ihn diese alpenländischen Interviews auf Fianche Art und Weise weitergeführt. Es ist schon ein sehr bekanntes, das in Tirol schon des Öfteren zu hören war. Und im neuen Dramalettband kommt jetzt ein ganz neues alpenländisches Interview. Und vielleicht, weil wir sozusagen in Tirol sind, starten wir mit einem Fian Grünmanteltext. Darf ich dich bitten um das erste Tremolett?
3: Bitte. Ja, Sie müssen mein Tirolerisch mit Kärntner Akzent entschuldigen. Ich bemühe mich. Interviewen. Herr Tschuiderer, Sie sind Leiter des Alpenländischen Instituts für Sprachentwicklung und bereiten als solcher ein Volksbegehren vor zur Entmannung des generischen Maskulinums. Tschuiderer, es ist richtig. Erste Sondierungen im Delfer Raum stimmen uns zuversichtlich, dass wir die nötigen Unterschriften bald beisammen haben. Was müssen wir uns unter diesem Projekt vorstellen? Eine Art Kastration? Nein, natürlich nicht. Uns geht es ausschließlich um eine positive Sprachentwicklung. In den letzten Jahren ist ja, nicht nur im alpenländischen Raum, sondern bis hinauf an die Strände der Nord- und der Ostsee, durch die berechtigte Forderung nach Geschlechtergerechtigkeit in der Sprache das ursprünglich geschlechtsneutrale generische Maskulinum in Verruf geraten als Unterdrückungsvehikel des Patriarchats. Und man hat daher versucht, etwas daran zu verändern. Aber alle diese Versuche haben nur zu einer heillosen orthografischen Verirrung geführt. Unser Ziel ist daher, dieser Verirrung ein Ende zu setzen, indem wir das generische Maskulinum im übertragenen Sinn entmannen und ihm seine Geschlechtsneutralität zurückgeben. Wie wollen Sie das bewerkstelligen? Schauen Sie, der Fehler der Sprachreformer, Sie bemerken, ich verwende es bereits wieder und spreche nicht mehr von Reformerinnen und Reformen. Der Fehler der Sprachreformer war, sich auf den Plural zu konzentrieren, statt auf den Singular. Ich verstehe nicht ganz. Ja, ist ganz einfach. Im Singular wird die weibliche Form kenntlich gemacht durch das Suffix in, Delferin, Lehrerin und so weiter. Wir fordern nun im Sinn der Geschlechtergerechtigkeit die kenntliche Machung auch der männlichen Form. Und zwar durch die Nachsilbe R, Delferer, Lehrerer. Dadurch wird die Pluralform in ihrer ursprünglichen Form sofort als geschlechtsneutral wahrgenommen und kann bedenkenlos verwendet werden für Männer und Frauen und diverse andere Geschlechter. Also in Hinkunft Sängerer, Pfarrerer, Tirolerer. Das ist richtig, sofern es sich um Männer handelt. Und im Plural weiterhin Sänger, Pfarrer, Tiroler, aber nun geschlechtlich entlastet. Das wird nicht bei allen funktionieren. Gott zum Beispiel. Gott steht über den Geschlechtern. Ausnahmen wird es immer geben. Wilderer klingt auch nicht schön. Der Wilderer ist von vornherein eine Ausnahmeerscheinung und bleibt daher, wie er war. Wie ist es mit ihrem Namen oder dem ihrer Gattin, Tschuiderin? Nein, auch Eigennamen bleiben selbstverständlich unangetastet. Meine Gattin ist und bleibt dem Tschuiderer seine Alte und ich der Tschuiderer ihr Alter, so wie das immer gewesen ist im alpenländischen Raum. Herr Tschuiderer, ich danke für das Gespräch. Das ist richtig.
2: Seit 1976 lebst du jetzt in Wien. Hast aber natürlich, wie jeder intelligente Kärntner, ein wachsames Auge auf dein Geburtsland, noch immer. Und in deinen Tremoletten, das ist fast so eine Art, wie es früher in den Zeitungen auch war, so eine Art Fortsetzungsroman, trifft man immer wieder auf zwei Gestalten, die sich meistens in einem Strandbad treffen, zwei ehemalige Beachvolleyball-Nachwuchsstars, die es jetzt nicht mehr sind. Du führst uns wunderbar seit Jahren durch die Höhen und mehr Tiefen dieser zwei Leben und damit der Kärntner Politiklandschaft, auch der Weltpolitik zum einen und anderen und eben auch zum, wie es Flann O'Brien vielleicht nennen würde, zum einfachen Kärntner Volk. Manchmal ist es realistisch plakativ, wie zum Beispiel beim gibt ein Tremolett, wo Günter Grass im Strandbad auftaucht und
3: Da spielen aber die zwei nicht mit.
2: Naja, aber da geht es zum Beispiel eben auch wieder um diese in allen 8 anderen Bundesländern recht unverständliche Jörg-Haider-Verehrung. Manchmal sind sie nachdenklich poetisch, manchmal wird sogar gedichtet und zitiert, Rilke etc. Darf ich dich kurz fragen, wie du ursprünglich auf diese zwei, die ja so, schon so geheime Stars deiner Dramolett-Literatur inzwischen sind, wie du auf diese zwei Figuren gekommen bist?
3: Naja, man muss wissen, der Beachvolleyballsport war in der Ära Haider sehr beliebt in Kärnten. Also Haider hat das gern gesehen und die Kärntner haben sich immer gut angepasst an alles und die beiden waren damals, als sie zum ersten Mal vorkamen in einem Dramolett, das war 2004, ungefähr 16 und waren große, glaube ich, wirklich große Talente, es hätte etwas werden können aus ihnen, aber sie waren faule Trainierer und deswegen ist nichts geworden aus ihnen, also es ist eigentlich ein typisches Kärntner Schicksal, ich weiß das. Und ich habe die so nach und nach lieb gewonnen, es hat sich herausgestellt, dass man mit diesen beiden Figuren viel machen kann, dass man da viel über das Bundesland sagen kann und viel über die Befindlichkeit der Menschen dort und bin also bei ihnen geblieben. Ich begleite sie jetzt also seit über 20 Jahren. Sie mussten dann, weil eben Beachvolleyball, erstens ist nichts geworden aus ihnen, zweitens ist dann Beachvolleyball nach Wien abgewandert. Sie sind dann Securities im Strandbad in Klagenfurt geworden, das sind sie bis heute, fürchten immer um ihren Job, weil in Klagenfurt so eingespart wird. Einer ist verheiratet inzwischen mit Burgi und hat 2 Kinder, also der hat auch einen Namen, der heißt Immanuel. Das habe ich nämlich einmal gehört, in Klagenfurt, glaube ich, den Ruf einer Mutter in die Stille hinein. Immanuel, komm aus dem Wasser. Deswegen heißt er Immanuel. Seine Kinder heißen Jesaja und Mechthild. Der andere hat seinen Namen vergessen, der weiß nicht mehr, wer heißt. Und umschifft das auch immer sehr geschickt, wenn er sagen soll, wie er heißt. Hat kein Glück mit Beziehungen, ist aber ein talentierter Lyriker.
2: Findest du?
3: Finde ich.
2: Okay. Es kommen natürlich wieder ein paar Dramolette von diesen zwei Securities auch im neuen Band vor. Ein, zwei werden wir daraus hören, aber vielleicht, ich habe dich einfach gebeten, so 3 Dramolette zu lesen, wo man so ein bisschen auch eventuell, die lass sich in 3 schwer machen, ist klar, aber auch, ich glaube, ein älteres ist dabei und 2 neue, oder?
3: Ich weiß jetzt gar nicht mehr, was wir genau ausgemacht haben, ja.
2: Also,
3: hast du es noch?
2: Nein, habe ich
3: einfach. Nämlich das ältere.
2: Ich meine, im Prinzip wissen wir ja schon.
3: Das ist im Grunde nicht so heiklig. Aber damit man sieht, zum Beispiel, also ein etwas älteres, und man sieht, dass der sehr bemüht und sehr, also wo auch seine Lyrik herkommt, er bemüht sich zu lesen, er versucht auch die Matura nachzumachen.
2: Du hast dich schon wirklich hineingegroovt in diese 2
3: Biografien. Natürlich, ich kenne sie in- und auswendig. Also meine Kinder. Das Strandbad in Klagenfurt an einem heißen Juliabend 2017, menschenleer bis auf am Ende des Steges die beiden ehemaligen Beachvolleyball-Nachwuchsspieler. Sie tragen Schirmkappen, schwarze Stiefel, schwarze Hosen und schwarze T-Shirts mit der Aufschrift Security. Während der erste in einem Taschenbuch liest, wirft der zweite Kieselsteine ins Wasser. Der zweite, echt, du oben Schulabherbst. Der erste nickt, ja, in 3 Jahren Matura. Zweite, und wie wär's tun? Man muss arbeiten abends. Erste, gib für Vormittag auch Abendschul. Zweite, zeigt auf das Buch. Und warum lernst du jetzt schon? Er ist nicht lernen, lesen. Worte großer Philosophen. Der Sokrates zum Beispiel sagt, ich weiß, dass ich nichts weiß. Dogma. Zweite, verschwind. Stimmt ja gar nicht. Weil wenn man weiß, dass er nichts weiß, weiß er ja was, oder? Kann nicht sagen, weiß nichts. Mir sagt sagen, ich weiß, dass ich fast nichts weiß. Oder so gut wie nichts. Das stimmt. Oder könnt sagen, ich weiß, dass ich nichts weiß, außer dass ich nichts weiß. Ja, mir sagt aber immer weitergehen. Ich weiß, dass ich nichts weiß, außer dass ich nichts weiß, außer dass ich nichts weiß, außer dass ich nichts weiß, und so weiter, bis in alle Ewigkeit. Genau, deswegen wird darum abgekürzt. Ich weiß, dass ich nichts weiß. Das kann sein. Der erste blättert. Da, Heraklit, Dogma, alles fließt. Der zweite Trottel. Soll er mal rausgehen, Lendkanal, wird er schon sehen, wie alles fließt. Ja. Lange Pause, Kieselsteine. Zweite. Von Liesmann auch was drin. Erste, von Liesmann. Zweite, ja, auch Philosoph, oder? Gutes Sprich. Der erste blättert zum Namensregister. Nein, nix. Na schade, hätte unbedingt reingekehrt, Liesmann. Wo ist denn zum Beispiel? Was läuft, läuft's. Und das, dann zwei spätere. Es ist diesmal ein Augustabend 2024. Strandbad ist wieder menschenleer, die beiden am Ende des Steges, in ihrem üblichen Outfit, starren aufs Wasser. Längere Zeit schweigen, dann der erste, Imme, keine Reaktion. Immanuel, hey, was ist denn los? Der zweite, nix, leid. Die grausige Tramt heute Nacht, von Strandbad. War total heißer Tag, noch heißer wie eh schon ist. Die Leute sind in einer Tour ohnmächtig geworden, Kreislauf, weißt du. Die Bademeister schon nicht mehr füreinander kommen wegen dauernd erste Hilfe. Viele sind ins Wasser gegangen, abkühlen, eh klar, aber das Wasser war auch viel zu warm, fast heiß, verstehst? So heiß, dass die Fische am Anfang schwitzen und dadurch, erste Blödsinn, Fische können nicht schwitzen. Ich werde es sicher kennen. Alle Lebewesen können schwitzen. Bei den Fischen sieht man es nicht, weil sie im Wasser sind. Normal ist ja das Wasser nicht so warm, dass sie überhaupt schwitzen, aber diesmal trotzdem Blödsinn. Hund zum Beispiel können nicht schwitzen. Deswegen tun sie hecheln, wenn sie heiß haben. Aha. Und hast du schon einmal einen Fisch hecheln sehen? Nein. Wurscht, hör zu. Weil die Fische so geschwitzt haben, hat sich das Wasser verändert und es wurde wie Gelee. Und die Leute, die eingegangen sind, haben nicht mehr drin können schwimmen und haben geschrien. Weil sie sind untergegangen und da stickt, nicht der Sofen, verstehst du, da stickt, sind sie in Gelee. Und ich war auf einmal auch einer von den Bademeistern und bin auch eine helfen, aber habe nichts können machen und die Kinder, verstehst du, so geschrien. Und auf einmal ist die Burgi auch da gewesen im Wasser mit der Mechthülle am Arm und hat auch geschrien und der, so grausig. Verstummt und schlägt sich die Hände vor das Gesicht. Pause. Der erste legt ihm vorsichtig den Arm um die Schultern. Komm immer. Beruhig dich, weil er Traum. Fisch können nicht schwitzen, glaub mir. Bist sicher? Ganz sicher. Komm schon, Imme. Immanuel Hasi. Vorhang. Und eines als Beispiel für die Dichtkunst des Namenlosen. Es ist Oktober 24. Dasselbe Szenario. Nach einiger Zeit entnimmt der erste seiner Gesäßtasche ein zusammengefaltetes Blatt Papier und reicht es dem zweiten. Der zweite faltet das Blatt auseinander und liest vor. Am Pyramidenkogel. Der Werthersee liegt still und bleilich im Tal. weil noch die Sonne drauf scheint. Göttlicher Anblick. Aber freilich, wann jetzt gleich bald vorüber seint des Sommers wundervolle Tage und herein der Winter bricht, stellt sich mir manche bange Frage und finster erscheint mir schon das Licht. Noch deckt das grüne Moos die Steine, doch bald schon liegt drauf schwarzer Schnee. Ein Wild verblutet sanft am Rheine, ein Jager schoss das stolze Reh. Ich blicke an es und ich weine, fernab liegt der Klobeiner See. Faltet das Blatt zusammen und gibt es zurück. Gut, hörst du wohl? Wohl, gut. Ich meine, schwarzer Schnee, klar, Metapher, gell? Aber der Schluss, ich weiß nicht. Weil man bist oben Pyramidenkugel und schaust oben. Müsstest eigentlich singen Keitscher See, oder? Aber geht nicht wegen Versmaß. Wegen Versmaß. Ich habe alles Mögliche probiert, aber Keitscher See geht nicht. Klobeiner See ist der einzige, was passt. Verstehe. Trotzdem, der Klobeiner See. Schaß, oder? Erste E. Aber Keitscher See auch.
4: Ich habe mal gelesen, dass du den Peter Pixel zitiert hast, dass du die meiste Zeit also nicht mit Schreiben verbringst, nicht vor dem Laptop, sondern am liebsten im Kaffeehaus. Und Pixel, glaube ich, zitierst du ihn.
3: Der sagt, Pixel hat, glaube ich, gesagt, ja, man muss schauen.
4: Nicht beobachten.
3: Nicht beobachten, sondern schauen.
4: Und du verbringst also viel recht. Zeit mit Schauen.
3: Schauen ist gut und oft springt dann was an.
4: Aber viel kommt ja schon auch von Zeitungstexten, Zeitungsinterviews, die du liest, wo sich dann mir die Frage stellt, wie viele Zeitungsabos hast du eigentlich zu Hause?
3: Ja, zugegebenermaßen lese ich immer weniger, weil so anfangs habe ich schon relativ viel gelesen und auch ein bisschen gesucht. Aber es ist eigentlich immer dasselbe. Und also, es interessiert mich nicht mehr so wirklich, Also einerseits leisten die Journalisten gute Arbeit. Also früher waren die Schriftsteller oft noch mehr gefordert, irgendwelche Missstände auf irgendwo den Finger drauf zu legen. Das machen die Journalisten inzwischen ganz, ganz gut. Also das braucht man eigentlich nicht mehr machen. Man müsste sich jetzt mehr mit den Journalisten befassen, also wie das ja auch Kraus getan hat. Wenn man liest, also wie kriegsgeil zum Teil manche Zeitungen sind, ist das schon bestürzend. Mhm. Also das interessiert mich dann eher und andererseits kriegt man dann schon ein bisschen ein Ekel vor den Zeitungen, wenn man viel Zeitung gelesen hat. Mhm. Und liest lieber was anderes.
4: Aber du hast auch sozusagen neben deinen zwei wunderbaren Beachvolleyball-Talenten andere Lieblingsfiguren, mit denen du arbeitest, an denen du dich abarbeitest. Einer davon, das ist kein großes Geheimnis und das werden wir auch gleich hören, ist André Heller.

0: Das ist so eine Machtfantasie meiner Ansicht nach. Er ist ein Machtmensch. Ich glaube, dass vielleicht, weil er mit seiner Poesie nicht wirklich realisiert hat, dass vielleicht daher kommt, dass er die Poesie anderer, also er hat Unmengen von kostbaren Freunden, mein kostbarer Freund Qualtinger, mein kostbarer Freund Andy Warhol, oder also er ist eigentlich der Ermöglicher von aller Kunst, und das finde ich
1: verdächtig.
0: Nicht besonders sympathisch. Also, und ja, das steht ungefähr in dem Essay etwas. Man kann also Canettis Masse und Macht kann man gut anwenden auf André Hellers Kunst.
1: Okay. Wir halten es jetzt nicht mit Masse und Macht, sondern gehen zurück zu den Tramoletten. Und beide sind schon. Der Heller ist gar nicht so alt.
0: Der ist nicht alt.
1: Der Beimann ist eigentlich schon ein Klassiker. Der ist, glaube ich, der einzige Text, den Sie heute hören werden, den Sie nicht am Büchertisch finden werden. Dennoch wollte ich auf den Text, weil es wirklich ein Klassiker ist, nicht verzichten.
0: Also ich muss dazu sagen, der Text ist von 1990. Und das ist ein sogar längeres Stück, ein Dreiakter, der auch aufgeführt wurde mit Josef Hader als Klaus Beimann und Franz Schuh als Beamter des Amtes für Sprachpflege. Die Aufführung hat, glaube ich, 15 Minuten gedauert. Der Ausgangspunkt für das Stück war, dass das Beimann hat damals versucht, österreichischer Staatsbürger. Er wollte eine Doppelstaatsbürgerschaft haben, weil er schon so lange Burgtheaterdirektor war. Das ist ihm aber immer verweigert worden. Wahrscheinlich, glaube ich, deswegen, weil der damals noch am Leben weilende Hans Weigel gesagt hat, wer das Wort Chance nicht korrekt aussprechen kann, kann nie Österreicher werden. Ich lese den Schluss des ersten Akts. Büro des Burgtheaterdirektors Peimann. Es klopft. Peimann. Herein. Der Beamte des Amtes für Sprachpflege, ein von Schwermut gezeichneter Mann, tritt ein. Sie haben mich rufen lassen. Peimann, ja, ich möchte wieder antreten und diesmal werde ich es schaffen. Haben es geübt. Tag und Nacht. Sie sind wirklich ein fanatischer Arbeiter. So was braucht die Austria. Wollen Sie nicht wechseln? In dem Fall wäre die Einbürgerung kein Problem. Sie sind unverbesserlicher Scherzkeks, Herr Amtsrat. Oberkommissär. Aus Ihnen wird nie ein Österreicher, Herr Direktor. Dann warten Sie es ab. Können wir anfangen? Der Beamte nimmt umständlich verschiedene Akten aus seiner Tasche, legt sie auf den Schreibtisch, setzt sich und sitzt vornüber gebeugt ganz Ohr. Bitte? Peimann konzentriert sich. Schaas. Nein, aufhören. Niemals, ich schaffe das wirklich, warten Sie. Besser? Machen Sie weiter. Weiter auf den Schluss kommt es an. Chance. Das hat doch alles keinen Sinn, Herr Direktor. Ihre Sprechwerkzeuge sind einfach nicht dafür gemacht. Warum geben Sie es nicht auf? Nee, mein Lieber. Wenn ich immer gleich aufgegeben hätte, wäre ich nicht Burgtheaterdirektor. Also Österreicher wären auch nicht. Hätten Sie es längst aufgeben. Ich bitte Sie, was Sie aushalten, das hütet ein Österreicher ja nie aus. Ich durchschaue Sie, Herr Oberkommissär. Sie wollen mir eine Falle stellen. Sie wollen mich dazu bringen, dass ich mich abfällig über Österreich äußere. Keine Chance. Ich liebe Österreich und ich will Österreicher werden und damit basta. Also ich gebe es auf. Er zieht einen Taschenkalender hervor und blättert. Also dann zeigen wir heute in 14 Tagen, 15 Uhr am Lusterboden, das ist der 16., das ist leicht zu merken. Und zwar bitte mit dem vollständigen und fehlerlosen Mustersatz. Das ist aber dann bitte eine kommissionelle Prüfung. Das ist wirklich

0: das Letzte, was ich für Sie tun kann, Herr Direktor. Ihre letzte Chance gewesen. Mann, was kaprizieren Sie sich denn so auf diese dämliche Vokabel? Ist doch eine glatte Schikane. Gebe ich mir vielleicht keine Mühe? Ich habe mir doch eh an österreichischen Dialekt angewöhnt. Er legt dem Beamten den Arm um die Schulter. Schauen Sie, mein Lieber. Nächster. Das geht vielleicht bei einer Biefke gerne, aber nicht bei mir. Hören Sie, was soll ich denn noch machen für dieses schöne Land? Ich bin wirklich weit genug gegangen in meiner Konzilianz. Don Carlos in der Regie von Mulia mit Mulia in der Titelrolle ist doch Wahnsinn. Hat doch keine Ahnung von Schiller, der Mann. Der verböhmakelt mir doch die deutsche Klassik. Aber die Freunde des Burgtheaters haben es seit Jahren gefordert. Also habe ich gesagt, bonkt, machen wir, stehe ich gerade für. Mulia will nicht, dass ich beim Probieren zugucke. Gut, gucke ich nicht zu. Mehr kann man doch wirklich nicht verlangen. Der Beamte ist aufgestanden und hat seine Akten eingesammelt. Mein lieber Herr Direktor, schauen Sie, die Freunde des Burgtheaters sind mir wurscht. Ich tue hier nur meine Pflicht und die Lex Weigel sagt klipp und klar, dass ich sie nicht darf für Österreicher werden lassen, bis dass sie nicht das Wort Chance korrekt aussprechen können. Ich bin ihnen eh entgegengekommen, ich hätte ihnen sogar den Mustersatz erlassen, aber ich werde es schaffen, glauben Sie mir, ich schaffe das. Sie lernen es nie. Und das ist auch gut so, lassen Sie sich das von mir sagen. Sie machen sich keine Vorstellung, was das heißt, Österreicher sein. Bitte, das Amt hat Ihnen die qualifiziertesten Lehrer gestellt, was uns alleinig der Happel gekostet hat, wenn der Steuerzahler wüsst. Nein, Sie können noch so lang probieren. Er wendet sich zum Gehen. Halt, warten Sie, Sekündchen noch, warten Sie. Ich glaube, ich kann es jetzt. Er glaubt, er kann es jetzt. Also bitte, ich höre. Peimann konzentriert sich. Die Trainer sind übereingekommen, dass die besteht, dass der morgige Tag stattfinden kann, wann das Wetter mitspielt und indem das die Chance in gutem Zustand ist. Und wir werden sicher wieder unser Bestes geben, wedel mir das diesem großartigen Publikum schuldig sind und wedel mir wissen die, Chance lebt. Wo ist in 14 Tagen da? Den Heller. Ich bin sicher sehr ungerecht, was andere Heller anlangt. Das gebe ich schon zu.
1: Weil er ja dieses Kasperl-Theater gerettet hat.
0: Eben, ja, er hat auch gute Taten getan. Er hat den Urania-Kasperl vor dem Konkurs gerettet. Der einzige Wermutstropfen ist das. Er hat im Interview mit der Kronenzeitung auf die Frage, werden wir Sie als Kasperl erleben, geantwortet, in seltenen Fällen und wenn alle Stricke reißen, überlege ich mir, ob ich einspringe. Die Bühne ein Zuschauerraum, bis auf den letzten Platz gefüllt mit Kindern. Im Bühnenhintergrund eine Puppenbühne, ihr Vorhang geht auf. Auf der Bühne Kasperl und Pezi, sie unterhalten sich flüsternd. Kasperl mit der Stimme André Hellers, was muss ich tun? Pezi begrüßen. Kasperl zum Publikum, seid gegrüßt, ihr wundervollen Kinder. Ihr kostbaren Geschöpfe, die unsere Zukunft... Reicht schon. Jetzt fragen, ob alle da sind. Also, wozu? Das sieht man doch. Egal, es ist wichtig, dass man fragt, ob alle da sind. Blödsinn. Da sein wird extrem überschätzt, das weiß doch jeder. Oder? Habe ich nicht recht, Kinder? Was ist schon da sein? Nicht mehr als das Zittern eines wintermüden Espenblatts im Tropensturm. Ein Morsezeichen in Blindenschrift, das nicht weiß, zu was für einem Alphabet es gehört. Ein phosphorisierendes Schattenspiel in Cinemascope, ist es nicht so? Dasein. Wisst ihr, was Dasein ist? Ein koscheres Schmalzbrot, auf das ein Märchenerzähler das magische Salz der Magie gestreut hat. Ein erblindetes Pfauenauge, das einem Admiral den Trauermantel umhängt. Ein weiser Zwerg ist es. Krokodil tritt auf und nähert sich Kasperl. Betsy, Achtung, Kasperl, das Krokodil. Die Kinder, Krokodil, Krokodil. Kasperl unbeirrt. Ein weiser Zwerg ist das Dasein, der mit einem schwarzen Loch im Andromeda-Nebel den Donauwalzer tanzt. Ein Karamellzuckerl mit einer Füllung aus Fleischextrakt. Ein kostbarer Kieselstein auf dem Grund eines Ozeans von Kristall. Krokodil mit aufgerissenem Maul kommt näher, stößt Betsy, der sich ihm in den Weg stellt, zur Seite. Die Kinder, Krokodil, Krokodil. Kasperl unbeirrt. Das Dasein, liebe Kinder, ist ein Artist, der mitten im Sprung das Salterschlagen verlernt. Es ist das verzweifelte Peitschenknäuen eines Fiakers, der glaubt, dass er den Pegasus vor seine Kutsche. Krokodil stürzt sich auf Kasperl und verschlingt ihn. Die Kinder, Krokodil, Krokodil. Strandcafé an der italienischen Adria. Ein Ehepaar um die 40 bei Aperol Spritz. Er, also du kannst machen, was du willst, aber morgen fahren wir heim. Für ein so dreckiges Meer zahle ich keine 200 Euro pro Nacht. Sie, ich bin ganz bei dir. Unglaublich, dieser Schleim, der da herumschwimmt. Am besten, wir fahren heute noch. Ein älterer Herr, der mit einer Frau um die 30 am Nebentisch sitzt, wendet sich ihnen zu. Pardon, ich will Sie nicht stören, aber ich habe Ihr Gespräch mitgehört und die Frau Vater, lass doch die Herrschaften in Ruhe. Der Herr unbeirrt. Und ich muss Ihnen sagen, Sie sind da völlig falsch informiert. Was Sie da im Wasser sehen, ist kein Schleim oder Dreck. Das ist im Gegenteil ein sehr seltenes Phänomen. Die sogenannte Meeresblüte, Flos maritimus. Es müssen sehr spezielle Bedingungen herrschen, damit sie zustande kommt. So ähnlich wie bei einer Sonnenfinsternis, nicht wahr? Nur, dass man eine Sonnenfinsternis vorausberechnen kann, die Meeresblüte aber nicht. Vor einigen Jahren zum Beispiel ist ganz plötzlich an der istrischen Küste eine aufgetreten. 1729 hingegen hat es eine gegeben in der Gegend von Triest. Die meisten Menschen hier sind ja, Vater, bitte, lass uns gehen. Sie setzt ihm seinen Strohhut auf. Der Herr, sind ja nur deswegen hergekommen, um einmal im Leben eine Meeresblüte mit eigenen Augen zu sehen. Vermutlich hat man ihnen auch deswegen falsche Informationen gegeben, damit sie ihr Zimmer räumen und man es um den doppelten Preis weitervermieten kann. Der Ansturm ist ja enorm. Flos maritimus wirkt nämlich wie eine Art Heilbad, müssen Sie wissen. Es ist unglaublich gesund. Fast so, wie wenn Sie Karlsbad mit Bad Gastein kreuzen würden. Die Fischerboote haben in der Zeit der Meeresblüte absolutes Ausfahrverbot, damit die Gäste ungestört baden können. Und vor allem für die Kinder ist es immer ein großer Spaß. Die Frau zieht ihn hoch und schiebt ihn Richtung Ausgang. So, komm jetzt, wir gehen. Der Herr lässt es geschehen, zieht vor dem Ehepaar grüßend den Hut dann ab. Die Frau ist ein wenig zurückgeblieben zum Ehepaar. Sie dürfen ihm das nicht übel nehmen. Er war jahrelang Tourismuslandesrat in Tirol. Wie viel ist gerade klar? Ey?
1: Noch zwei, ja.
0: Noch zwei.
1: Wir haben schon noch. Die Elite wollten wir.
0: Die Elite kommt. Die Elite machen wir. Ja, machen wir die Elite. Oder vielleicht, wenn darauf in der Ankündigung der Tiroler Tageszeitung hingewiesen wurde, zuerst die zwei Damen vielleicht. Kaffeehaus am alten Platz in Klagenfurt. Zwei elegant gekleidete Damen um die 70 bei Kaffee und Kuchen. Die erste, na was sagst? 8 Jahre hat er gekriegt, dein Grasser. Zweite, was heißt mein Grasser? Ich habe ihn nie besonders mögen, den Grasser. Die erste, ich bitte dich, kann mich noch erinnern, wie deine Augen geleuchtet haben jedes Mal, wenn er da hereinkommen ist, früher, wie er noch im Landtag war. Zweite, naja, fesch war er halt. Und damals war er noch voll Energie, da hat er noch eine politische Vision gehabt, da war er noch nicht unter dem Einfluss von dieser Hex, dieser Tirolerischen. Ja, ja, so eine kann schon was anrichten mit einem Mann. Die zweite, na, für deinen Kurz hat sie nicht einmal das gebraucht, der hat das ganz allein erledigt. Das mag vielleicht so ausschauen, ihrem Traut, aber ich sage dir eins, wenn du einen Schmied zum Freund hast, brauchst du keine Feinde mehr. Dann bist du verloren. Außerdem ist er nicht mein Kurz. Ach nein? Und du hast nicht andauernd gesagt, das ist einmal ein Kanzler, dem du voll und ganz vertraust, ihm und dem Blümel? Nein, ich habe halt gedacht, ist gut, wenn einmal zwei Jüngere, ach Sigrid, machen wir uns doch nichts vor, das waren Blender. Und wir waren blöd genug, dass wir ihnen auf den Leim gegangen sind. Leider. Ja, leider. Wir Frauen sind leider immer zu vertrauensselig den Männern gegenüber. Aber weißt du, was ich dir sage? Wenn der Haider noch lebend hätte, wäre das alles nie passiert. Der hätte von Anfang an durchschaut. Deswegen ist er ja ermordet worden. Ja, und zum Abschluss. Erste Klasse eines Privatgymnasiums in Wien, Mathematik-Schularbeit. Licht auf die Schüler Claudio, blond, und Tristan, schwarz gelockt. Beide haben ihre Arbeiten bereits beendet und spielen gelangweilt mit verschiedenen auf der Bank liegenden Utensilien. Pause. Claudio, Tristan betrachtend: Ist dein Vater eigentlich ein N-Wort, weil du so komische Haare hast? Tristan schüttelt den Kopf. Claudio: Dann ist aber sicher deine Mutter eine N-Wortin. Weil dass du ein halber N-Wort bist, sieht man mit freiem Auge. Tristan zeigt auf. Frau Professorin, der Claudio sagt dauernd das N-Wort. Lehrerin, ist das wahr, Claudio? Claudio, gar nicht. Ich habe überhaupt nicht das N-Wort gesagt. N-Wort habe ich gesagt, aber nie das N-Wort. Lehrerin, naja, Tristan, also N-Wort darf er natürlich schon sagen. Du hast es ja selber auch gerade gesagt, nicht? Das geht gar nicht anders. Wenn man nicht N-Wort sagen dürfte, könnte man ja nie anzeigen, dass jemand das N-Wort gesagt hat. Und jetzt bitte um Ruhe, manche arbeiten noch und wollen nicht gestört werden. Pause. Sie beschäftigen sich mit den herumliegenden Utensilien. Claudio leise vor sich hin. 10 kleine N-Wörtlein tanken roten Wein. Tristan hat zu viel erwischt, da waren's nur noch 9. 9 kleine N-Wörtlein kauften eine Jagd. Tristan, halt's Maul, Arschloch. Claudio, Frau Professorin, der Tristan hat das A-Wort zu mir. Lehrerin, ich habe es gehört. Und es macht mich sehr traurig. Ihr solltet euch immer vor Augen halten, dass ihr die Elite von morgen sein werdet. Deshalb kann ich eine solche Sprache nicht dulden. Wenn man eine Meinungsverschiedenheit hat, Tristan, dann kann man das auch anders ausdiskutieren. Richte also deinen Eltern bitte aus, dass ich sie morgen in meiner Sprechstunde sehen will. Pause. Claudio zu Tristan: Da sehen endlich alle, dass du ein N-Wort-Kind bist. Tristan betrachtet verächtlich seinen Sitznachbarn, greift nach seinem Zirkel und Vorhang.
1: Nachdem wir so gut in der Zeit sind, wir hätten noch ein Gedicht vorbereitet, und zwar ein spezielles. Es ist eine Shakespeare-Übersetzung, kann man sagen. Ein Sonett zum Schluss. Ja. Kommst du mal auf?
0: Nee, ich höre gern mit dem auf, weil das ist definitiv erwiesenermaßen über Jahrhunderte ein wertvoller Text. Ich habe ihn nur ins Kärntnerische übertragen. William Shakespeare, Sonett 18. Soll ich dich mit einem Sumerdog vergleichen? Du bist viel superer, viel fescher. Der Wind macht Mode in die Blattlein von der Eichen und oft beendet so ein Tag am Wurzdrum Gläscher. Schau, gar einmal da ist es damisch heiß. Dann wird es der Himmel schwarz vor lauter Wolken. Das Schöne, weißt, verwahrt oft schneller als ein Schaß und schmilzt dahin wie Butter auf die Dolken. Dass es bei dir nicht anders sein kann, finde ich arg. Dass du genauso sterben musst, finde ich echt zum Speiben. Doch sage ich dir, liegst einstens du im Sorg, in meinem Lied wirst du am Leben bleiben. Solange Menschen atmen, Augen schauen, solange klingt's und wird den Leuten taugen. Danke.
2: Sie hörten den Mitschnitt einer Lesung mit dem österreichischen Autor Antonio Fian, dessen Dramolette alle im Droschl Verlag erschienen sind. Robert Renk hat den Abend moderiert und Verena Goldner bedankt sich für ihre Aufmerksamkeit und wünscht noch eine gute Zeit.
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0: Ja, hallo meine Damen und Herren, willkommen zur heutigen 168. Sendung der Sendereihe Der existierende Mensch. Heute mit dem Titel Jeder Mensch hat ein Talent, beziehungsweise mindestens ein Talent, wie der Michael gerade gesagt hat. Bei mir zu Gast in der Sendung Angelika Berloffer, Obmann Stellvertreterin und Michael Graf, Gründer und Obmann, Visionär, Traumverwirklichungsbegleiter. Und wenn Sie sich jetzt fragen, von was bitte Obmann, Obmann Stellvertreter? Vom Talentenetz Tirol. Schön, dass ihr da seid.
1: Ja, danke für die Einladung.
0: Ja, gern. Ja, ich habe euch ja gesehen in Hall unten, da war ein Markt und mit ganz viel Handwerksprodukten, also ganz ein spannender, schöner Markt. Und da bin ich so durchgegangen und da habe ich euren Stand gesehen. Da habe ich mir gedacht, ja, wow, schön. Sind wir ein bisschen so ins Reden gekommen und da die Idee dann, ob ihr Lust habt, da zu mir in die Sendung zu kommen.
1: Ja. Genau. Mhm.
0: Ja, meine Damen und Herren, wir werden nachher genauer darauf eingehen, was das heißt, der nennte Netzwerk, wie das gegründet worden ist und was da überhaupt geht. Aber Sie wissen ja, damit Sie ein bisschen ein Bild machen können, beziehungsweise damit Sie es ein bisschen persönlicher Verbindung herstellen können, so mit meinen Studiegästen hier, wieder einen existenziellen Steckbrief. Das heißt, damit Sie ein bisschen was von Andockpunkten vielleicht auch in der Geschichte kennenlernen. Angelika, geboren.
1: Ja, ich wurde geboren.
0: Du wurdest geboren, ja. Ah, ja. Also nicht selber, sondern...
1: Genau. Okay. Ja, im Bitztal und ich bin mit 10 Geschwistern aufgewachsen und ja, die Mama war eigentlich immer für uns da.
0: Okay.
1: Der Vater war schon eher streng, aber sehr gesellig und wir haben eigentlich gelernt, da haben so zusammenhalten, wir haben müssen mithelfen, natürlich mitarbeiten. Und ja, es war auch schön, dass bei uns, ich habe das nicht gekannt, diesen Unterschied zwischen Buben und Mädeln, gell? Auch in Bezug auf Ausbildung, also das war nie ein Thema, also da war, das war ja ganz klar, dass jeder das machen darf und kann, was er gern möchte.
0: Wow, ja.
1: Und ja, wir haben einen guten Zusammenhalt so unter den Geschwistern, trotz Meinungsverschiedenheiten natürlich bei so viel, ja. Ich sehe mich so eher ein bisschen als Freigeist und auf der anderen Seite aber schaue ich auch gerne immer auf andere. Halt so wie, kommt es mir oft vor, so wie die Mama daheim schauen, dass man das ganze Rudel so zusammenhaltet. Gell? Ja, so in die Richtung.
0: Das ist dir wichtig, das ist dir da auch beim Talentenetz.
1: Genau. Wichtig. Das ist auch das, was mir gefällt, das Gemeinschaftliche, das Zusammenhalten, eben wenn man gemeinsam sagt, ja, wir gehen auf den Markt, wer tut mit und so weiter. Gell? Und ja, mache ich gern.
0: Okay.
1: Und ich bin verheiratet, glücklich verheiratet. Okay. Und wir haben im September Silberhochzeit.
0: Wow.
1: Ja.
0: 25 Jahre.
1: 25 Jahre.
0: Nicht schlecht. Mhm. Du, Michael, bei dir geboren?
2: Ich bin in Innsbruck geboren. Und was vielleicht für das Talentenetz entscheidend sein kann, war ein Erlebnis, wie ich 12 Jahre alt war, hat mir ein Großonkel zum Geburtstag eine kleine Goldmünze geschenkt. Und die hat mich sehr fasziniert. Und ich habe dann als 12-Jähriger begonnen, jeden Tag den Börsenbrief auszuschneiden und in ein Heft zu kleben, wo ich den Preis des Goldes beobachtet habe. Okay. Ich habe keine Ahnung gehabt, worin das steigt oder fällt, aber das war damals 1980 genau die Phase, wo es besonders gestiegen ist. Das hat mich unglaublich fasziniert. Und das hat dann auch später meinen Lebensweg ziemlich stark geprägt, weil ich dann eben Wirtschaft und Finanzmärkte haben mich einfach sehr, sehr fasziniert. Und deswegen habe ich damals dann auch Betriebswirtschaftslehre studiert. Und danach habe ich, jetzt mache ich einen größeren Sprung, was fürs Talentenetz relevant ist, war ich dann 1993 in Ecuador. Und habe da die künstliche Armut in einem von Natur aus reichen Land kennengelernt. Das hat mich zutiefst schockiert und hat mir damals dann ganz intensiv zum Nachdenken gebracht, was läuft mit unserem Geld falsch. Und ich war damals als Vermögensmanager in einer Großbank tätig und habe damals in Ecuador für mich beschlossen, das kann ich nicht mehr weitermachen. Das kann ich mit meinem Gewissen nicht mehr vertreten. Wir brauchen sozusagen Alternativen zum herkömmlichen Geld. Und so bin ich dann auf diese Talente-Idee gekommen wie kann man sozusagen Talent als alternative Währung nützen.
0: Okay, wow, wow. Und das heißt, es klingt so nach einem ganz lebenseinschneidenden Punkt und auch dann Veränderung, oder? Wenn du sagst, du kannst das so nicht mehr mit unterstützen.
2: Genau, das war damals ein sehr prägender Moment, der nicht einfach war. Das war nämlich ein Monat, vor mein ältester Sohn damals auf die Welt gekommen ist. Da haben wir dann schon für einige für verrückt und unverantwortlich erklärt, wie man da dann kündigen kann und irgendwelche abstrusen Ideen ins Talentnetz verfolgen kann.
0: Okay, wow.
2: Jetzt im Rückblick ist es ja recht lustig. Damals war es nicht immer ganz lustig.
0: Mhm. Kann ich mir vorstellen. Ja. Ja. Du Angelika, und bei dir eigentlich so, gibt es da wichtige Steps noch nach der Kindheit, so quasi bis jetzt? Du sagst, das wäre vielleicht noch wichtig zu wissen?
1: Ja, vielleicht nicht wichtig, aber ich bin mit 19 nach England gegangen, nach London, Au-pair. Mhm. War dann auch danach immer wieder 2-3 Monate in Amerika. Also habe ein bisschen was gesehen. Aber ja, mich hat es dann immer wieder zurückgezogen, daher. Und ja.
0: Okay, ja. Du, und was machst du gern?
1: Was mache ich gern? Ja, Sport auf alle Fälle. Also ich bin sportlich.
0: Ja.
1: Ich tue sehr gern organisieren. Mhm. Das habe ich auch im Talentenetz wiederentdeckt. Ich habe schon vor vielen Jahren große Feste organisiert. Das ist schon über 35 Jahre her. Und habe das dann eigentlich wieder mehr oder weniger vergessen und habe es eben durchs Talentenetz entdeckt, aha, ja genau, das ist ja eigentlich eins von meinen wirklichen Talenten.
0: Ja.
1: Und das mache ich narrisch gern.
0: Okay.
1: Ich tue gern kochen, ich bin gern daheim, bin aber auch gern auf Reisen, kann auch allein verreisen, macht mir nichts aus. Genauso gern mit meinem Mann. Ja.
0: Okay. Ja. Ja, und schön, wenn du sagst, so dieses, was du gern tust, wäre wie so ein bisschen ein Synonym für auch Talent.
1: Ja, richtig.
0: Genau. Ja. Es geht so ein bisschen so Hand in Hand bei dir.
1: Ja, schon, schon. Mhm. Weil jetzt ist es ja was ich absolut gern und freiwillig mache.
0: Mhm.
1: Und wenn man was freiwillig macht, nachher ist es ja schön, wenn man genau das machen kann, was einem interessiert, was einem begeistert, wo man Freude hat eigentlich. Mhm. Ja.
0: Okay. Ja. Du, Michael, und bei dir, was machst du gern?
2: Also ich bewege mich sehr gern in der Natur, Bewegung in der Natur. Bin auch sehr viel in der Natur, wo ich einfach auch aufdanke, dass den Geist zurückfahre, mich aufs Wesentliche konzentriere, tanze gern, Salsa, Tango, freies Tanzen und bin sehr gern in Kontakt mit authentischen, interessanten, bewussten Menschen und da im Austausch. Und Reisen ist natürlich auch für mich ein sehr großes Hobby und da na, neben den äußeren Reisen jetzt sind es in letzter Zeit immer mehr die Reisen in die Innenwelt.
0: Mhm.
2: Weil man ja auf den äußeren Reisen meistens feststellt, oder mir ist es zumindest so gegangen, dass man sich selbst ja immer an Bord hat, egal wie weit man fährt oder fliegt.
0: Mhm. Okay, ja danke.
1: Ja, das sehe ich auch so.
0: Ja, so der Kontakt mit sich selber.
1: Genau. Mhm.
0: Ja. Angelika, du hast mir ja einiges an Musik mitgebracht. Was haben wir denn am Anfang gespielt und was wäre denn gut an der Stelle jetzt einzuspielen?
1: Ja, am Anfang haben wir gespielt Bob Marley, Is This Love. Mhm. Bob Marley ist einer meiner Lieblinge, den kann ich immer hören.
0: Okay.
1: Und immer, wenn ich ihn höre, bin ich gut drauf.
0: Okay, und das war da wichtig, und, so, dass ja, wir gut starten in die Sendung.
1: Genau, genau. Und ein bisschen die Nervosität nehmen.
0: Ja.
1: Also, und jetzt würden wir hören von Jan Garbarek Group aus dem Album 12 Moons. Da singt die Marie Boyne Darwanan.
0: Mhm. Ja, gern.

0: Ja, meine Damen und Herren, willkommen zurück zur heutigen Sendung. Jeder Mensch hat mindestens ein Talent. Bei mir zu Gast in der Sendung die Angelika Balofa und der Michael Graf, Gründer, Obmann und Obmann-Stellvertreterin vom Talente-Netzwerk Tirol. Und wir haben jetzt vor dem letzten Liter vom Bauern so Hintergründe gehört und ganz spannend, wie der Michael gesagt hat, so diese Goldmünze als 12-Jähriger. Und da ist mir jetzt noch eingefallen, Michael, diese Goldmünze, gibt's die noch oder hast du die inzwischen verkauft?
1: Die Goldmünze gibt es natürlich noch.
0: Okay, ja, ja. Okay. Und du verfolgst immer noch einen Kurs?
1: Ich verfolge immer noch, ja. Und habe jetzt ein bisschen mehr Einblick, warum er steigt oder fällt.
0: Ah, okay. Ja. Ah ja. Ja, spannend. Spannend. Und wenn Sie mitgehört haben, meine Damen und Herren, dann war ja das so ein Punkt, oder, wo das Ganze vielleicht ein bisschen anknüpft von heute. Und dann diese Zeit Ecuador, künstliche Armut, wo der Michael dann gesagt hat, hey, da spiele ich nicht mehr mit. Diese Ethik dahinter kann ich nicht mehr unterstützen. Und Michael, war das so der Punkt eigentlich, wo eigentlich das Talente-Netzwerk gegründet worden ist? Vielleicht informell oder auch formell?
1: Also das war bei mir mal ganz klar der Punkt, wo für mich klar war, ich kann so im alten System nicht mehr weitermachen. Das braucht eine Alternative im Geldsystem, wenn es ja noch so klein ist. Mhm. Also einfach etwas anderes als unser normales Geld, das über Zins und Zinseszins immer wieder Guthaben und Schulden exponentiell wachsen lässt, bis es dann wieder zusammenbricht. Mhm. Wo wir jetzt wieder nahe dran sind, wo es wieder so einen Zusammenbruch oder sagen wir mal vorsichtiger Einbruch geben wird oder schon gibt. Mhm. Und da einfach was völlig anderes, wie eine regionale Gruppe, wie kann sich die ein Tauschmittel Geld selbst kreieren, ohne Zins, ohne Bank? Und wie kann das dann zirkulieren? Das war so die Ausgangsbasis für das Talentenetz. Mhm. Und Talent doppelsinnig gesehen, Talent im Sinne von Fähigkeit, was kannst du gut, was kann jeder gut, mhm, und auch als Währungsbezeichnung, mhm, weil wir praktisch in unserer Talenteaufzeichnung lassen wir Talente als Zeitwährung zirkulieren, also da werden keine Euro aufgeschrieben, sondern da werden Talente, also Stunden, mhm, verbucht.
0: Mhm. Okay. Und ist dir das so quasi allein in den Sinn gekommen oder gibt es da Vergleichsmodelle? Wie schaut so diese Geschichte von Talentnetzwerk oder überhaupt Umgang mit Talenten?
1: Genau, also es hat schon in den Ende der 80er Jahren auf Vancouver Island in Kanada hat es ein LETS-System gegeben. LETS steht für Local Exchange and Trading Systems. Mhm. Und das war im Grunde diese Idee. Und ich habe mir das dann in der Schweiz nochmal angeschaut, 1993. Mhm. Wo die haben das 1993 dort schon gegründet und das hat mich sehr fasziniert und haben gedacht, sowas brauchen wir da in Österreich. Und dann habe ich das eben 1995 da nach Österreich gebracht. Mhm. Und also immer wieder diese gleiche Grundidee. Ein Talent entsteht die Währung Talent entsteht, mhm, durch Austausch. Jeder hat sozusagen einen Kontostand von null am Anfang. Mhm. Und dann über einen ersten Austausch, ich bringe irgendein Beispiel, jemand kauft eine selbstgemachte Marillenmarmelade, dann bekommt der sie gemacht hat, Talente gutgeschrieben und dem anderen werden sie abgezogen. Und dann kann der das Talente Guthaben hat, wieder zu jemand anderen gehen, muss nicht der gleiche sein, also es geht dann über den direkten Tausch hinaus und kann dann zum Beispiel eine Massagedienstleistung in Anspruch nehmen. Und derjenige wiederum, der massiert, kauft sich dann wieder Biogemüse und der Bauer kann dann wieder einen Erntehelfer anstellen, der sich dann wieder massieren lässt, so zum Beispiel. Mhm. So, dass ein geschlossener Kreis entsteht.
0: Okay. Und gibt's das nur regional da in Tirol oder ist das größer?
1: Es ist größer. Also wir jetzt vom Talentenetz Tirol haben wir mal auf jeden Fall in 5 verschiedenen Bezirken Regionalgruppen, also eine im Außerfern, in Delfs, in Innsbruck, in Schwaz und in Kufstein. Mhm. Und es gibt mittlerweile in jedem Bundesland ein Talentenetz. Manchmal gibt es auch ähnliche Experimente unter anderem Namen, aber Talentenetze habe ich damals in den 90er Jahren geschaut, dass es in allen Bundesländern entsteht. Mhm. Und mit denen sind wir auch lose vernetzt, so dass man dann zum Beispiel auch einmal in einem anderen Bundesland auf Talentebasis übernachten kann. Und wiederum gibt's dann wieder Vernetzungen auch mit deutschen Tauschkreisen und auch in Italien gibt's einiges. Da gibt's diese Bancos del Tempo, die Zeitbanken. Mhm. Und es gibt auch in der kommerziellen Wirtschaft gibt's da auch Beispiele. Zum Beispiel den Wirtschaftsring Wir in der Schweiz. Da sind über 50.000 Klein- und Mittelbetriebe drinnen, die mit einem ähnlichen Grundsatz auch da praktisch untereinander die Einheiten zirkulieren lassen und somit die Kaufkraft in der Region und unter den Kleinunternehmen halten. Mhm. Also da gibt es schon einiges. Und weltweit gibt es hunderttausende Systeme mittlerweile. Ja. Also besonders in Krisen entwickelt sich das immer boomhaft. Mhm.
0: Und wenn du jetzt sagst, da gibt es so einen regen Austausch dazwischen, so wie Österreich, Italien, das heißt also, kann ich mit Talenten in Österreich auch in Italien was anfangen?
1: Ja, da haben wir so eine Plattform, die das ermöglicht, wobei man da ehrlich dazu sagen muss, dass es momentan ein bisschen eingeschlafen ist, müsste wieder reaktiviert werden, aber ist grundsätzlich möglich. Okay. Also innerhalb Österreichs geht es recht gut und jetzt mit Italien, da sind wir dann wieder dabei, das nochmal wieder neu ein bisschen auf die Füße zu stellen.
0: Mhm. Und was macht da jetzt dieses Talente-Netzwerk anders als wie dieses Geld-Netzwerk, oder? Weil, ich weiß nicht, da kennst du dich gut aus, aber dieser Ursprungsgedanke war ja auch beim Geld drinnen, oder? Da war ja das, oder kann ich mir vorstellen, eine hat das gehabt, eine hat das gehabt und irgendwann ist man draufgekommen, okay, man braucht irgendwas als Vermittlung dazwischen, oder? Weil sonst ist es nur praktisch regional zwischen dir und zwischen mir, oder? Mhm. Und dann auf einmal sind so diese zuerst andere Wertgegenstände, oder? Knochen, Steine oder wie auch immer, oder? Bis dann irgendwann einmal Münzprägung und so weiter entstanden ist.
1: Genau, also früher war ja viel Selbstversorgung und man hat Überschüsse dann auf Tauschmärkten ausgetauscht und ist dann draufgekommen, dass der direkte Tausch manchmal schwierig ist, weil dann hat jemand Äpfel und der andere hat Birnen. Nur will der die Birnen hat, nicht die Äpfel, sondern der will vielleicht ein Haarschnitt. Mhm. Und dann ist Geld im Grunde eine geniale Erfindung, wo man das dann austauschen kann, nicht nur direkt. Mhm. Und es hat, dann hat Gold und Silber diese Tauschfunktion erfüllt. Dann sind die Kaufleute in den Hansestädten, wenn die nach Italien gereist sind, draufkommen, dass es sehr unhandlich und auch gefährlich ist, das Gold mitzunehmen. Es sind oft ausgeraubt worden. Mhm. Dann hat man es weiterentwickelt. Man hat dann irgendwo in Hamburg das Gold sozusagen hinterlegt, hat dann auch Goldzertifikat bekommen. Und mit dem Goldzertifikat ist man dann irgendwann in Italien, wenn man angekommen ist, so eine Art Bank gegangen und hat dann wieder Gold ausgehändigt gekriegt. Das war also nicht das Gleiche, aber der Gegenwert war das Gleiche. Mhm. Und das waren schon Geldformen, die unserem Geld sehr nahe sind. Und wie der Mensch halt oft dazu neigt, ist das dann wieder pervertiert worden. Man ist dann draufgekommen, dass sehr viel Zeit vergeht, bis diese Kaufleute von Hamburg bis Florenz zum Beispiel geritten sind. Und in der Zeit hat man mit den Goldzertifikaten schon wieder irgendeinen schwunghaften Handel betrieben, der wieder ein Vielfaches von der Goldmenge umfasst hat, als was eigentlich hinterlegt worden ist. Und das ist wieder sehr nahe unserem Geld. Mhm. Unser Geld ist ja im Grunde jetzt sehr abenteuerlich gedeckt, eigentlich gar nicht mehr. Das meiste sind uneinbringliche Staatsschulden, die da die Notenbank in der Bilanz hält. Und wir beim Talentenetz konzentrieren uns da eben an reale Werte. Bei uns kommen die Talente nur in Umlauf, wenn wirklich real etwas ausgetauscht wird. Sei es ein Brennholz gekauft wird, ein gebrauchter Gegenstand verkauft wird oder angeboten wird oder auch eine Dienstleistung.
0: Mhm. Okay, dann würde ich sagen, spielen wir an der Stelle nochmal eine Musik und dann gehen wir vielleicht auch nochmal so genauer ein. Angelika, du sagst ja, bei dir ist ganz wichtig, du bist so ein bisschen ein verbindendes Element, wie das dann konkret abläuft, oder? Was so diese Erfahrungen sein, vielleicht auch dann dieser Ausblick, wie kommt man zu euch, wenn das jemanden interessiert? Ja, aber was an der Stelle wäre denn ein gutes Lied?
2: Ja, ich habe mir vorgestellt, von Yellow, The Expert. Mhm.

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3: Ja, meine Damen und Herren, und auf dieser Homepage finden Sie dann auch so den Link zur heutigen Sendung, den können Sie auch gern anklicken und nochmal nachhören dann. Sie kriegen auch nochmal ein bisschen einen Überblick über die ganze Sendungsreihe und dann nochmal die alten Sendungen zum Nachhören. Und auch, Angelika wird es zwar jetzt dann danach eher sagen, so diesen Link zu Talente-Netzwerk, aber da können Sie auch reingehen. Da gibt es dann auch diesen Link drauf, wo Sie draufklicken können, wo auch die zwei Namen nochmal da sind, der heutigen Studiogäste, Michael Graf und Angelika Perloffa, wenn Sie einfach da noch weitere Fragen haben, wenn Sie da gerne noch was wissen wollen. Heute geht es um das Thema Talente. Jeder Mensch hat mindestens ein Talent. Und Angelika und Michael sind eben da von Talente-Netzwerk Tirol. Michael hat das gerade ein bisschen ausgeholt in die Richtung Wert-Geld, Unterschied, Talente, Geld, Entwicklung von dem Ganzen. Das war jetzt gerade Thema. Und jetzt würde mich interessieren, beziehungsweise würde ich gerne so das Mikrofon so an dich übergeben, Angelika, so in Richtung, wie läuft es dann so ganz konkret ab bei euch im Talente-Netzwerk?
4: Ja, also man kann sich gern informieren auf unserer Homepage talentenetztirol.net und da stehen Termine drauf für unsere regelmäßigen Treffen. Wir treffen uns einmal im Monat. Dann kann jeder vorbeischauen. Einfach kommen und sagen, mich interessiert das, ich würde mir das gerne mal anschauen, anhören und dann sind wir mal beim Treffen dabei. Es ist interessant, dass Leute kommen und sagen, ja, ich habe ja eigentlich nichts zum Anbieten oder ich habe ja kein Talent. Und dann sagen wir wirklich, na, jeder Mensch hat mindestens ein Talent. Man weiß es vielleicht noch nicht so richtig oder man schätzt es nicht, was man kann. Aber wenn jemand gut stricken kann, nachher kann der gut stricken, denkt er sich, ich meine, das kann ja fast jeder oder das kann ja jede Frau oder kochen oder was auch immer. Nein, das ist wirklich ein Talent, das man einbringen kann, weil ein anderer kann das zum Beispiel eben nicht. Gell? Und dass man auch sein eigenes Talent schätzen lernt. Und ja, also bei den regelmäßigen Treffen, das ist immer ganz interessant. Wir haben auch bei den Treffen so einen kleinen Markt schon. Mhm. Also da kann man auch schon seine Sachen mitbringen. Die eine macht Marmelade, die andere macht dort was Sticken, ganz egal. Also was man halt anbietet, kann man da. Und da haben wir immer anschließend an diese Treffen so einen kleinen Tauschmarkt.
3: Ja, ja, spannend. Das heißt, da kann man gleich schon so zum einen die Talente von den anderen sehen, aber man könnte sich ja gleich bei diesen Treffen, wenn man das wisst, auch schon zeigen, oder?
4: Genau, selbstverständlich. Ja, ja, mhm, genau, gern. Ja. Weil es gibt auch ganz kleine Talente. Das heißt, zum Beispiel haben wir jemanden,

0: der sagt, ich stelle mich zur Verfügung, um zuzuhören. Mhm. Das ist ja wunderbar. Mhm. Oder wir haben mal jemanden, der geht mit älteren Damen mal spazieren. Wir holen die Leute aus der Einsamkeit. Gell? Es geht ja auch um Nachbarschaftshilfe. Gell? Bei den regelmäßigen Treffen lernt man die Leute kennen, man kann ein Vertrauen aufbauen. Und wir tun ja nicht nur tauschen, sondern wir tun ja auch schenken. Und dann haben wir natürlich Aktivitäten wie Feiern. Ich tue ja gern organisieren, ich tue gern feiern. Also passt das auch wieder, für mich zumindest. Und wir sehen uns so wie eine gesunde Familie, einfach größer gedacht und weiter gedacht. Mhm. Also in die Richtung. Mhm.
1: Dass jeder so seines einbringt, ja?
0: Mhm. Genau.
1: Ah, schön.
0: Ja.
1: Das heißt, du bist gern beim Talente-Netzwerk, höre ich so raus.
0: Ja, bin ich wirklich. Es ist auch ein sehr wertschätzender Umgang untereinander. Mhm. Wir haben auch ein Kernteam, wo wir uns auch regelmäßig treffen. Und also es kann jeder seine Ideen einbringen. Es darf jeder frei machen, was er gern macht. Mhm. Es ist einfach wunderschön, ja. Es ist schön, dabei zu sein. Ja.
1: Du und Michael, was wäre so, am Anfang habe ich ja gefragt, was du gern magst, was du gern machst. Was ist so dein Kerntalent da?
2: Mein Kerntalent ist, Menschen zu unterstützen, ihr Talent herauszufiltern.
1: Okay.
2: Also das ist das, was ich als Traumverwirklichungsbegleitung immer bezeichne. Mhm. Menschen zu unterstützen, diese Talente an die Oberfläche zu bringen. Mhm. Und wie die Angelika schon gesagt hat, viele dieser Talente sind den Menschen nicht bewusst, weil sie es für selbstverständlich halten. Und ich frage dann oft, was würdet ihr anbieten, wenn ihr kein Geld mehr verdienen müsstet? Mhm. Dann kommt man dann eher auf den Kern, was man richtig gern macht, was man so fasziniert, dass man es immer machen würde, auch wenn man gar kein Geld bräuchte. Mhm. Und wir haben dann natürlich auch verschiedenste Methoden, ich bin ja ausgebildeter Coach, diese Talente da ans Licht zu bringen. Und man kann im Talentenetz einfach Dinge ausprobieren. Der Städter, der immer wieder im Büro sitzt, der kann dann zum Beispiel mal als Gartenhilfe arbeiten und Eltern, Menschen, die vielleicht keine Kirschen mehr ernten können, auf dem hohen alten Kirschbaum unterstützen, die Kirschen zu ernten. Dann haltet er sich einen Teil selber, einen Teil gibt er denen, in dessen Garten der steht, mhm, und da lässt sich dann viel kombinieren. Also das ist, denke ich mal, ein Talent, das ich selber immer da gerne einbringe. Ich bringe manchmal aber einfach auch Dinge ein, die einfach notwendig sind. Zum Beispiel beim Übersiedeln helfen. Das ist nicht mein Talent, aber da braucht es oft 10 Leute und dann ist es für den, der übersiedelt, einfach und man unterstützt sich da wechselseitig. Mhm. Und es geht so ein bisschen um das Ende der Einzelanstrengung.
1: Mhm. Okay. Also es geht schon ganz viel um diesen gemeinschaftlichen, kameradschaftlichen, wie du gesagt hast, Angelika, diesen Familienaspekt, oder? Und klingt ja auch mit, dass ich ein bisschen auch Verantwortung übernehme, auch fürs Leben, für andere, oder? Dass wir nicht nur alles so in unsere Konkurrenz, so Einzelpersonen, Einzelindividuen sind, sondern dass geht ich mit den anderen, mit der Gesellschaft, mit den Leuten.
0: Ja, richtig. Und auch der Gedanke, so wenn ich zum Verein gehe, nicht, was kann ich da rausholen, sondern der erste Gedanke bei mir war, jetzt schaue ich mir das mal an und dann ist gleich gekommen, ja, was kann ich einbringen?
1: Okay.
0: Also das war für mich eigentlich wichtiger. Und eben, was kann ich einbringen, was will ich einbringen? Geben fühlt sich ja auch gut an. Gell? Es ist ja eigentlich geben und helfen in einem gesunden Maß natürlich, gell? Ohne Opfern und so weiter, gehört ja eigentlich zu den Grundbedürfnissen von der Menschen. Mhm. Also deswegen, ja.
1: Du, und wie groß kann ich mir vorstellen? Wie viele Mitglieder seid ihr?
0: Wir sind 160.
2: Ja, schon 200 ungefähr.
1: Okay.
0: Ja. Ja, jetzt sind wir da ein paar dazugekommen. Mhm. Ja. Also ja, grob 200 Mitglieder. Mhm. Und zu den Treffen kommen so bis zu 35, 40, dann sind wir nur mal 20, im Sommer sind wir vielleicht nur 10. Mhm. Also es ist ja ganz frei, es kann ja jeder kommen, wie er mag und wie es ihm ausgeht. Ja.
1: Und wie kann ich mir vorstellen, so Altersspanne, sind es eher mehr Ältere oder sind alle verschiedenen Altersklassen ja, drinnen?
0: Natürlich sind wir schon eher ein bisschen älter, mhm, wir hätten gern mehr Jüngere, okay, natürlich.
1: Ja.
0: Da ist die Zeitfrage. Mhm. Man hat halt immer mal keine Zeit, die sind natürlich selber mit Job und Kindern und so weiter sehr beschäftigt. Mhm. Nur es ist halt immer die Priorität. Mhm. Gell? Was ist mir wichtig? was brauche ich, was will ich da was beisteuern, bin ich mit dem, so wie ich jetzt lebe, bin ich mit dem zufrieden, beziehungsweise kann ich mit dem gut leben oder möchte ich mich doch ein bisschen anders noch orientieren, ein bisschen gemeinschaftlicher.
1: Ja, ja, und ich denke mir, da dockt dieses Thema schon auch immer wieder an. Mir geht es ja bei dieser Sendung so um dieses große Thema Sinn im Leben, oder? Sinn, laut Viktor Frankl, diesen großen Wiener Psychiater, Psychotherapeuten, war immer so die wertvollste Möglichkeit in jeder Situation. Und er hat den Sinn ja immer wieder so, er hat immer wieder groß gesprochen, aber er hat gesagt so, es gibt so drei Prachtstraßen zum Sinn. Und eine Prachtstraße war so für ihn so dieses mit Haut und Haar was zu erleben. Das waren so die Erlebniswerte, oder? Wo bin ich mit Haut und Haar dabei und voll ganz im Leben? Das zweite wäre so dieses, wie du sagst, so mit eurem Talentenetzwerk, wo er sagt, so diese schöpferischen Werte, das heißt, wo bringe ich was ins Leben, oder? Mit meiner Individualität, das heißt, mit dem, was ich kann, was ich geben möchte, oder? Und dann, und da geht's nicht um das, dass wir alle dann irgendwelche riesengroßen, tollen Sachen machen, sondern es können, wie du sagst, auch kleine Sachen sein. Es kann sein, wie ich was koche, wie ich dieses Gespräch führe, oder? Das heißt, dass auch nochmal, wo ich in den Ausdruck komme. Und das Dritte, wenn dann zum einen dieses Erleben nicht möglich wäre, weil ich vielleicht eingeschränkt bin oder weil es eine gewisse Situationen gibt, was mir an diesem Erleben gerade hindern, oder ich kann auch nicht schöpfen, was Neues hineinbringen, dann wäre es so dieses, wie ich mich zu dem Ganzen verhalte, so meine innere Einstellung, auch vielleicht in dieser Rückschau, wie ich auf mein Leben schaue, hat er immer wieder gesagt, so schau nicht nur auf deine Stoppelfelder der Vergangenheit, sondern auf die vollen Scheunen. Das heißt, ja, wo haben wir da wertvolle Sachen drinnen? Und wie kann ich das betrachten, oder? Ganz viel von dem Ganzen ist immer wieder so in Relation zu meinem inneren Bewerter, Bewerterin, oder? Zu meinem Gewissen. Das heißt, wo gehe ich so konform mit mir? Das haben wir bei dir, wie du zuerst gesagt hast, so Michael, mit dem, wo dann in Ecuador du gesagt hast, stopp aus. Es entspricht nicht mehr mir. Das geht nicht. Das kann ich nicht mit zusammentragen, oder? Da sind wir da drinnen, ja?
2: Da ist eben, glaube ich, auch der Vorteil vom Talentenetz, es ist einfach ein Raum, wo sich kreative Menschen begegnen können und dann inspirieren können. Und dann entstehen manchmal eben gemeinsame Projekte, die niemand alleine jetzt gestartet hätte.
1: Was war zum Beispiel, hast du da irgendwas so im Hinterkopf, wo du sagst, boah, das war ganz interessant, das, was wir da gestartet haben?
2: Ja, jetzt vielleicht aktuell ist, dass jetzt ein Biobauer dazugekommen ist, der ein kleines Feld bewusst ohne Maschinen bearbeitet in Reitis und der das auch einen Teil des Gemüses auch teilweise mit Talenten anbietet. Und das bringt dann verschiedene Leute zusammen. Menschen, die das Bio-Gemüse essen wollen, und dann braucht der wiederum Erntehelfer, die ihm in Spitzenzeiten helfen, das zu ernten oder zu setzen im Frühling dann. Das wäre zum Beispiel sowas.
1: Genau.
2: Oder eben, manchmal sind es ganz einfache Sachen. Man hat viele Dinge im Keller herumliegen, die eigentlich das ganze Jahr da bis vielleicht ein, zweimal im Jahr gebraucht werden, und die kann man dann wieder nützen. Irgendeine Maschine, irgendein Gerät verleihen. Also auch das kann ein Talent sein. Es muss nicht immer was Menschliches sein. Kein menschliches Talent sein, ja.
1: Also ganz kreativ.
2: Ja.
1: Also von dem her, verstehe ich es nochmal mehr, wenn ich jetzt gesagt habe, so, jeder Mensch hat da Talent, oder? Weil das haben wir in so ganz einen vielfältigen Bereich drinnen.
0: Ja.
1: Und Angelika, ist dir das aber auch unterkommen, so wie der Michael so gesagt hat, so eher aus seiner Erfahrung als Coach, so dieses, dass auch auf die Menschen zukommen sind und gesagt haben, war du, ich keine Ahnung, ich weiß nicht, da, was mein Talent ist.
0: Ja, voll.
1: Wie hast du denen geholfen, oder wie seid ihr da vorgegangen?
0: Das ist dann eben gut, wenn sie zum Treffen kommen, weil da machen wir dann eine Vorstellungsrunde, besonders wenn neue Leute da sind. Gell? Okay. Dann sagt einmal jeder, ich bin der und der und ich biete das und jenes an, oder ich tue dieses und jenes gern, oder ich kann dieses und jenes. Und wenn da mal schon 20 Leute was gesagt haben, dann kommt der drauf, aha, ach so, ja genau, das tat die eigentlich auch gern, ah, das kannte ich auch, ah, das war jetzt interessant. Also da kommen dann schon ein paar Aha-Erlebnisse, und dass das nicht, ich muss ja nicht ein Buch schreiben oder Turmspringer sein oder was auch immer, sondern es geht ja ums Miteinander, um den Austausch, und dass da ein Kreislauf entsteht. Gell? Und es tun sich da wirklich Möglichkeiten einfach von selber auf dann. Ich bin ja auch hingekommen und habe mir gedacht, ja, was, keine Ahnung, was kann ich da einbringen? Ich weiß es nicht. Okay. Das hat sich dann ziemlich schnell ergeben. Mhm. Und ja, jetzt organisiere ich eben gern die Feste und
1: so entsteht das. Wie hast du von dem Ganzen eigentlich erfahren?
0: Ich weiß es eigentlich gar nicht mehr. Okay. Ich weiß, irgendjemand muss mir das erzählt haben und ich schaue mir gern so Sachen an. Also ich bin da sehr offen für Neues auch. Und mir hat da das gleich gefallen, dieses Miteinander und einfach die ganze Energie, die dort war.
1: Ja, ja,
0: wunderbar.
1: Schön. Angelika, zu der Stelle, was wird denn da jetzt für Musik noch passen?
0: Ja, vielleicht Tori Amos from the Choir Girl Hotel Northern Land.
1: Okay.

0: Ja, meine Damen und Herren, wir sind jetzt schon wieder bei Ende oder bei den letzten 10 Minuten von der heutigen Sendung angekommen. Heute geht es um Talente. Die These, jeder Mensch hat mindestens ein Talent. Bei mir zu Gast in der Sendung Angelika Paloffa und Michael Graf vom Talente-Netzwerk Tirol. Ja, was wäre euch noch wichtig, Angelika? Was wäre dir am Ende von der Sendung noch wichtig, wo du sagst, hey, das möchte ich gerne noch den Leuten, den Zuhörer, Zuhörerinnen mit auf den Weg geben?
1: Ja, vielleicht nur den Gedanken, eben, dass wir leben so in einer Mangelgesellschaft. Gell? Wir glauben immer, wir haben zu wenig von allem. Zu wenig Geld, zu wenig Zeit, zu wenig Vertrauen, zu wenig, ja, von allem zu wenig. Und das Talentenetz ist eben anders. Wir investieren in die Fülle. Und in der Fülle, da wird das Handeln einfach freudvoller, weil ich aus der Fülle schöpfen kann. Und vielleicht kann man sich einfach einmal hinsetzen und aufschreiben, wo man in der Fülle schon ist. Also sind meine Grundbedürfnisse gedeckt und vielleicht auch schon drüber hinaus natürlich. Und dann kommt man vielleicht in eine positivere Stimmung auch für sich selber. Mhm. Gell? Raus aus diesem Mangelbewusstsein. Mhm. Es ist genug da. Und wenn wir teilen, dann sowieso.
0: Ja, schön. Schön. Und ich glaube, wir haben also diese, ja, Ehre oder wie man es auch nennen, oder? Wir seien geboren worden in ein Land, wo man auch, sage ich mal, nicht so ganz extrem in dem Sinn sehr viele, es gibt natürlich ganz genauso arme Leute, oder? Also je nachdem, wenn wir uns anschauen, wie die Leute so da sind, aber wir haben halt auch ganz, ganz viel, wo man einfach sagen, das ist gedeckt, Sozialleistung ist gedeckt. Wir haben sehr viel, dass wir eigentlich leben können, ja. Und da schließt so euer Talentenetzwerk auch ganz gut an, oder? Viktor Frankl, eben dieser Wiener Psychiater, hat einmal gesagt so, und das passt da gut rein, dass wir in der heutigen Zeit ganz viele Leute haben eigentlich ganz viel, dass sie leben können, oder? So, das ist nicht das Problem. Aber dieses, warum sie leben, dieses, was macht denn einen Sinn? Wo möchte ich, mit was möchte ich denn meine Zeit verbringen? Was tut mir denn gut? So wie du gesagt hast, ja. Oder? Also diesen Bereich, ganz, ganz wertvoll. Wo kann ich mich verwirklichen? In welchem Bereich sehe ich mich? Wo kann ich Teile von mir zur Geltung bringen?
1: Ja. Mhm.
0: Michael, was möchtest du am Ende noch sagen?
2: Ich möchte noch ein Bild zu diesem Fülle-Mangel-Thema bringen. Das ist ein Obstbaum, jetzt in so Marillen- und Zwetschgenzeit. Ja. Und in unserem Geldsystem gibt es ja Plus und Minus. Und wir wissen, ein Kontostand mit Minus ist ungünstig. Und wenn man jetzt vor so einem also Zwetschgen- oder Marillenbaum steht, dann wird man eines nicht sehen, keine Minus-Marillen und keine Minus-Zwetschgen. Also es gibt nur entweder besonders viele oder im schlechtesten Fall wenig oder gar keine. Minus gibt's da nicht. Also die Natur ist sozusagen Fülle. Und an dem dürfen wir uns mehr orientieren. Und das fällt oft in einer Gruppe, in der Vernetzung Gleichgesinnter leichter als allein. Und daher da die Ermunterung, kommt's gern zu uns, kommt's zu einem dieser besagten Treffen oder nehmt's über die Homepage talentenetztirol.net Kontakt auf zu uns, dann wird's ja von jemandem von uns kontaktiert zu einem Erstgespräch, wo wir erstens das Ganze detailliert erklären, ein bisschen gemeinsam schauen, was könnt ihr anbieten, was braucht ihr, oder was habt ihr für Zweifel, das ist alles hat da dann Platz. Und dann laden wir euch ein, da euch aktiv mitzubeteiligen. Und meine Vision ist ja ein Stück weit, die Angelika hat ja schon ein bisschen diese Geschenkstruktur angesprochen. Letztlich, wenn das Vertrauen so groß wird, dass ich weiß, dass ich das, was ich brauche, kriege in so ein Netzwerk, dann tue ich mir leichter, selber etwas geschenkhaft einzubringen. Und das Talentenetz ist da ein Vehikel, um damit zu experimentieren. Und dann kann ich sehen, okay, ich habe da genug Vertrauen, fange mal zart an, biete mal irgendetwas kostenlos an, dann verlange ich wieder was, Talente. Und dazu ist es, glaube ich, eine gute Möglichkeit.
0: Wow. Ja, vielen Dank, dass ihr zwar in der Sendung seid oder jetzt gewesen seid. Ja. Meine Damen und Herren, die nächste Sendung wird stattfinden im wieder den, wie gesagt, jeden ersten Donnerstag im Monat, also nächstes Monat. Lassen Sie sich überraschen, was dann für ein Thema in der Sendung vorkommt. Ich danke Ihnen sehr fürs Zuhören. Ja, und vielleicht gehen Sie ein bisschen so auf die Spur, auch heute oder auch in Kontakt mit Angelika und mit Michael, so nach Ihren Talenten. Ja, ja. Auf Wiederhören. Was möchtest du noch sagen?
1: Ja, nur mehr die letzte Platte, die wir heute spielen. Platte. Genau. Wir nehmen von Yellow mit dem Till Brönner Till Tomorrow.
0: Till Tomorrow, das passt dir ganz gut rein. Mhm. Danke.
1: Danke auch.
2: Wir sehen uns morgen.

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Francisco Canaro, der 1888 in Uruguay geborene Violinist, Arrangeur, Bandleader und Komponist, war der produktivste und auch finanziell erfolgreichste Tango-Musiker aller Zeiten.

Er erlernte als Kind autodidaktisch Geige und debütierte mit 18 Jahren in einem Tango-Trio in der Provinz, spielte später in den Cafés von La Boca an der Seite der wichtigsten Musiker der Guardia Vieja und trat 1912 in das berühmte Sextett Vicente Grecos ein. ...1916 gründete Canaro sein eigenes Orchester, das fast 50 Jahre unter seiner meisterhaften Vermarktung große Erfolge feierte. Aus sehr armen Verhältnissen stammend steckte ihm die Angst vor der Armut zeitlebens in den Knochen und so entwickelte er sich unter Nutzung aller neuen Medien von Rundfunk, Film- und Plattenindustrie zu einem wohlhabenden Unternehmer mit einem Tango-Imperium, welches er durch seine Verwandten verwalten ließ und das Zweigstellen in Paris und anderen europäischen Städten unterhielt. Aber Canaro war auch ein innovativer Musiker. Er entwickelte sein Trio zum Tango Sextett weiter, indem er das Klavier, das anfangs die anderen Instrumente übertönte, es gab damals noch keine elektronischen Verstärkeranlagen, durch zwei Bandoneons und zwei Geigen ersetzte, die synchron dasselbe spielten, um die Lautstärke des Klaviers auszugleichen und integrierte zusätzlich den Kontrabass als rhythmisches Fundament des Ensembles. Damit war das die Folgezeit dominierende Sextetto Tipico kreiert. Francisco Canaro interessierte sich wenig für harmonischen und melodiösen Reichtum. Er setzte auf strengeren, eindeutigen Rhythmus und auf ein schnelleres Tempo, wodurch das Tango den Tanz erleichtert. So gehört auch heute noch Canaro zu den beliebtesten Musikern für Anfänger. Hier nun das berühmte Stück Cara Susia, ursprünglich Conca Susia betitelt, ist ein berühmter Tango, der dem argentinischen Musiker Negro Casimiro zugeschrieben wird, einem afro-argentinischen Geiger, der im Elend starb und fast vergessen wurde und der als Vater des Tango genannt wird. Es ist der älteste und berühmteste Tango mit einem bekannten Autor. Wegen seines pornografischen Textes wurde der Tango später von mehreren Künstlern in Cara Susia und La Carterita umbenannt und mit neuen Texten versehen. Das instrumentelle Arrangement von Francisco Canaro erreicht 1917 eine enorme Verbreitung. Musik.

Duello Criollo. Das ist ein Duell zwischen zwei gut aussehenden Männern, die um die Liebe eines jungen Mädchens kämpfen. Die Musik ist von Juan Resano, der Text von Lito Bayardo, das Orchester Francesco Canaro spielt und der Sänger ist Guillermo Rico.

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1: Die Aufnahme mit dem Sänger Guillermo Rico stammt aus dem Jahr 1945. Rosita Quiroga, die erste Tango-Sängerin aus den Vororten von Buenos Aires, welche die erste Schallplattenaufnahme in Argentinien machte, beauftragte das Duo Homero Manzi und Sebastian Piana, eine Milonga für sie zu schreiben. Als das Werk allerdings fertig war, lehnte sie ab. Es gefiel ihr nicht. Mercedes Simone führte das mit großem Erfolg auf und es wurde zu einer der Kennmelodien von Canaro mit über 50 Aufnahmen. Ich werde den Text vortragen in der Übersetzung von Eckhard Herter, der in seinem Buch Ecken von Buenos Aires die Texte von Homero Manzi auf Deutsch publiziert hat, 1999. Milonga zu deiner Erinnerung, Milonga aus tiefem Gefühl, andere klagen weinend, ich singe lieber. Deine Liebe vertrocknete plötzlich und niemals sagtest du warum. Mir bleibt nur als Trost der Gedanke, dass eine Frau mit Verrat mich bezwang. Oh Mann, wie musste ich dich lieben, oh Mann, wie sehr dich begehren. Oh Mann, wie die Kränkung verwinden, doch ich hab dir schon verziehen. Vielleicht wirst du es nie erfahren, vielleicht wirst du es nie verstehen, vielleicht musstest du nur lachen, mich so zu deinen Füßen zu sehen. Es ist leicht, mit Hilfe des Messers zu sühnen einen Verrat oder mit dem Dolch zu spielen um das Glück einer Leidenschaft. Viel schwieriger ist die Befreiung, wenn dich eine Schmach verzehrt, wenn sie so tief sitzt da drinnen wie ein Pflock in deinem Herzen. Milonga gemacht, weil du fortgingst, Milonga, die dich zurückrufen soll, Milonga, die ich nur bei mir singe und niemals auf deinem Balkon. Damit du des Nachts zurückkommst und gehst mit dem Sonnenschein, damit ich zu dir manchmal Ja sage oder nur schreie, nein.

Und nun einer der schönsten Tangos von Francisco Canaro, Poema. Die Musik und die Lyrik ist von Eduardo Bianco und Mario Melfi. Es war ein Traum süßer Liebe, Stunden des Glücks und des Verlangens. Es war ein Gedicht von gestern, das ich in vergoldeten Farben träumte. Leere Trugbilder, die mein Herz nie mehr zu deuten vermag. Ein flüchtiges Nest war der Liebestraum, Traum der Vergötterung. Wenn die Blüten deines Rosenstrauchs wieder am schönsten blühen, wirst du dich an meine Liebe erinnern und du musst all mein tiefes Leid erkennen. Von jenem berauschenden Gedicht bleibt nichts mehr zwischen uns. Mit meinem traurigen Lebewohl wirst du das Gefühl meines Schmerzes verspüren.

Panaro ist ein produktiver Komponist von Tango-Walzern. Sie sind genial. Wir kennen sie alle aus den schönen Brauch der Gratulationstangos zu Geburtstag von Milongeros und Milongitas. Aber wer kennt schon die Übersetzung der verliebten Lyrik? Soñar y nada más. Träumen und sonst nichts. Die Musik ist von Francisco Canaro und der Text von Ivo Pelay. Wache nicht auf, wenn du von der Liebe träumst, schönes Mädchen. Zu träumen ist zu lieben. Aufwachen heißt, Illusionen zu schlagen und zwischen Schatten die bittere Wahrheit finden. Wache nicht auf, wenn du träumst. In deinem Kopf gibt es einen Strom von Sonnenschein. In deinen Träumen leuchtet der Seufzer auf und bringt dich näher und deine Stimme zum Schweigen. Träumen und sonst nichts, träumen und sonst nichts, eine Welt der Illusion, eine Welt der Illusion, träumen und nichts mehr, träumen und nichts mehr, mit dem schwärmerischen Wunsch, dass du ihn liebst und er für dich lebt, träumen und immer träumen. Sie sagen, dass die Liebe ein trauriges Erwachen hat.

1933 nahm Canaro als erster eine Milonga eines Tanzorchesters auf Schallplatte auf. Hier eine spätere Aufnahme aus 1939, La Milonga de Buenos Aires.

Und nun wieder ein Tango, La Ultima Coppa, das letzte Glas, ein trauriger Tango. Die Musik ist von Francisco Canaro, der Text ist von Juan Andrés Caruso. Schenk ein, Kumpel, hör nicht auf, schenk mir ein und füll das Sechglas bis zum Rande. Denn in dieser Nacht des Feierns und der Freude will ich diesen Schmerz meiner Seele ertränken. Es ist das allerletzte Besäufnis meines Lebens. Meines Lebens, Freunde, das vergeht, weil ich einem Mädchen hinterherlaufe, das meine Liebe nie zu schätzen wusste. Ich habe sie geliebt, Leute, und ich liebe sie noch. Und ich werde sie nie vergessen können. Ich lasse mich für sie zerstören. Und sie weiß, was sie tut. Schenk ein, Kumpel, mehr Champagner. Ich trinke, um all meinen Schmerz zu ertränken. Und wenn ihr sie seht, Jungs, sagt ihr, dass es ihrer Liebe zu verdanken ist, dass mein Leben nun vorbei ist. Lasst uns anstoßen, den allerletzten Trink, denn vielleicht bietet jetzt ein anderer den Trinkspruch auf ihre Lippen und ein anderer glücklicher Mund küsst sie. Schenk ein, Freund, und füll das Sektglas bis zum Rand, denn mein Leben ist vergangen nach einer, die meine Liebe nicht zu schätzen wusste.

Natürlich wird Canaro auch von modernen Orchestern gespielt, zum Beispiel von Sexteto Milonguero mit dem Sänger Javier de Ciriaco. Tu el cielo y tú. Du, der Himmel und du.

Canaro entwickelte mit Firpo zusammen das Sexteto Tipico. Es ist also ganz natürlich, dass das moderne Sexteto Milonghero Canaro-Stücke spielt. Werden wahrscheinlich auch die gleichen Partituren sein. Also Sexteto Milonghero für die, die sich vielleicht eine CD kaufen wollen. 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

Berühmt auch ist ihre Interpretation der Rolle der Maria in Astor Piazzollas Operetta Maria di Buenos Aires.

war besonders berührend anlässlich ihres Todes. Sie sang das Präludium von Astor Piazzolla mit der Lyrik von Orazio Ferrer über die Gewissheit, im Jahr 3001 wiedergeboren zu werden. Renacerò, Preludio para el año 3001, mit Astor Piazzolla und Gideon Krämer in Paris 1985. An einem Juninachmittag werde ich in Buenos Aires wiedergeboren werden, mit diesem ungeheuren Wunsch zu lieben und zu leben. Ich werde aus dem Tode wiedergeboren werden, es wird das Jahr 3001 sein und es wird ein Herbstsonntag auf dem San Martin Platz geben. Die streunenden Hunde werden meinen Schatten anbellen, mit meinem bescheidenen Gepäck werde ich aus dem Jenseits anreisen und kniend in meinem schönen und schmutzigen Rio de la Plata werde ich noch ein unermüdliches Herz aus Schlamm und Salz kneten. Und es kommen drei Schuhputzer, drei Clowns und drei Hexen, meine unsterblichen Kumpane, die mir zugerufen haben, vorwärts, werde geboren, komm schon, steig ein, Schwester, es ist hart, aber es ist ein verdammt guter Job zu sterben und wiedergeboren zu werden. Ich werde wiedergeboren werden und eine große außerirdische Stimme wird mir die alte und schmerzhafte Kraft des Glaubens geben, um zurückzukehren, zu glauben und zu kämpfen. Ich werde eine Nelke von einem anderen Planeten in meinem Knopfloch tragen, denn wenn niemand wiedergeboren wurde, kann ich es. Mein Buenos Aires des 31. Jahrhunderts, du wirst sehen, ich werde wiedergeboren werden. Ich werde mit den Dingen, die ich sehr, sehr geliebt habe, wiedergeboren werden, wenn die Götter leise sagen, sie ist zurück. Ich werde die Erinnerung an deine wortkargen Augen küssen und deinem Gedicht folgen, das mich halb fertig gemacht hat. Ich werde aus den Früchten eines Marktes mit Arbeit wiedergeboren werden und von ruhigem Schmutz eines romantischen Cafés, von einer siederischen, unterirdischen Plaza de Mayo am Saturn und aus einer Arbeiterschlägerei im Süden werde ich wiedergeboren. Aber du wirst sehen, dass ich im Jahre 3001 wiedergeboren werde und mit Jungen und Mädchen, die es noch nicht waren und die es noch werden, werden wir das Land segnen, unser Land, und ich schwöre dir, dass wir Buenos Aires wiederfinden werden.

und zum Abschied von Milva ihre Comparsita mit ihren persönlichen Worten in Italienisch. Presto, Tango. Dieser Tango spielt immer, er hört nie auf, mich zu quälen, und ich weiß, dass ich ihn nie anhalten kann, weil er in meinem Herzen ist. Dieser Tango spielt immer und immer werde ich ihm zuhören, immer, wohin ich auch gehe, auch wenn ich es nicht will, weil er mir von uns erzählt. Du weißt, dass ich an dich denke, dass ich dich wieder sehe, wenn ich diesen Tango höre, den Tango, den ich getanzt habe, glücklich mit dir. Jedes Mal, wenn ich ihn höre, denke ich zurück an unsere Liebe. Jetzt bist du nicht mehr hier und ich weiß, du kommst nicht mehr zurück, aber dieser Tango wird mit dir verbunden bleiben. Und ich weiß, dass auch du, wenn du den Tango hörst, die Tage nicht vergessen kannst, die du mit mir verbracht hast.

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